0: 4:3 gegen Kolumbien. Aus dem ARD-WM-Team Michael Küster.
1: Am Ende ist die Schweiz der glückliche Sieger gewesen. Gegen Kolumbien stand es in einer ausgeglichenen Partie 0:0 nach 120 Minuten. Im Elfmeterschießen patzten die Südamerikaner zweimal. Die Schweiz traf nur einmal nicht ins Tor. Damit spielen die Eidgenossen in der Nacht auf Sonntag gegen Argentinien. Der Titelverteidiger hat sich schon am Abend in einem dramatischen Finish mit 3:2 gegen Ägypten durchgesetzt. Superstar Lionel Messi erzielte dabei sein 8. Turniertor.
0: Das Wetter in Deutschland. Heute Nacht teils aufgelockert, teils stark bewölkt, nach Nordosten hin gelegentlich Regen bei 19 bis 9 Grad. Tagsüber zwischen Münsterland und Oberbayern viele Wolken, sonst aber auch sonnig und die Temperaturen bei maximal 18 bis 31 Grad. Es ist 2:03 Uhr.
2: Und hier der Verkehrsservice in der ARD-Hitnacht. A1 Lübeck-Hamburg vor der Norderelbbrücke jeweils 1 Kilometer Stau wegen eines Schwertransports. Die A38 Halle Richtung Göttingen ist zwischen Breitenworbis und Leinefelde-Worbis nach einem Unfall gesperrt. Nutzen Sie hier bitte die eingerichtete Umleitung. Die A38 Göttingen Richtung Halle ist zwischen Breitenworbis und Bleicherode wegen Wartungsarbeiten im Tunnel Höllberg noch bis ca. 6 Uhr gesperrt. Die A40 Essen-Duisburg ist zwischen Mülheim-Heißen und Mülheim-Dümpten nach einem Unfall in beiden Richtungen gesperrt. Die A42 Kamp-Lindfort Richtung Dortmund ist zwischen Oberhausen-Zentrum und Kreuz Essen-Nord wegen Bauarbeiten bis ca. 5 Uhr gesperrt. Die A71 Erfurt Richtung Suhl ist zwischen Oberhof und Suhl-Zellermelis wegen Wartungsarbeiten im Tunnel Hochwald noch bis ca. 6 Uhr gesperrt. Und die A72 Hof Richtung Plauen ist zwischen Dreieck Bayerisches Vogtland und Hof Nord wegen eines brennenden LKW gesperrt. Allen unterwegs eine gute und sichere Fahrt.
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2: Mit 48 hat es Cher geschafft, die Jüngsten auf die Tanzflächen zu ziehen mit ihrem Song Believe. Und Cher beweist es immer noch eindrucksvoll, dass das Alter nur eine Zahl ist. Auch mit 80 begeistert sie weiterhin und ich hoffe, wir liegen auch weiter auf ihrer Wellenlänge. Mit der ARD-Hitnacht live aus Dresden. Ich bin Heiko Rasch. Ich grüße Sie.

0: Boston hier in der ARD-Hitnacht. Sie haben ja Mitte der 70er Jahre ihre Heimatstadt gleich mal zum Bandnamen gemacht, ähnlich wie auch Chicago die Suche nach dem Bandnamen gelöst hat. Und jetzt Neil Diamond. Von ihm gibt's auch was Neues. Nachdem er vor 8 Jahren seine Parkinson-Erkrankung öffentlich gemacht hat, musste er sich ja von seinem Konzertleben verabschieden, sagte aber damals schon, Musik möchte er weitermachen, solange es geht. Und nun hat er in Zusammenarbeit mit seinem Produzenten Rick Rubin das 3. gemeinsame Werk veröffentlicht, Wild at Heart. Heißt die Platte. Das sind 10 Songs, die ursprünglich während der Sessions zu Neil Diamonds Chartalbum Home Before Dark aufgenommen wurden. Und damit ist sein unverkennbar leidenschaftlicher Gesang auf einem weiteren Album verewigt. Und erneut ein Zeugnis seiner beeindruckenden Karriere. Neil Diamond selbst sagt ja zu diesem Album, meine Arbeit mit Rick war eine Herzensangelegenheit und ich bin so dankbar, dass diese Songs nun endlich veröffentlicht werden und unsere Trilogie vollenden. Und so gehört wohl dieses Album auch zu seinen persönlichsten überhaupt. In seinem Song Shine On rät er seinem Sohn, niemals an sich selbst zu zweifeln und das zu singen, was du fühlst. Und was Neil Diamond selbst auch so viel Erfolg gebracht hat. Und mit diesem Song hören wir gleich mal rein in dieses neue Werk von Neil Diamond.
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0: Cool in the Gang hier in der ARD-Hitnacht. Ja, Dirk aus Australien hat da hier reges Interesse ausgelöst. Er hat uns ja geschrieben, dass er für ein halbes Jahr in Australien lebt und nach einem Vierteljahr das Land sehr lieb gewonnen hat und sich nun die Frage stellt, hier bleiben oder zurück nach Deutschland. Und die Frage habe ich an Sie weitergegeben. Und da gibt's ein Für und Wider. Jedenfalls sind Sie sich einig, dass es keine leichte Entscheidung ist. Isolde hat uns hier geschrieben, lieber Heiko, Dirk soll es machen und dort bleiben in diesem traumschönen Land. Ich war als junge Frau zweimal als Touristin etliche Wochen in Australien unterwegs und habe mich ebenfalls in Land und Leute verliebt. Damals hätte ich mir gut vorstellen können, zumindest eine Zeit lang in Australien zu bleiben und zu arbeiten. Heute in meinen 50er Lebensjahren würde ich so ein Vorhaben nicht so ohne weiteres wieder wagen. Wenn Dirk die Möglichkeit hat zu bleiben, soll er das tun. So eine Gelegenheit kommt vielleicht nie wieder. Viele Grüße, Isolde. Dankeschön für Ihre Zeilen. Und dann kam hier noch eine Mail aus Mexico City. Auch von Dirk. Dirk hat hier für Dirk geschrieben, ein interessantes Thema. Ich habe zweimal für insgesamt 8 Jahre in den USA gelebt und bin seit 2012 in Mexiko. Bin ich hier, vermisse ich Deutschland, bin ich in Deutschland, vermisse ich diesen Kontinent. Das ist das Dilemma vieler Ausgereister. Entscheidend ist aber die Familie, in meinem Fall die meiner Frau hier in Mexiko. Freunde kommen und gehen und nur ganz wenige bleiben ein Leben lang. Und die kommen auch gern zu Besuch. Lieber Gruß, Dirk aus Mexiko. Ja, schön, dass wir uns hier weltweit so gut austauschen können mit der ARD-Hitnacht. Danke für Ihre Mails. ard-hitnacht@mdr.de.
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0: 2:30 Uhr, hier der aktuelle Verkehrsservice in der ARD-Hitnacht. A1 Lübeck-Hamburg vor der Norderelbbrücke, jeweils 1 Kilometer Stau wegen eines Schwertransports. Die A2 Hannover Richtung Dortmund ist zwischen Bad Nenndorf und Lauenau nach einem Unfall gesperrt. Nutzen Sie hier bitte die Umleitung über die B65, B442 und Rodenberg. Die A38 Halle Richtung Göttingen ist zwischen Breitenworbis und Leinefelde-Worbis nach einem Unfall gesperrt. Auch hier ist eine Umleitung für Sie eingerichtet. Die A38 Göttingen Richtung Halle ist zwischen Breitenworbis und Bleicherode wegen Wartungsarbeiten im Tunnel Höllberg bis ca. 6 Uhr noch gesperrt. Die A40 Essen-Duisburg ist zwischen Mülheim-Heißen und Mülheim-Dümten nach einem Unfall in beiden Richtungen gesperrt. Die A42 Kamp-Lindfort Richtung Dortmund ist zwischen Oberhausen-Zentrum und Kreuzessen-Nord wegen Bauarbeiten noch bis etwa 5 Uhr gesperrt. Die A71 Erfurt Richtung Suhl ist zwischen Oberhof und Suhl-Zellermelis wegen Wartungsarbeiten im Tunnel Hochwald bis ca. 6 Uhr gesperrt. Und die A72 Hof Richtung Plauen ist zwischen Dreieck Bayerisches Vogtland und Hof Nord wegen eines brennenden LKW gesperrt. Allen unterwegs, gute Fahrt, kommen Sie gut an Ihr Ziel. Jetzt mit Johnny Logan.
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Britney Spears hier in der ARD Hit Nacht. Ihr Karrierestart konnte ja auch nicht besser laufen. Ihre ersten beiden Alben um die Jahrtausendwende verkauften sich insgesamt über 50 Millionen Mal. Erfolge, soweit das Auge reicht. Aber privat hatte sie wohl kein so gutes Händchen. Schon bald stand sie mit persönlichen Problemen mehr in den Schlagzeilen als mit ihrer Musik. Wir schreiben den 8. Juli und auf den Tag genau vor 36 Jahren. Daran werden sich alle Fußballfans so gern zurückerinnern und zurückschauen. Da feierte die deutsche Nationalelf einen ihrer größten Triumphe. Ja, auch diese Zeit gab es. Damals in Rom wurde Teamchef Franz Beckenbauer mit seiner Mannschaft Weltmeister. Und gegen wen hatten sie gespielt? Hey, gegen Argentinien. Andy Brehme schoss das 1:0 Elfmeter-Tor und die Mannschaft damit zum Weltmeister. Ach, das waren noch Zeiten. Damals holten sie ihren dritten WM-Titel, 24 Jahre später dann den vierten. Alles lange her. Mal sehen, wie viele Jahre es diesmal dauert.

Orange Blue hier in der ARD-Hitnacht. Über eine Zeitungsannonce kamen sie zusammen. Damals suchte die Band The Question einen Sänger. Und als sich dann die Band wenig später auflöste, gründeten Volkan und Vince ihr Duo. Bis heute erfolgreich geblieben. Und bis zu den Nachrichten habe ich noch Status Quo, zuvor Shania Twain. In Kanada hat sie ihre Karriere begonnen. Sie lebt aber auch schon seit 30 Jahren in der Schweiz. Und ihre Musik hat sie ohnehin auf alle großen Bühnen der Welt gebracht.

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1: Um 3 Uhr mit Lydia Wagner. Das US-Militär greift wieder den Iran an. Das zuständige Regionalkommando hat mitgeteilt, dass eine Serie heftiger Angriffe gestartet worden ist. Die USA reagieren damit auf mehrere Angriffe auf Tanker in der Nähe der Straße von Hormuz. Von US-Seite heißt es, das sei unbegründet, gefährlich und ein eindeutiger Verstoß gegen die Waffenruhe gewesen. Die iranische Regierung wirft den USA ebenfalls vor, gegen die Waffenruhe zu verstoßen und droht mit Vergeltung. Mitten in Manhattan haben Einsatzkräfte einen 37-stöckigen Wolkenkratzer evakuiert. Das Gebäude in New York City droht teilweise einzustürzen. Es wird gerade umgebaut. Kurz vorher waren noch Bauarbeiter drin. Giselle Ucker berichtet aus New York.
2: Das Gebäude steht ganz in der Nähe von berühmten Sehenswürdigkeiten der Stadt, wie die bei Touristen beliebte Grand Central Station oder das Chrysler Building. Die Straßen drumherum wurden gesperrt, benachbarte Gebäude ebenfalls geräumt, darunter auch eine Schule. Die Feuerwehr wurde eigentlich wegen auf die Straße fallender Ziegelsteine alarmiert. Beim Eintreffen stellten die Beamten dann fest, dass sich zwei tragende Säulen aus Stahl im 21. und 22. Stock des Hauses massiv verformt hatten und fast eingeknickt waren.
1: Ein verurteilter Sexualstraftäter und Serienmörder aus Bremen bleibt noch mindestens bis April 2043 im Gefängnis. Das schreibt die Neue Osnabrücker Zeitung und beruft sich auf eine Entscheidung des Landesgerichts Lüneburg von Ende 2024. Dem sogenannten Maskenmann waren in Deutschland und zuletzt auch in Frankreich die Morde an 4 Kindern nachgewiesen worden. Der Pädagoge hatte fast 20 Jahre lang Jungen missbraucht und sich dazu maskiert an ihre Betten geschlichen. Die Schweiz steht im Viertelfinale der Fußball-WM. Das Team hat im Elfmeterschießen mit 4:3 gegen Kolumbien gewonnen, nachdem es nach Verlängerung noch immer 0:0 stand. Der Schweizer Torwart Gregor Kobel, der bei Bundesligist Borussia Dortmund spielt, musste nach dem Spiel erstmal seine Sprachen sortieren.
3: Ja, der schönste Tag weiß ich nicht, aber es ist auf jeden Fall Hochdeutsch, ne? Okay. Auf jeden Fall einer der schönsten, sportlich auf jeden Fall der schönste. Ich brauche wahrscheinlich noch ein bisschen, weil ich bin eh schlecht mit meinen Emotionen. Und so kurz nach dem Spiel weiß ich gar nicht, was alles vorgeht.
1: Die Schweiz trifft damit im Viertelfinale am Sonntag auf Argentinien. Die Argentinier hatten vorher mit 3:2 gegen Ägypten gewonnen. Das Wetter in Deutschland, heute Nacht teils aufgelockert, teils stark bewölkt, bei 19 bis 9 Grad. Tagsüber zwischen Münsterland und Oberbayern viele Wolken, sonst auch oft längere Zeit sonnig. Und die Temperaturen steigen auf maximal 18 bis 31 Grad. Die Zeit, es ist 3:03 Uhr.
4: Und hier der Verkehrsservice in der ARD-Hitnacht. Die A2 Hannover-Dortmund ist zwischen Bad Nenndorf und Lauenau nach einem Unfall nach wie vor in beiden Richtungen gesperrt. Die A38 Halle Richtung Göttingen ist zwischen Breitenworbis und Leinefelde-Worbis nach einem Unfall gesperrt. Nutzen Sie hier bitte die eingerichtete Umleitung. Die A38 Göttingen Richtung Halle ist zwischen Breitenworbis und Bleicherode wegen Wartungsarbeiten im Tunnel Höllberg noch bis ca. 6 Uhr gesperrt. Die A40 Essen-Duisburg ist zwischen Mülheim-Heißen und Mülheim-Dümten nach einem Unfall in beiden Richtungen gesperrt. Die A42 Kamp-Lindfort Richtung Dortmund ist zwischen Oberhausen-Zentrum und Kreuz-Essen-Nord wegen Bauarbeiten bis etwa 5 Uhr noch gesperrt. Die A71 Erfurt Richtung Suhl ist zwischen Oberhof und Suhl-Zellermelis wegen Wartungsarbeiten im Tunnel Hochwald bis ca. 6 Uhr gesperrt. Und die A72 Hof Richtung Plauen ist zwischen Dreieck Bayerisches Vogtland und Hof Nord wegen eines brennenden LKW gesperrt. Allen unterwegs eine gute und hoffentlich auch entspannte Fahrt.
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4: Wir sind weiter auf dem Weg in den Mittwochmorgen hinein hier aus dem MDR-Studio in Dresden. Ich bin Heiko Rosch. Allen früh aufstehen. Schönen guten Morgen. Bye.

0: Juli, geile Zeit. Eine Band aus dem Hessenland, geile Zeit, der Song, der wurde auch gleich auf ihrem Debütalbum veröffentlicht. 22 Jahre ist das her, bisher ihre erfolgreichste Platte. Gleich bei uns Bobby McFerrin, sein Trumpf ist ja wohl seine außergewöhnliche Gesangstechnik und auch sein Stimmumfang. So kann er auch ganz verschiedene Instrumente imitieren. Und sein bekanntester Song aus den 80ern, Don't Worry, Be Happy. Und vor Bobby McFerrin hier noch Gilbert O'Sullivan.
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0: ein Garant für gute Laune. Sommer- und Urlaubsfeeling, ja, das passt ja so gut in diese Zeit. In Berlin, Brandenburg und Hamburg ist ja heute letzter Schultag, nur in Baden-Württemberg und Bayern. Sie brauchen noch ein wenig Geduld, aber nicht mehr lange, dann sind Sie auch ganz groß in den Ferien. Also genießen wir die Ferien- und Urlaubstage für alle, die jetzt schon mittendrin sind.
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Kurz nach 3:30, schönen guten Morgen, hier der aktuelle Verkehrsservice in der ARD-Hitnacht. Die A2 Hannover Richtung Dortmund ist zwischen Bad Nenndorf und Lauenau nach einem Unfall nach wie vor gesperrt. Nutzen Sie hier bitte die Umleitung über die B65, B442 und Rothenberg. Die A38 Halle Richtung Göttingen ist zwischen Breitenworbis und Leinefelde-Worbis nach einem Unfall gesperrt. Auch hier ist eine Umleitung für Sie eingerichtet. Die A40 Essen-Duisburg ist zwischen Mülheim-Heißen und Mülheim-Dümten nach einem Unfall in beiden Richtungen gesperrt. Die A42 Kamp-Lindfort Richtung Dortmund ist zwischen Oberhausen-Zentrum und Kreuz-Essen-Nord wegen Bauarbeiten noch etwa bis 5 Uhr gesperrt. Die A71 Erfurt Richtung Suhl ist zwischen Oberhof und Suhl-Zellermelis wegen Wartungsarbeiten im Tunnel Hochwald bis ca. 6 Uhr gesperrt. Und die A72 Hof Richtung Plauen ist zwischen Dreieck Bayerisches Vogtland und Hof Nord wegen eines brennenden LKW gesperrt. Allen unterwegs eine gute und hoffentlich auch entspannte Fahrt.

0: Hier ist die Miller Band hier in der ARD Hitnacht. Und jetzt Fancy, auch schon längst Kult mit seinen Hits aus den 80ern. Ist ja auf vielen 80er-Jahre-Partys heute noch zugange und ein gern gesehener Gast. Und gestern ist er selbst 80 geworden. Eine Geburtstagszahl, die er wohl selbst nicht glaubt und die man ihm auch bei Weitem nicht ansieht. Und die Wünsche und Ziele haben ihn auch immer vorangetrieben.
1: Das gehört zum Leben. Wenn man wunschlos ist, dann, ich meine, es muss immer noch ein Ziel vor Augen sein und man muss sich immer wieder was wünschen können. Ob man es dann ganz kriegt, das ist eine andere Sache, aber allein der Weg dahin, der hält vielleicht auch jung oder der hält frisch und der beflügelt einen.
0: Ja, und für ihn ist wahrscheinlich auch immer das Glas halb voll. Da haben wir es gehört. So einfach ist das. Und hier habe ich natürlich einen Song von seinen Erfolgsplatten, auch ein Disco-Hit aus den 80ern. Gleich der erste Chartstürmer war das. Slice Me Nights. Fancy.
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In 8 Minuten wieder das Aktuellste aus der Nachrichtenredaktion. Bis dahin noch Aha und zuvor Hui Luis and the News. Schönen guten Morgen.

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1: Um 4 Uhr mit Lydia Wagner. Die USA haben wieder Ziele im Iran angegriffen. Das US-Militär teilte mit, es habe eine Serie von heftigen Angriffen gestartet, als Reaktion auf iranische Attacken auf Handelsschiffe in der Straße von Hormuz. Aus der Nachrichtenredaktion Lukas Kram.
2: Iranische Staatsmedien berichteten über mehrere Explosionen im Süden des Landes. Es seien unter anderem Hafenstädte getroffen worden. In einer ersten Reaktion kündigte der Iran Vergeltung an. Zuvor waren mindestens 3 Tanker in der Straße von Hormuz angegriffen worden. Die USA machten die iranische Regierung dafür verantwortlich. Das Vorgehen des Iran sei unbegründet, gefährlich und ein eindeutiger Verstoß gegen die eigentlich geltende Waffenruhe. Daraufhin hatten die USA bereits ihre Sanktionen auf iranisches Öl wieder in Kraft gesetzt.
1: Die Grünen wollen die Abstimmung im Bundestag über die Krankenkassenreform stoppen. Parteichef Banacek hat den Zeitungen der Mediengruppe Bayern gesagt, dass einige Abgeordnete bereits juristische Schritte vorbereiten. Banacek begründet das damit, dass es kurzfristig Änderungen auf 278 Seiten des Gesetzentwurfs gegeben hat. Das sei nicht nur stümperhaft und unprofessionell, sondern auch eine grobe Missachtung der parlamentarischen Arbeit. Er fordert, dass die Bundesregierung eine vernünftige Beratung eines so schwerwiegenden Gesetzes ermöglicht. Die Abstimmung im Bundestag ist für Freitag geplant. Microsoft hat Details zum geplanten Stellenabbau in seiner Videospielsparte bekannt gegeben. Weil das Geschäft mit der Konsole Xbox nicht so läuft wie gewünscht, will Microsofts Computerspielchefin einen Reset. Nils Dams berichtet aus San Francisco.
3: Unser Geschäft läuft derzeit nicht gut, schreibt Microsofts Gaming-Chefin Asha Sharma in einer internen Nachricht an ihre Belegschaft. Deshalb sollen rund 3200 Mitarbeitende der Gaming-Sparte ihren Job verlieren. Rund 1600 sofort, weitere 1600 bis Mitte kommenden Jahres. Das sind insgesamt rund ein Fünftel der gesamten Belegschaft in dem Bereich. Der Grund, Microsoft mache mit Computerspielen und Konsolen sehr viel weniger Geld als die Konkurrenz. Für Xbox-User werde sich nicht sofort was ändern. Alle bisher angekündigten Titel sollen auch veröffentlicht werden.
1: Die Schweiz steht im Viertelfinale der Fußball-WM. Das Team hat im Elfmeterschießen mit 4:3 gegen Kolumbien gewonnen, nachdem es nach Verlängerung immer noch 0:0 stand. Die Schweiz trifft damit im Viertelfinale am Sonntag auf Argentinien. Die Argentinier hatten vorher mit 3:2 gegen Ägypten gewonnen. Das Wetter in Deutschland. Die Tiefstwerte liegen aktuell noch zwischen 19 und 9 Grad. Tagsüber zwischen Münsterland und Oberbayern viele Wolken, teilweise auch Schauer, sonst zeitweise auch längere Zeit sonnig. Und die Temperaturen steigen auf maximal 18 bis 31 Grad. Die Zeit, es ist 4:03 Uhr.
4: Und hier der Verkehrsservice in der ARD-Hitnacht. Die A2 Hannover Richtung Dortmund ist zwischen Bad Nenndorf und Lauenau nach einem Unfall nach wie vor gesperrt. Nutzen Sie bitte die eingerichteten Umleitungen über die B65, B442 und Rodenberg. Die A38 Halle Richtung Göttingen ist zwischen Breitenworbis und Leinefelde-Worbis nach einem Unfall gesperrt. Auch hier ist eine Umleitung für Sie eingerichtet. Die A40 Essen-Duisburg ist zwischen Mülheim-Heißen und Mülheim-Dümten nach einem Unfall in beiden Richtungen gesperrt. Die A42 Kamp-Lindfort Richtung Dortmund ist zwischen Oberhausen-Zentrum und Kreuzessen-Nord wegen Bauarbeiten noch etwa bis 5 Uhr gesperrt. Die A71 Erfurt Richtung Suhl ist zwischen Oberhof und Suhl-Zellermelis wegen Wartungsarbeiten im Tunnel Hochwald bis ca. 6 Uhr noch gesperrt. Und die A72 Hof Richtung Plauen ist zwischen Dreieck Bayerisches Vogtland und Hof Nord wegen LKW-Bergungsarbeiten noch bis ca. 8 Uhr gesperrt. Allen unterwegs eine gute und sichere Fahrt.
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4: Für Sie einen angenehmen Start in diesen Mittwoch. Bleiben wir bei unserer Hitmischung aus ganz verschiedenen Jahrzehnten, um Sie gut in diesen Tag zu begleiten. Und auch alle, die noch in ihrer Nachtschicht auf den Feierabend warten. Hier aus dem Dresdner Funkhaus mit Heiko Rasch im Studio. Ich grüße Sie. Schönen guten Morgen.

409, hier der Verkehrsservice mit einer Gefahrenmeldung. Achtung, ein Falschfahrer auf der A13 Dresden-Schönefelder Kreuz. Zwischen Klettwitz und Bronco kommt Ihnen ein Falschfahrer entgegen. Fahren Sie bitte äußerst rechts und überholen Sie nicht. Auf der A13 Dresden-Schönefelder Kreuz zwischen Klettwitz und Bronco ein Falschfahrer. Bitte Vorsicht in beiden Richtungen.

4.17 Uhr, hier nochmal der Verkehrsservice, immer noch aktuell der Falschfahrer auf der A13 Dresden-Schönefelder Kreuz zwischen Klettwitz und Bronco. Kommt Ihnen ein Falschfahrer entgegen, fahren Sie bitte äußerst rechts und überholen Sie nicht. Auf der A13 Dresden-Schönefelder Kreuz zwischen Klettwitz und Bronco ein Falschfahrer. Vorsicht bitte in beiden Richtungen. Und jetzt habe ich Sheila, eine französische Sängerin, die vor allem in den 60er und 70er Jahren überwiegend in Belgien die Hitlisten mitbestimmte. Und Ende der 70er wurde sie auch in Deutschland bekannt und erfolgreich. Ihr letzter Charterfolg war dieser hier, Spacer. Schönen guten Morgen.

4.25 Uhr, hier nochmal der Verkehrsservice. Immer noch aktuell der Falschfahrer auf der A13 Dresden-Schönefelder Kreuz. Zwischen Klettwitz und Bronco kommt Ihnen ein Falschfahrer entgegen. Fahren Sie bitte äußerst rechts und überholen Sie nicht. Zwischen Klettwitz und Bronco ein Falschfahrer. Vorsicht in beiden Richtungen. Und aktuell auch noch diese Meldung. Die A27 Bremerhaven-Bremen ist im Dreieck Bremen-Industriehäfen wegen eines Polizeieinsatzes in beiden Richtungen voll gesperrt.

Udo Lindenberg, na klar, haben Sie ihn erkannt hier in der ARD-Hitnacht. Mit der Mai ist er ja 80 geworden. Von seiner lästigen Gastritis hat er sich inzwischen hoffentlich auch gut erholen können. Anlässlich seines runden Geburtstags

0: Geburtstages wurde ja in Hamburg eine Ausstellung eröffnet, die Udoversum-Ausstellung. Und für jeden Fan ein Muss, das haben mir so einige schon bestätigt. Und Pläne hat er natürlich auch, wie er in einem Interview verraten hat. So plant er auch wieder eine neue Konzerttournee und ein neues Album. Und wie er selbst sagt, er hat noch genug Pläne bis zum 100.
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0: 4:29 Uhr, hier ist Ace of Base.

Kurz nach 5:30, schönen guten Morgen. Hier der aktuelle Verkehrsservice in der ARD-Hitnacht. Der Falschfahrer auf der A13 Dresden-Schönefelder Kreuz, immer noch unterwegs zwischen Klettwitz und Bronco, kommt Ihnen der Falschfahrer entgegen. Bitte fahren Sie äußerst rechts und überholen Sie nicht zwischen Klettwitz und Bronco ein Falschfahrer. Vorsicht in beiden Richtungen. Die A2 Hannover Richtung Dortmund ist zwischen Bad Nenndorf und Lauenau nach einem Unfall gesperrt. Nutzen Sie hier bitte die Umleitung über die B65, B442 und Rodenberg. Die A27 Bremerhaven-Bremen ist im Dreieck Bremen-Industriehäfen wegen eines Polizeieinsatzes in beiden Richtungen voll gesperrt. Die A38 Halle Richtung Göttingen ist zwischen Breitenworbis und Leinefelde-Worbis nach einem Unfall gesperrt. Auch hier ist eine Umleitung für Sie eingerichtet. Die A40 Essen-Duisburg ist zwischen Mülheim-Heißen und Mülheim-Dümten nach einem Unfall in beiden Richtungen gesperrt. Die A42 Kamp-Lindfort Richtung Dortmund ist zwischen Oberhausen Zentrum und Kreuz Essen Nord wegen Bauarbeiten noch bis etwa 5 Uhr gesperrt. Die A71 Erfurt Richtung Suhl ist zwischen Oberhof und Suhl-Zellermelis wegen Wartungsarbeiten im Tunnel Hochwald bis ca. 6 Uhr gesperrt. Und die A72 Hof Richtung Plauen ist zwischen Dreieck Bayerisches Vogtland und Hof Nord wegen LKW-Bergungsarbeiten noch bis ca. 8 Uhr gesperrt. Allen unterwegs eine gute und hoffentlich auch entspannte Fahrt. Kommen Sie gut an Ihr Ziel.

4:42 Uhr, schönen guten Morgen. Leider immer noch nicht aufgehoben, diese Meldung aus der Verkehrsredaktion. Ein Falschfahrer auf der A13 Dresden-Schönefelder Kreuz zwischen Klettwitz und Bronco kommt Ihnen der Falschfahrer entgegen. Fahren Sie bitte äußerst rechts, überholen Sie nicht. Zwischen Klettwitz und Bronco ein Falschfahrer. Vorsicht in beiden Richtungen.

Ja, das schaffen die wenigsten Schauspieler, dass sie in einem Liedtext verewigt werden. Robert De Niro's Waiting von Bananarama. In den 80ern auf Platte gebracht. 4:49 Uhr, schönen guten Morgen. Ja, und viele warten auf ihr regionales Frühprogramm. Nach 5 gehen die ersten an den Start und somit geht für einige die ARD-Hitnacht schon zu Ende. Kommen Sie gut und entspannt durch diesen Tag.

4.53 Uhr. Schönen guten Morgen. Nun ist die Meldung endlich auch vom Tisch. Eine Entwarnung auf der A13 Dresden-Berlin. Zwischen Klettwitz und Bronco ist kein Falschfahrer mehr unterwegs. Wir wünschen allen unterwegs gute Fahrt.

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1: Um 5 Uhr mit Lydia Wagner. Die USA haben erneut Ziele im Iran angegriffen. Vom US-Militär heißt es zur Begründung, dies sei die Reaktion auf iranische Attacken auf Handelsschiffe in der Straße von Hormus. Aus New York, Martin Gantelmeier.
2: Die USA werfen der iranischen Regierung vor, zum wiederholten Male Handelsschiffe in der Straße von Hormus attackiert zu haben. Die US-Regierung antwortete deshalb mit einer doppelten Strafe, die Teheran zum Einlenken bringen soll. Zum einen heftige Luftangriffe auf militärische Einrichtungen im Süden des Iran. Zum anderen wurden die Sanktionen auf iranisches Öl wieder in Kraft gesetzt. Nach Einschätzung von Militärexperten in den USA hängt nun die Waffenruhe am seidenen Faden.
1: Die Deutsche Bahn stellt heute ihr drittes Sofortprogramm vor. Es soll den Bahnverkehr in Deutschland kurzfristig attraktiver machen durch bessere Kundenkommunikation. Das bedeutet, dass Fahrgäste in Zukunft bei Verspätungen und kurzfristigen Gleiswechseln besser informiert werden. Bei den ersten beiden Programmen ging es um mehr Sicherheit und Sauberkeit an den Bahnhöfen und um bequemere Fernzüge. Pünktlicher und zuverlässiger werden die Züge dadurch aber erstmal nicht. Bahnchefin Paller hat gesagt, dass das noch Jahre dauern wird. Die Abgeordneten im Bundestag diskutieren heute zum ersten Mal über neue Befugnisse für Polizei und Bundeskriminalamt. Sie sollen in Zukunft auch KI-Software einsetzen dürfen. Markus Sambale.
3: Mit dem neuen Gesetz sollen Ermittler die Möglichkeit bekommen, Fotos und Stimmen von Verdächtigen mit Aufnahmen abzugleichen, die öffentlich im Internet und in sozialen Medien zu finden sind. Außerdem soll die Verwendung von Software erlaubt werden, die mit künstlicher Intelligenz Daten aus verschiedenen Quellen auf Zusammenhänge analysiert. Kritiker beklagen, dass der Staat mit den geplanten Befugnissen unverhältnismäßig in Grundrechte eingreift.
1: Die Schweiz steht im Viertelfinale der Fußball-WM. Das Team hat im Elfmeterschießen mit 4:3 gegen Kolumbien gewonnen, nachdem es nach Verlängerung noch immer 0:0 stand. Der Schweizer Torwart Gregor Kobel, der bei Bundesligist Borussia Dortmund spielt, musste nach dem Spiel erstmal seine Sprachen sortieren.
4: Ja, der schönste Tag weiß ich nicht, aber er ist auf jeden Fall Hochdeutsch, ne? Okay. Auf jeden Fall einer der schönsten, sportlich auf jeden Fall der schönste. Ich brauche wahrscheinlich noch ein bisschen, weil ich bin eh schlecht mit meinen Emotionen. Und so kurz nach dem Spiel weiß ich gar nicht, was alles vorgeht.
1: Die Schweiz trifft jetzt im Viertelfinale am Sonntag auf Argentinien. Das waren die Nachrichten mit Lydia Wagner.
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5: Im Moment keine Meldungen. Gute und sichere Fahrt.
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6: Heute mal Sonne, mal dichte Wolken. Wir kriegen 22 Grad im Raum Bad Marienberg, 30 in Wörth am Rhein zum Beispiel. Also nicht mehr so heiß wie gestern, auch nicht mehr so windig. Und der SWR1-Wetter-Trend. Morgen Donnerstag und Freitag ist es ähnlich sonnig, lockere Wolken. Morgen bis 32, Freitag bis 34 Grad.
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6: Guten Morgen.
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Wichtiges für die Autofahrer um 5:07. Vorsichtig fahren bitte A3 Köln Richtung Frankfurt. Zwischen Itstein und Niedernhausen ein Reifen auf der linken Spur.

0: Es ist 5:15, es wird so langsam hell und da fällt mir ein, spazieren gehen tut ja so richtig gut.
1: Also vorausgesetzt, du bist alleine unterwegs.
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3: Es ist ja schon schwer, mit einem Hund Gassi zu gehen, ohne ständig angesprochen zu werden.
4: Was ist denn das für eine Rasse?
3: Aber die Königsdisziplin ist ein Spaziergang mit Kinderwagen mit Baby drin. Da wird ungefragt reingeglotzt von irgendeiner distanzlosen Person.
5: Na, du bist ja lieb.
3: Wenn das Baby nicht gerade was Pinkes trägt, ist es irgendwie immer ein Junge.
5: Ja, so ein feiner Bursche.
3: Und dann müssen die Eltern meistens sehr schnell einschreiten.
5: Magst du eine Praline haben? Hier, schau mal, die ist mit Eierlikör. Hat mir früher auch nicht geschadet.
3: Und an dem Punkt sagst du dann höflich, aber bestimmt und in der Entspanntheit, die junge Eltern nun mal so haben.
4: Nee, danke. Und kümmern Sie sich doch um Ihren eigenen Sch.
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1: Halb sechs.
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1: Und hier ist Susanne Kimmel.
3: Guten Morgen. Die USA haben erneut Ziele im Iran angegriffen. Vom US-Militär heißt es zur Begründung, das sei die Reaktion auf iranische Attacken auf Handelsschiffe in der Straße von Hormuz. Die französische Rechtspopulistin Le Pen hält trotz ihrer Verurteilung daran fest, im kommenden Jahr bei der Präsidentschaftswahl zu kandidieren. Das hat sie am Abend im Fernsehsender TF1 gesagt. In Boppard ist am späten Abend ein altes Hotel teilweise eingestürzt. Laut Polizei suchten vorsorglich Spürhunde nach Verschütteten, konnten aber niemanden finden. Das Gebäude werde ohnehin abgerissen und es hätten sich keine Menschen darin aufgehalten. Die Schweiz steht im Viertelfinale der Fußball-WM dank eines 4:3-Siegs im Elfmeterschießen gegen Kolumbien. Gegner im Viertelfinale am Sonntag ist Argentinien. Der Titelverteidiger hat mit 3:2 gegen Ägypten gewonnen.
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4: SWR1 Rheinland-Pfalz mit dem aktuellsten Verkehrsservice. Bitte Vorsicht, A656 Heidelberg Richtung Mannheim. Zwischen dem Kreuz Heidelberg und Mannheim-Seckenheim, da liegen Farbeimer auf der linken Spur. Und da sind auch schon mehrere Pkw drüber gefahren. Gute und sichere Fahrt.
1: Unser Wetter bringt mal Sonne, mal dichte Wolken heute. Bis 22 Grad im Raum Bad Marienberg und bis zu 30 Grad in der Wörthergegend beispielsweise. Aber nicht mehr so heiß wie gestern, auch nicht mehr so windig und der SWR1-Wettertrend. Morgen dann sonnig, lockere Wolken bis 32 Grad.
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1: Guten Morgen.
4: Hallo am Mittwoch.
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5.35 Uhr. Wichtig ist nochmal für die Autofahrer: Vorsicht A48 Koblenz Richtung Dernbach zwischen dem Kreuz Koblenz und Koblenz Nord. Ungesicherte Unfallstelle, rechte Spur und der Standstreifen dort blockiert.

0: 5.39 Uhr am Mittwoch. Nächste Woche sind es 5 Jahre. Die Flutkatastrophe im Ahrtal hat die Menschen da sehr stark geprägt. Und was ist davon geblieben?
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0: 5.48 Uhr schon wieder was für die Autofahrer. Vorsicht, A64, Hermeskeil Richtung Trier. Zwischen der B53 und Biberbachtalbrücke ein defektes Fahrzeug auf der rechten Spur.
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0: 5.52 Uhr am Mittwochmorgen, Bon Jovi, Because We Can. Damit wird man doch sehr, sehr gerne wach.
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2: Bis 30 Grad kriegen wir heute. 18 haben wir schon in Manderscheid jetzt. Daun ist bei 17 Grad. Bernkastel-Kues ist mit 19 Grad dabei. Genauso Birkenfeld im Hunsrück. 19 Grad, jetzt kurz vor 6.
0: Und hast du eigentlich gesehen, was wir für einen wunderschönen Sonnenaufgang
2: haben? Ja, das ist Wahnsinn, ne? Es wird zwar immer später hell, aber dafür umso schöner.
0: Stefan hat hier ein ganz, ganz tolles Foto geschickt. So richtig dunkelrot.

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1: Heute mit Mechthild Peters. Guten Morgen. Eine Grundschülerin fährt gegen Abend mit dem Fahrrad zur Kirche. Die ist zu, es ist Mittwoch. Das hindert sie aber nicht. Sie faltet die Hände und bittet Gott, dass der ihr helfen möge. In der Schule klappt es nicht. Ein Junge ärgert sie, sie hat noch keine richtigen Freunde. Leider spricht sie auch die Sprache noch nicht gut, weil sie erst seit ein paar Monaten in Deutschland ist. Manchmal sind die Lehrer sauer, weil sie die Hausaufgaben nicht verstanden hatte. Sie steht enorm unter Stress. Ob Gott ihr helfen kann? Bei mir hatte sie sich vorher noch mal versichert, dass Gott in der Kirche wohnt. Und offenbar glaubt sie, dass man Gott auch erreichen kann, wenn man vor der Kirche betet. Ich finde das sehr rührend. Ein Kind will seine Eltern nicht zu sehr belasten und wendet sich deshalb an Gott. Sie weiß, wo sie hinfahren kann. Sie kennt die Adresse. Ich glaube allerdings, dass Gott nicht nur in und an der Kirche wohnt, sondern auch in der Welt. Er wohnt überall. Man kann ihn jederzeit und von jedem Ort aus ansprechen. Trotzdem verstehe ich das Mädchen gut. Es ist einfach ein besseres Gefühl, wenn man sich auf den Weg macht, um Gott zu besuchen und mit ihm zu reden, als wenn man das einfach so von irgendwoher macht. Im Notfall geht das natürlich immer. Ein Stoßgebet aus dem Auto oder im Krankenhausbett oder wenn ein gelber Brief im Kasten liegt. Notfall eben. Aber schöner ist es, zu Gott zu fahren, in sein Haus zu gehen oder vor der Tür mit ihm zu reden. Ich glaube bestimmt, dass Gott der kleinen Schülerin auch Antwort gegeben hat. Abends hat sie das doch noch ihren Eltern erzählt. Im völlig fremden Land heimisch zu werden, ist für Erwachsene schwer. Kinder lernen schneller, aber es ist trotzdem schwer für sie. Wenn die Eltern ihr mehr zur Seite stehen und die Nachbarn sich engagieren und Gott hilft, dann klappt das hoffentlich in der Schule. Mechthild Peters, Kirchwald, Katholische Kirche.
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3: 6 Uhr im Studio Susanne Kimmel. Die USA bombardieren wieder Ziele im Iran. Die Schweiz steht im WM-Viertelfinale. Das Wetter in Rheinland-Pfalz, mal Sonne, mal dichte Wolken und bis 30 Grad. Das US-Militär hat nach eigenen Angaben mehr als 80 Ziele im Iran angegriffen. Die Streitkräfte hätten unter anderem Luftabwehrsysteme sowie Boote der Revolutionsgarden in oder nahe der Straße von Hormuz getroffen. Aus Washington Martin Ganselmeier.
4: Die USA werfen der iranischen Regierung vor, zum wiederholten Male Handelsschiffe in der Straße von Hormuz attackiert zu haben. Die US-Regierung antwortete deshalb mit einer doppelten Strafe, die Teheran zum Einlenken bringen soll. Zum einen heftige Luftangriffe auf militärische Einrichtungen im Süden des Iran. Zum anderen wurden die Sanktionen auf iranisches Öl wieder in Kraft gesetzt. Nach Einschätzung von Militärexperten in den USA hängt nun die Waffenruhe am seidenen Faden.
3: Die Rechtspopulistin Le Pen hält daran fest, im kommenden Jahr bei der französischen Präsidentschaftswahl zu kandidieren. Das hat sie im Fernsehsender TFR gesagt und angekündigt, gegen das gegen sie verhängte Urteil Revision einzulegen. Ein Berufungsgericht hatte Le Pen am Nachmittag wegen des Missbrauchs von EU-Geldern unter anderem dazu verurteilt, eine elektronische Fußfessel zu tragen. In Australien hat ein großflächiger Mobilfunkausfall zu massiven Problemen geführt. Medienberichten zufolge fielen viele Züge aus und es seien Notrufe sowie Bezahlsysteme beeinträchtigt gewesen. Außerdem waren Flughäfen betroffen, vor allem der in der Metropole Perth. In Ludwigshafen geht der Abriss des sogenannten Würfelbunkers heute in die nächste Phase. Vergangene Woche war schon das Stadtwappen vom Dach des Bunkers gehoben worden. Wie es ab etwa 7 Uhr heute früh weitergeht, berichtet SWR-Reporter Heiko Wirz.
5: Mit verschiedenen Spezialwerkzeugen brechen die Experten Stück für Stück des Bunkers ab. In den vergangenen Tagen hat die Firma schon lange Schlitze in den Beton geschnitten. Der Bauleiter ist sicher, bis Ende des Jahres ist der jetzt noch 25 Meter hohe Bunker abgerissen. Der Würfelbunker an der Hochstraße Nord muss weg, weil er Platz machen muss für die Helmut-Kohl-Allee. Diese neue ebenerdige Stadtstraße wird die marode Hochstraße Nord ersetzen.
3: Die Schweiz steht im Viertelfinale der Fußball-WM nach einem 4:3 im Elfmeterschießen gegen Kolumbien. Der Schweizer Torwart Gregor Kobel, der bei Bundesligist Dortmund spielt, musste dann erstmal seine Worte sortieren.
6: Ja, der schönste Tag weiß ich nicht, aber er ist auf jeden Fall Hochdeutsch, okay. Auf jeden Fall einer der schönsten, sportlich auf jeden Fall der schönste. Ich brauche wahrscheinlich noch ein bisschen, weil ich bin schlecht mit meinen Emotionen. Und jetzt so kurz nach dem Spiel weiß ich gar nicht, was alles vorgeht.
3: Im Viertelfinale trifft die Schweiz auf Argentinien. Der Titelverteidiger hatte im Abendspiel mit 3:2 gegen Ägypten gewonnen. 6:03.
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7: Freie Straßen, gute Fahrt.
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8: Hartmut Mühlbauer im Wetterstudio, guten Morgen.
9: Guten Morgen.
8: Also Steffi und ich haben hier schon den wunderbaren Sonnenaufgang bewundert. Hier ist echt der Hammer. Ne? Und wir haben auch Bilder geschickt gekriegt. Es war Anführer Stefan zum Beispiel. Aber Morgenrot, schlecht Wetterboot, habe ich früher mal gelernt.
9: Das stimmt sehr häufig, aber heute nicht. Heute haben wir eine andere Situation. Heute ziehen erst Wolken vorbei und die sind recht dünn. Deswegen kommt da die Sonne hindurch und erzeugt diese schönen Farben. Aber dann lockern die Wolken immer mehr auf im Laufe des Tages. Am längsten dauert das Richtung Nordosten, also Richtung Westerwald, Siegerland, Taunus. Da ist es heute am bewölktesten, am sonnigsten Richtung Südwesten, Richtung Saar, Richtung Westpfalz. Und die Temperaturen erreichen 30 Grad in der Südpfalz bis 22 Grad im Westerwald mit Leichtböen Nordwestwind. Der SWR1 Wettertrend. Morgen am Freitag ist es dann sehr sonnig und wieder heißer, bis 32 Grad morgen.
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8: Hallo, guten Morgen.
7: Schönen Mittwoch.
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0: 10 nach 6, SWR1 Rheinland-Pfalz hier. Stellt euch mal vor, eure Lieblingskneipe im Ort wird dicht gemacht. Also der Ort, wo sich alle treffen.
1: Ja.
0: Das Ach, es geht gar nicht um die Lieblingskneipe jetzt.
1: Darum geht es erst später.
0: Ach, guck mal, dann habe ich hier ein völlig falsches Manuskript
1: wir
0: aufgemacht.
1: Wir wollten jetzt nämlich eigentlich über die Musikinstrumente reden. Und
0: Heinz-Rudolf Kunze und sowas.
1: Ja, genau. Das ist besser.
0: Ja, Heinz-Rudolf Kunze kenne ich natürlich auch. Der ist ja Rocksänger, Liedermacher und Schriftsteller. Ich kenne den seit 86, glaube ich. Und das klingt nach einem erfüllten Leben, was der da so hat. Trotzdem fehlt ihm was, hat er uns im SWR1-Interview verraten.
2: Ich habe mein Leben lang zwei Dinge bereut an Fähigkeiten, die ich nicht habe. Das eine ist, Französisch zu sprechen und das andere ist, Saxophon zu spielen.
1: Klavier und Gitarre spielt er, aber Saxophon fehlt und das Gefühl kennen bestimmt auch einige von euch.
0: Ja, also es gibt was halt fehlt, das Gefühl kenne ich, ja.
1: Ja. Mensch, Michel. Also es gibt natürlich tolle Instrumente und wir wollen natürlich gerne von euch wissen, ob ihr auch eins spielt. Schickt uns gerne mal eine Nachricht und SWR1-Reporter Jens Alinia hat euch ja auch mal gefragt.
3: Was ist denn dein Lieblingsinstrument?
4: E-Gitarre.
5: E-Gitarre, finde ich gut, weil es meine Emotionen ausdrückt, meine Inneren.
3: Du selber spielst es aber nicht?
5: Nein, ich wollte das mal spielen als Jugendlicher, aber ich habe es irgendwie nie hingekriegt.
6: Mir gefällt Gitarre, weil ich selbst so ein bisschen spiele. Ich habe mir das selbst beigebracht.
3: Was spielst du denn da am liebsten?
6: Ja, schon Rocksongs und Deep Purple, vielleicht irgendwelche Lieder. Aber als ich dann Jugendlicher war, musste die E-Gitarre weichen für ein Auto.
3: So eigentlich schade, oder?
6: Ja, jetzt im Nachhinein.
3: Vielleicht wäre aus dir ein zweiter Eric Clapton geworden.
6: Na, ich glaube, da fehlt einfach das Talent.
3: Welches Musikinstrument ist denn cool?
4: Kontrabass. Schöner, dunkler Ton. Gefällt mir total gut.
7: Also ich kann kein Instrument spielen, aber ich muss sagen, ich finde Schlagzeug ganz cool.
0: Ja, und es ist ja auch nie zu spät eigentlich. Ne? Auch als Erwachsene können wir ein Instrument lernen. Und wie man sowas am besten angeht, das hören wir natürlich heute Morgen hier, unser Thema. Nächste Stunde sprechen wir mit einer Ex-Musikschulleiterin.
1: Ja, und ich wollte eigentlich immer Geige spielen.
0: Im Ernst? Mhm. Ein Glück, dass du es nie gelernt hast.

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1: Na und hier ganz konkret aus dem Kreis Neuwied. Ab Samstag, da gibt's da nämlich freien Eintritt für eure Kinder. Ja, ins Freibad des Wiedtalbades. Kinder und Jugendliche bis 15 Jahren zahlen nichts.
2: Zuständiger Bürgermeister ist da Pierre Fischer und der hat auch schon Rückmeldung von den Leuten gekriegt.
3: Die Rückmeldungen, die wir bisher erhalten haben, sind überwiegend eigentlich nur positiv. Und das zeigt auch, dass das Angebot gut angenommen werden wird ab Samstag. Und darüber freuen wir uns sehr. Viele Familien haben sich auch schon gemeldet, die das sehr begrüßen in den Sommerzeiten, dass man so eine Aktion ins Leben ruft. Und da sind wir sehr dankbar drüber.
2: Möglich gemacht wird das Ganze, das Planschen für umsonst, durch die Wirtgen-Stiftungen. Und die Aktion geht noch bis zum 8. August.
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4: 6.31 Uhr.
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4: Guten Morgen, Susanne Kimmel.
6: Guten Morgen. Die iranischen Revolutionsgarden haben nach eigenen Angaben US-Stützpunkte in Kuwait und Bahrain attackiert. Zuvor hatte die US-Armee gemeldet, mehr als 80 Ziele im Iran bombardiert zu haben. Die USA begründen das damit, dass der Iran erneut Handelsschiffe in der Straße von Hormuz angegriffen habe. Im Stadtteil Bad Salzig von Bobhardt ist am späten Abend ein altes Hotel teilweise eingestürzt. Mehrere Anwohner hatten sich deswegen per Notruf gemeldet, was einen Großeinsatz von Polizei, Feuerwehr und THW auslöste. SWR-Reporter Frank Scheuer.
7: Vor Ort stellte sich heraus, dass mehrere Zwischendecken des ehemaligen Hotels eingestürzt waren. Nach Angaben der Beamten wurde das Gebäude noch in der Nacht von THW und Feuerwehr überprüft, um sicherzugehen, dass es weiterhin standsicher ist. Es bestehe keine weitere Einsturzgefahr. Neben Polizei, Feuerwehr und THW war auch eine Rettungshundestaffel im Einsatz. Eine reine Vorsichtsmaßnahme, um auszuschließen, dass Menschen im Gebäude sind. Die Rheinuferstraße musste für den Einsatz gesperrt werden. Laut Polizei gilt die Sperrung vorerst weiterhin wegen Nachuntersuchungen.
6: Basketball-Bundesligist Gladiators Trier nimmt in der kommenden Saison am Europapokal teil. Das hat der Verein am Abend mitgeteilt. Die Gladiators sind als Achtplatzierte der abgelaufenen Bundesliga-Saison für die Gruppenphase des sogenannten FIBA Europe Cups qualifiziert. Von seiner Bedeutung her gilt dieser Wettbewerb als viertwichtigster in Europa.
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8: Kurzer Blick auf die Straßen. Da haben wir keine Meldungen. Gute und sichere Fahrt.
4: Mal Sonne, mal dichte Wolken kriegen wir heute. Es ist nicht mehr so windig und nicht mehr so heiß wie gestern. Bis 22 Grad im Raum Bad Marienberg und bis 30 Grad zum Beispiel in der Südpfalz in Wörth am Rhein. Und der SWR1-Wettertrend. Morgen und Freitag Sonne und ein paar lockere Wolken. Morgen bis 32 Grad, Freitag bis 34.
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8: Guten Morgen.
4: Gut, dass ihr bei uns seid.
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0: 6.41 Uhr, SW1, guten Morgen, Rheinland-Pfalz. So, jetzt stellen wir uns mal vor, die Lieblingskneipe im Dorf wird einfach dicht gemacht. Also der Ort, an dem sich einfach alle treffen normal, ne?
1: Ja, nach 30 Jahren sollte das jetzt mit dem Stierstall im Idar-Obersteiner Stadtteil Mittelbollenbach passieren. Die Besitzer, die sind mittlerweile Ü70 und die wollen einfach auch in Rente gehen. Für die Stammgäste sind das keine guten Nachrichten.
2: Das ist eine Begegnungsstätte, da ist jung und alt, also einfach immer wieder schön hier. Und als es dann hieß, der wird verkauft, das war natürlich fatal für jeden. Da war erstmal Trauer angesagt.
0: Sabine Heinz gehört zu den Stammgästen im Stierstall und so ging es vielen da im Dorf. Und deshalb haben die gesagt, wir retten diese Kneipe und zwar in Form einer Genossenschaft. SW1-Reporter Max Stohr, du hast ja mit den Stierstallrettern gesprochen. Wie funktioniert denn das?
3: Ja, das bedeutet, dass es eben nicht einen Pächter oder Besitzer gibt, sondern etwa in diesem Fall 150 Anteilseigner. Und die Genossenschaft sammelt so ungefähr 150.000 Euro ein, um den Stierstall zu kaufen und auch noch eine kleine Rücklage zu bilden. Und dafür musste auch im Ort nicht mal irgendwie groß Werbung gemacht werden, sondern es hat sich einfach herumgesprochen, wie mir Vorstandsmitglied Rüdiger Becker erzählt hat.
4: Also wir haben ja die meisten Genossenschaftsmitglieder auch aus dem örtlichen Bereich und auch der Nachbardörfern. Das heißt, das Dorf sorgt sich für die Dorfkneipe. Und das ist das Prinzip, ohne dass man irgendwo ein großes Geld verdienen will, sondern man will hier seine Kneipe behalten.
3: Ja, und das heißt, die Kneipe, die gehört nicht nur ins Dorf, sondern sie gehört bald auch ein Stück weit dem Dorf. Und was auch faszinierend ist, die alten Besitzer, die gehören auch zu den neuen Genossinnen und Genossen. So hat es mir auch Evi Rätzler erzählt, die den Stierstall mit ihrem Mann etwa 30 Jahre geführt hat.
5: Ich gebe für die Bürgergenossenschaft meinen Stall so her, wie er jetzt ist, bis zum letzten Kaffeelöffel.
0: Das ist mal eine coole Ansage. Mhm. Ne? Auch toll, dass sich so viele im Dorf gefunden haben und auch das Ehepaar Retzler da so mitmacht.
1: Ja, noch ist Sommerpause. Am 4. September will die Genossenschaft dann aber bei einer großen Party im Stierstall die ersten Biere zapfen.
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1: Heute mit Mechthild Peters. Guten Morgen. Eine Grundschülerin fährt gegen Abend mit dem Fahrrad zur Kirche. Die ist zu, es ist Mittwoch. Das hindert sie aber nicht. Sie faltet die Hände und bittet Gott, dass der ihr helfen möge. In der Schule klappt es nicht. Ein Junge ärgert sie, sie hat noch keine richtigen Freunde. Leider spricht sie auch die Sprache noch nicht gut, weil sie erst seit ein paar Monaten in Deutschland ist. Manchmal sind die Lehrer sauer, weil sie die Hausaufgaben nicht verstanden hatte. Sie steht enorm unter Stress. Ob Gott ihr helfen kann? Bei mir hatte sie sich vorher noch mal versichert, dass Gott in der Kirche wohnt. Und offenbar glaubt sie, dass man Gott auch erreichen kann, wenn man vor der Kirche betet. Ich finde das sehr rührend. Ein Kind will seine Eltern nicht zu sehr belasten und wendet sich deshalb an Gott. Sie weiß, wo sie hinfahren kann. Sie kennt die Adresse. Ich glaube allerdings, dass Gott nicht nur in und an der Kirche wohnt, sondern auch in der Welt. Er wohnt überall. Man kann ihn jederzeit und von jedem Ort aus ansprechen. Trotzdem verstehe ich das Mädchen gut. Es ist einfach ein besseres Gefühl, wenn man sich auf den Weg macht, um Gott zu besuchen und mit ihm zu reden, als wenn man das einfach so von irgendwoher macht. Im Notfall geht das natürlich immer. Ein Stoßgebet aus dem Auto oder im Krankenhausbett oder wenn ein gelber Brief im Kasten liegt. Notfall eben. Aber schöner ist es, zu Gott zu fahren, in sein Haus zu gehen oder vor der Tür mit ihm zu reden. Ich glaube bestimmt, dass Gott der kleinen Schülerin auch Antwort gegeben hat. Abends hat sie das doch noch ihren Eltern erzählt. Im völlig fremden Land heimisch zu werden, ist für Erwachsene schwer. Kinder lernen schneller, aber es ist trotzdem schwer für sie. Wenn die Eltern ihr mehr zur Seite stehen und die Nachbarn sich engagieren und Gott hilft, dann klappt das hoffentlich in der Schule. Mechthild Peters, Kirchwald, Katholische Kirche.
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3: 7 Uhr im Studio Susanne Kimmel. Das Bundesinnenministerium registriert immer mehr Angriffe auf Bahnmitarbeiter. Im WM-Viertelfinale spielt Argentinien gegen die Schweiz. Das Wetter in Rheinland-Pfalz, mal dichte Wolken, mal Sonne und am Nachmittag bis 30 Grad. Mitarbeiter der Bahn werden immer öfter Opfer von Straftaten. Das zeigen Zahlen des Bundesinnenministeriums. Nachgefragt hatte Die Linke. Demnach hat die Polizei in den ersten 5 Monaten dieses Jahres mehr als 1600 Fälle erfasst. Oliver Neuroth berichtet aus Berlin.
4: Am häufigsten ging es um Körperverletzungen und Bedrohungen, jeweils rund 660 Mal. Rein rechnerisch kam es jeden Tag zu 8 körperlichen Angriffen auf Bahnmitarbeiter. Im vergangenen Jahr waren es noch 5, was die Zahlen des Innenministeriums auch zeigen. Fast 4700 Mitarbeiter der Bundespolizei sind in den ersten 5 Monaten des Jahres Opfer einer Straftat geworden. Meistens waren es sogenannte Widerstandshandlungen, also jemand hat sich dagegen gewehrt, dass er oder sie festgenommen oder die Identität festgestellt werden sollte. Dazu kamen 30 Gewaltdelikte gegen Bundespolizisten pro Tag.
3: In Zweibrücken läuft gerade ein Prozess gegen einen Mann, der einen Zugbegleiter getötet haben soll. Das Urteil könnte morgen fallen. Die eigentlich zwischen den USA und dem Iran vereinbarte Waffenruhe scheint erneut keinen Bestand zu haben. Die iranischen Revolutionsgarden berichten von 9 Angriffen der USA. Daraufhin habe man amerikanische Stützpunkte in den Golfstaaten Kuwait und Bahrain beschossen. Das US-Militär begründet seine Luftangriffe auf mehr als 80 Ziele im Iran mit 9 Zwischenfällen in der Straße von Hormuz. Hier habe Teheran 3 Tanker bombardiert. In New York droht ein Wolkenkratzer teilweise einzustürzen. Einsatzkräfte haben das 37-stöckige Hochhaus evakuiert, in dem eigentlich gerade Bauarbeiten laufen. Die Feuerwehr hat demnach festgestellt, dass 2 tragende Säulen fast eingeknickt sind, berichtet Giselle Ucker aus New York.
5: Das war noch am Morgen mitten im Berufsverkehr, mitten in Manhattan. Das Gebäude wurde natürlich sofort evakuiert. Alle Bauarbeiter sind unverletzt rausgekommen. Aber auch umliegende Gebäude wurden geräumt. Da waren Hotels dabei, da war auch eine Schule dabei mit 400 Schülern, die dann sofort raus mussten. Und auch umliegende Straßen wurden gesperrt. Diese ganzen Straßensperrungen können jetzt tatsächlich auch noch ein paar Tage dauern, weil nicht ganz klar ist, wie schnell die Gefahr vorbei sein wird.
3: Die Schweiz steht im Viertelfinale der Fußball-Weltmeisterschaft dank einem 4:3 im Elfmeterschießen gegen Kolumbien. Nach der Verlängerung hatte es noch 0:0 gestanden. Im Viertelfinale am Sonntag trifft die Schweiz nun auf Argentinien. Der Titelverteidiger hat am Abend mit 3:2 gegen Ägypten gewonnen. Und der erste FC Kaiserslautern meldet einen weiteren Neuzugang. Innenverteidiger Calvin Fries wechselt für eine Saison auf Leihbasis von der TSG Hoffenheim zum FCK. Die Zeit 7:03.
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6: A5 Karlsruhe Richtung Frankfurt, zwischen Kronau und Waldorf-Wiesloch eine Baustelle, 3 Kilometer Stau. Dann noch die B260 Lahnstein Richtung Wiesbaden, zwischen Hettenhain und Wambach 2 Kilometer Stau. Gute Fahrt.
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7: Hallo, guten Morgen, Hartmut.
8: Guten Morgen.
7: Also gestern hat mich der Wind total genervt. Wenn ich jetzt rausgucke hier, die Bäume stehen still. Ist das heute mal ein bisschen besser?
8: Ja, das ist heute insgesamt weniger Wind. Es wird zwar tagsüber schon leicht böig sein, aber es ist kein Vergleich zu gestern. Da war ja sehr flott unterwegs. Trotzdem ein bisschen spüren werden wir und tagsüber schon. Es ist ein Nordwestwind. Es sind auch einige Wolken jetzt unterwegs, vor allem Richtung Nordosten hin, Richtung Westerwald, auch in der Eifel teilweise und Taunus und in Rheinhessen. Die lockern dann im Laufe des Tages etwas auf. Am sonnigsten ist es Richtung Saar und Südpfalz. Bis 30 Grad hier, 22 Grad im Westerwald. Der SWR1 Wettertrend. Morgen und am Freitag geht sonnig und heiß weiter.
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6: Guten Morgen. Also ein Musikinstrument zu lernen, das kann für Kinder schon ein Trauma sein. Für manchen Erwachsenen ist es ein wahrer Traum. Ja? Unser Gesprächsthema heute mit euch. Was spielt ihr und wie klingt's vor allem?
7: Eine Ludwigshafnerin, die hat fast 50 Jahre lang anderen Menschen die Freude an der Musik beigebracht. Und zwar an der Musikschule Frankenthal war das. Wie sie das hingekriegt hat, das hören wir in knapp 8 Minuten.
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8 nach 7, wichtiges für die Autofahrer, Vorsicht B9, Wörth Richtung Ludwigshafen. Zwischen Wörth Mitte und Jockrim ein defektes Fahrzeug auf der rechten Spur.

0: 12:45 am Mittwoch. Als Erwachsener Musikinstrument lernen. Also ich könnte mir schon vorstellen, dass das ganz schön herausfordernd ist. Also ich persönlich würde gerne Geige spielen können. Am liebsten wie David Garrett, ja. Aber dafür müsste ich halt überhaupt erstmal anfangen.
1: Ja, einfach machen, ne? Das ist auch so das Motto von Mechthilde Wiederfüchs aus Ludwigshafen. Sie hat ihr Leben total der Musik gewidmet. Die Frau war knapp 50 Jahre lang Musiklehrerin und die ehemalige Leiterin der Städtischen Musikschule in Frankenthal ist leidenschaftliche Blockflötistin. Sie spielt auch noch Violoncello. Hallo, Frau Wiederfüchs.
2: Hallo.
0: Sie unterrichten in einem Kindergarten musikalische Früherziehung. Merken Sie da schon direkt irgendwie, wer Talent hat und wer nicht?
2: Ja, stückweise kann man das erkennen, weil in der musikalischen Früherziehung lernen die Kinder ja die Musik auf ganz verschiedenen Ebenen kennen. Das heißt, wir singen ganz viel, wir tanzen ganz viel, wir nehmen das Orff'sche Instrumentarium, also Trommeln und Klangstäbe und Xylophone und Co. Und wenn die Kinder da dran sind und das ausprobieren, und das ist ganz wichtig, dass sie probieren einfach, sie nehmen es in die Hand und machen das. Und dann kristallisiert sie schon ziemlich schnell raus, wer hat eigentlich ein gutes Ohr. Also wer hört, kann das sofort nachspielen, was ich vorspiele oder was ich vorklatsche. Wer bewegt sich beim Tanzen besonders gut oder wer kann sofort eine Melodie mitsingen, wenn wir Lieder einstudieren.
1: Ich kenne das von unseren Kindern, die tatsächlich auch in der Musikschule alles ausprobiert haben und so zu Instrumenten auch gekommen sind. Aber wenn jetzt ein Erwachsener sagt, über 50, ich möchte ein Instrument lernen, wie macht man das, ohne dass man da die Geduld verliert? Also wie geht man da dran, dass es auch Freude macht?
2: Einfach machen.
1: Ja, wenn ich einfach mache und es klingt nicht so gut.
2: Das ist doch erstmal überhaupt gar nicht wichtig.
1: Ja, aber als Erwachsener will man doch haben, dass es gleich gut klingt, dass man irgendwo was vorspielen kann vielleicht oder so.
0: Man hat ja ganz andere Maßstäbe.
2: Wir Erwachsenen, wir machen es immer alle vom Kopf. Wir denken, das ist zu schwer, das kann ich nicht, meine Finger sind zu klein, zu groß, zu dick, zu dünn. Einfach machen. Sich ein Instrument besorgen oder bei einem Tag der offenen Tür von einem Musikverein oder Musikschule einfach mal hingehen, sich ein Instrument nehmen und dann einfach mal ausprobieren. Und wenn man feststellt, ja, das ist genau der Klang, den ich machen möchte, dann den nächsten Schritt gehen und sich einen guten Lehrer oder eine gute Lehrerin suchen, die einem die Basics vermitteln. Und dann einfach so schnell wie möglich mit anderen zusammen musizieren. Sich eine Band oder ein Orchester oder einen kleinen Spielkreis oder sowas suchen oder eine kleine Gruppe und dann einfach machen.
1: Das sagt Mechthilde Wiederfüchs. Sie ist die ehemalige Leiterin der Städtischen Musikschule in Frankenthal. Musik verbindet, Instrumente tun uns gut. Dankeschön, dass Sie uns mitgenommen haben.
2: Gerne.
0: Musikinstrumente lernen. Als Erwachsener. Was spielt ihr und wie klingt's? Wir freuen uns über eure Nachrichten an die 06131 92 93 94 95.
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0: Es ist 7.22 Uhr. Guten Morgen, S1 Rheinland-Pfalz hier. Ja, Waldbrände, nicht nur bei uns in Rheinland-Pfalz, diesen Sommer wieder ein großes Thema, sondern auch in anderen Teilen von Deutschland und vor allen Dingen ganz Europa. Die Griechen, Spanier, Portugiesen, alle haben damit zu kämpfen. In Südfrankreich mussten in den letzten 10 Tagen 1.000 Menschen in Sicherheit gebracht werden. Campingplätze sind da auch evakuiert worden.
1: Ja, aber was macht man denn dann? Also in solchen Fällen ist es natürlich gut, wenn man sich in die sogenannten Krisenvorsorgeliste des Auswärtigen Amts eingetragen hat. Das ist jetzt nicht nur für Leute gedacht, die irgendwie in Krisengebiete im eigentlichen Sinne reisen. Es gibt da auch eine App dafür, die heißt Elefant, also wie das Rüsseltier mit D am Ende.
0: Tamara Land aus der ARD Verbraucherredaktion hat die sich mal genauer angeschaut und sagt, sich da einzutragen lohnt sich auf jeden Fall, egal wohin man in Urlaub fährt.
2: Auch in solchen Situationen hilft das Auswärtige Amt Urlaubern vor Ort. Aber dafür muss es eben wissen, dass man überhaupt da ist. Und dafür gibt es eben diese Elefant-App. Die Registrierung ist ehrlich gesagt ein bisschen aufwendig. Da muss man sehr viele Daten eintippen, inklusive auch der Passnummer. Aber wenn man das einmal geschafft hat, dann ist es recht einfach. Man trägt ein, wann man wo im Ausland ist. Man kann auch Begleitpersonen wie Kinder oder Ehepartner mit angeben und auch seinen Standort auf dem Handy freigeben, damit das Auswärtige Amt einen Notfall orten und kontaktieren kann.
1: Ja, ich hatte den Tipp neulich tatsächlich schon mal irgendwo anders irgendwie gelesen, fand das ganz praktisch, habe mir die App zumindest mal runtergeladen, angemeldet habe ich mich da noch nicht.
0: Also ich habe sie auch runtergeladen, angemeldet, stimmt, ist ein bisschen kompliziert mit den ganzen Nummern, aber es lohnt sich definitiv, finde ich auch.
1: Was?

0: Es ist 7.31 Uhr.
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2: Guten Morgen. Das Bundesinnenministerium registriert immer mehr Angriffe an Bahnhöfen und in Zügen. Allein in den ersten 5 Monaten dieses Jahres wurden demnach mehr als 1.600 Bahnmitarbeiter Opfer von Straftaten und fast 4.700 Bundespolizisten attackiert. Erst im Februar hatte der tödliche Angriff auf einen Zugbegleiter in der Westpfalz Entsetzen ausgelöst. Gegen den Tatverdächtigen könnte morgen das Urteil fallen. In Ludwigshafen geht der Abriss des sogenannten Würfelbunkers heute in die nächste Phase. Vergangene Woche war schon das Stadtwappen vom Dach des Bunkers gehoben worden. Was ab heute Morgen ansteht, berichtet SWR-Reporter Heiko Wirz.
3: Mit verschiedenen Spezialwerkzeugen brechen die Experten Stück für Stück des Bunkers ab. In den vergangenen Tagen hat die Firma schon lange Schlitze in den Beton geschnitten. Der Bauleiter ist sicher, bis Ende des Jahres ist der jetzt noch 25 Meter hohe Bunker abgerissen. Der Würfelbunker an der Hochstraße Nord muss weg, weil er Platz machen muss für die Helmut-Kohl-Allee. Diese neue ebenerdige Stadtstraße wird die marode Hochstraße Nord ersetzen.
2: Beim Brand eines Einfamilienhauses in Geichlingen im Kreis Bitburg-Prüm ist ein Schaden von rund 500.000 Euro entstanden. Nach Angaben der Feuerwehr ist außerdem ein Mensch durch die starken Rauchentwicklungen verletzt worden. Mehrere Löschzüge waren am Abend im Einsatz und konnten den Brand unter Kontrolle bringen. Warum das Feuer im Dachstuhl ausgebrochen ist, ist noch unklar.
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4: SWR1 Rheinland-Pfalz mit dem aktuellsten Verkehrsservice. A5 Karlsruhe Richtung Frankfurt zwischen Kronau und Waldorf-Wiesloch Baustelle. 5 Kilometer stockender Verkehr. Dann noch die B260 Lahnstein Richtung Wiesbaden zwischen Hettenhain und Wambach. 2 Kilometer Stau. Gute Fahrt.
0: Unser Wetter bringt Wolken, also dichte Wolken und auch Sonne. Im Moment haben wir relativ viel Wolken in Rheinland-Pfalz. 22 Grad im Raum Bad Marienberg und 30 Grad in der Südpfalz in Wörth am Rhein kriegen wir heute noch. Nicht mehr so windig, nicht mehr so heiß wie gestern. Und der SWR1 Wettertrend. Morgen und Freitag auch Sonne und lockere Wolken. Donnerstag haben wir 32 Grad und Freitag maximal 34.
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0: 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Guten Morgen.
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0: Die Zauberuhrzeit, 7.40 Uhr.
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0: Und wir sind in Bobenheim-Roxheim bei Nicolas Schmidt. Guten Morgen, Nicolas.
2: Einen wunderschönen guten Morgen.
3: Hallo Nicolas, kommst du aus Bobenheim oder Roxheim?
2: Roxheim, das ist ganz wichtig bei uns.
3: Ja, ich weiß, deswegen habe ich gedacht, ich frage mal schnell. Also, du kannst den Bobenheimern zeigen, wie das geht. Vielleicht bewirbt es dann ja einer auch mal und spielt morgens mit hier. Wir haben 45 Sekunden Zeit. Es gibt 20 Fragen, 14 richtige Antworten genügen und du hast den SWR1 Thermobecher.
2: Alles klar.
3: Und alle deine Antworten, die fangen mit dem gleichen Buchstaben an. Ich finde ja, das macht es ein bisschen leichter. Das ist heute das F wie Fliegen.
2: Sehr gut.
0: Bist du bereit?
2: Ich bin bereit.
0: Dann geht's los.
4: Auf die Plätze A, B, C.
0: Beliebte Ballsportart.
2: Fußball.
0: Nicht mager.
2: Fett.
0: Kleine Schweine.
2: Ferkel.
0: Sagt man auch zu Pommes.
2: Fritten.
0: Die gehören zur Hand.
2: Finger.
0: Das hält Tiere warm.
2: Weiter.
0: Stelzvogel mit langen Beinen, rosa.
2: Weiter.
0: Da ist Deutschlands größter Flughafen.
2: Frankfurt.
0: Machen wir auf Partys.
2: Feiern.
0: Land in Skandinavien.
2: Weiter.
0: Rheinland-Pfalz, Stadt mit Strohhutfest.
2: Frankenthal.
0: Nichts tun.
2: Faul.
0: Der Kommissar, ein Hit von...
2: Falco.
0: Fix und...
2: Fertig.
0: Das tun die Sterne.
2: Funkeln.
0: Etwas wissen wollen.
2: Weiter.
3: Hat nicht ganz gereicht, Nicolas. Ja, aber ich kenne das, wenn man mal draußen
2: Flamingo.
3: Ist.
2: Flamingo, ja. Ja.
3: Also hält die Tiere warm, wäre das Fell gewesen. Stelzvogel mit langen Beinen, Flamingo. Land in Skandinavien... Finnland und etwas wissen wollen ist Fragen. 12 hast du gemacht, immerhin. Also
0: das muss man erstmal hinkriegen.
3: Ja, ich habe schon nur 7 geschafft, wenn wir mal geübt haben. Ne?
0: Ja, deswegen. Also, kein Beinbruch.
3: Nicolas, viel Spaß heute.
2: Darf ich noch kurz jemanden grüßen?
3: Ja, klar.
0: Ja.
2: Ich grüße meinen Onkel Franz, der gerade im Radio mithört.
0: Yay, von uns auch.
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0: 10 vor 8 gleich, es war eins Rheinland-Pfalz hier. Was ist für uns Rheinland-Pfälzer wichtig? Was sollte man wissen? Betrüger machen ja leider keine Sommerpause. In der Westpfalz häufen sich gerade wieder Schockanrufe. Gestern sind 6 Betrugsversuche aus Kaiserslautern und Pirmasens bei der Polizei gemeldet worden. Die Masche: Ihre Tochter hatte einen schweren Unfall, oder hier spricht die Polizei. Die Täter setzen ihre Opfer dann gezielt unter Druck, und leider ist gerade eine Seniorin aus der Verbandsgemeinde Landstuhl drauf hereingefallen. Der Schaden mehrere 10.000 Euro. Deshalb die wichtigste Regel: Die Polizei fordert niemals Geld oder Wertsachen am Telefon. Wenn so ein Anruf kommt, auflegen, durchatmen und selbst Angehörige oder eben die Polizei kontaktieren.
1: Ein verlassenes Hotel, mitten in der Nacht, ein lauter Einsturz. Das klingt jetzt erstmal wie der Anfang eines Krimis. In Bad Salzig war das am späten Abend Realität. In einem leerstehenden Hotel sind mehrere Geschossdecken eingestürzt. Feuerwehr, THW, Rettungshunde sofort haben das Gebäude abgesucht. Die Entwarnung kam dann relativ schnell. Es war niemand drin, es wurde auch niemand verletzt und auch die Nachbarhäuser waren nie in Gefahr. Was aber bleibt, ist eine ganz wichtige Erinnerung der Polizei für uns alle. So verlockend auch diese Lost Places, wie diese verlassenen Gebäude heißen, für Fotos oder auch Entdeckungstouren sein mögen. Sie können jederzeit zur tödlichen Falle werden.
0: Was passiert eigentlich, wenn Forscher mal nicht hinter verschlossenen Labortüren bleiben, sondern ihre Ideen mit uns teilen? Also das könnt ihr heute Abend in Koblenz erleben. Die Uni lädt nämlich zur Nacht der Forschung ein.
1: Ja, und da geht es jetzt nicht irgendwie um trockene Vorträge, sondern um Staunen, ums Mitmachen, um Aha-Momente. Forscher erklären ihre Projekte beim Speed Science, zeigen, woran die da gerade arbeiten, von künstlicher Intelligenz bis zur Umweltpsychologie. Und für die Besucher gibt es ein Wissensquiz mit der Gewinnchance auf eine Ballonfahrt. Eintritt ist voll.
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5: Im Moment bewölkt im Land, aber die Sonne kommt noch raus, keine Sorge. Kaiserslautern ist bei 19 Grad im Moment. Hermeskeil frische 17, Simmern am Schinderhannesturm haben wir 18 Grad. Und Kirn an der Schönen nahe ebenfalls 18 Grad jetzt.
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6: 8 Uhr im Studio Susanne Kimmel. Die Gewalt an Bahnhöfen und in Zügen nimmt laut Bundesinnenministerium zu. Im WM-Viertelfinale spielt Argentinien gegen die Schweiz. Das Wetter in Rheinland-Pfalz, mal Sonne, mal dichte Wolken und später bis 30 Grad. Das Innenministerium registriert nach eigenen Angaben immer mehr Angriffe auf Bahnmitarbeiter. Wie aus einer Antwort auf eine Anfrage der Linken hervorgeht, hat die Polizei in den ersten 5 Monaten dieses Jahres mehr als 1600 Fälle erfasst. Aus Berlin, Oliver Neuroth.
7: Am häufigsten ging es um Körperverletzungen und Bedrohungen, jeweils rund 660 Mal. Rein rechnerisch kam es jeden Tag zu 8 körperlichen Angriffen auf Bahnmitarbeiter. Im vergangenen Jahr waren es noch 5. Was die Zahlen des Innenministeriums auch zeigen, fast 4700 Mitarbeiter der Bundespolizei sind in den ersten 5 Monaten des Jahres Opfer einer Straftat geworden. Meistens waren es sogenannte Widerstandshandlungen, also jemand hat sich dagegen gewehrt, dass er oder sie festgenommen oder die Identität festgestellt werden sollte. Dazu kamen 30 Gewaltdelikte gegen Bundespolizisten pro Tag.
6: In Zweibrücken läuft gerade ein Prozess gegen einen Mann, der einen Zugbegleiter aus Ludwigshafen getötet haben soll. Das Urteil wird für morgen erwartet. Die Grünen wollen die Abstimmung im Bundestag über die Krankenkassenreform stoppen. Parteichef Banaschak hat in Zeitungen der Mediengruppe Bayern gesagt, man bereite dafür juristische Schritte vor. Er begründet das damit, dass es kurzfristig Änderungen auf 278 Seiten des Gesetzentwurfs gegeben hat. Das sei nicht nur stümperhaft und unprofessionell, sondern auch eine grobe Missachtung der parlamentarischen Arbeit, so der Grünen-Chef. Die Bundestagsabstimmung über die Krankenkassenreform ist für Freitag geplant. Die eigentlich zwischen den USA und dem Iran vereinbarte Waffenruhe hat erneut keinen Bestand. Die iranischen Revolutionsgarden berichten von neuen Angriffen der USA. Daraufhin habe man amerikanische Stützpunkte in den Golfstaaten Kuwait und Bahrain beschossen. Das US-Militär begründet seine Luftangriffe auf mehr als 80 Ziele im Iran mit neuen Zwischenfällen in der Straße von Hormuz. In Australien hat ein großflächiger Mobilfunkausfall zu massiven Problemen geführt. Medienberichten zufolge fielen viele Züge aus und es seien Notrufe sowie Bezahlsysteme beeinträchtigt gewesen. Außerdem waren Flughäfen betroffen, vor allem in der Metropole Perth an der australischen Westküste. Premier Albanese erklärte, das sei alles besorgniserregend und beeinträchtige das Leben im ganzen Land. Laut dem betroffenen Telekommunikationsanbieter hatte es in einem System zur Zeitsynchronisierung einen Fehler gegeben. Hinweise auf einen Cyberangriff gäbe es nicht. Titelverteidiger Argentinien spielt im Viertelfinale der Fußball-WM gegen die Schweiz. Die Schweizer haben in der Nacht gegen Kolumbien mit 4:3 im Elfmeterschießen gewonnen. Argentinien wiederum hatte zuvor Ägypten mit 3:2 besiegt. Die Zeit 8:03 Uhr.
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9: A5 Karlsruhe Richtung Frankfurt zwischen Kronau und Waldorf-Wiesloch, da ist eine Baustelle, 5 Kilometer Stau. Dann die A60 von Mainz in Richtung Rüsselsheim. Zwischen Ginsheim-Gustavsburg und Rüsselsheim-Mitte 3 Kilometer streckenweise stockender Verkehr. A66 Wiesbaden in Richtung Frankfurt zwischen Wiesbaden-Nordenstadt und dem Wiesbadener Kreuz 2 Kilometer stockend. Zum Schluss noch die B260 Lahnstein Richtung Wiesbaden zwischen Hettenhain und Wambach 2 Kilometer Stau. Gute Fahrt!
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5: Also ich habe mal im Internet geschaut, wir sind ja voll eingeklemmt zwischen einem Hoch und einem Tief. Hartmut Mühlbauer im SWR1 Wetterstudio, was bedeutet denn das für uns?
10: Viele Wolken erstmal, die kommen von Norden her und vor allem im Nordosten des Landes, also Richtung Westerwald und Taunus, aber auch in Rheinhessen, da ist es schon öfter bewölkt. Am sonnigsten ist es heute Richtung Saar und in der Südpfalz, aber insgesamt lockern die Wolken im Laufe des Tages auch ein bisschen auf und dann gibt es zumindest ein bisschen Sonne für alle. 22 bis 30 Grad bei leichtböigem Nordwestwind. Der SWR1 Wettertrend. Morgen setzt sich dann die Sonne wieder durch, auch am Freitag. Und es bleibt hochsommerlich heiß.
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5: Hallo, guten Morgen. Es wäre toll, wenn ihr uns mal mitnehmen würdet, ne? Strand, Berge, Pool, wegen mir auch, die Hängematte im Garten, wir nehmen alles. Rheinland-Pfalz macht Urlaub, wir wollen dabei sein und ein bisschen was von eurem Urlaubsfeeling abbekommen.
9: Ja, zeigt uns einfach, wie schön euer Urlaub ist, egal wo ihr seid, was ihr macht. Ihr könnt eure Fotos direkt hochladen in unsere Bildergalerie auf swr1.de und habt vor allem eine gute und entspannte Zeit mit uns.
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0: 8 am Mittwochmorgen. Wir sprechen heute über Musikinstrumente und ja, welche schönen oder auch nicht so schöne Erfahrungen wir damit gemacht haben. Vielleicht auch gar keine, weil wir nie Flöte oder Saxophon gelernt haben, aber vielleicht davon träumen. Und Heinz-Rudolf Kunze, der hat die Träume für sich selbst einfach mal in die Realität umgewandelt. Schriftsteller, Liedermacher, Rocksänger. Ein musikalisches Multitalent. Mehr als 36 Studioalben hat er veröffentlicht. Er ist aktuell auf Tour durch Deutschland. Heinz-Rudolf Kunze.
1: Angefangen haben ja viele mit Klavier, Heinz-Rudolf, ich auch. Hab's dann irgendwann aufgegeben. Du ja nicht. Du hast ja sogar mindestens zwei Instrumente richtig gut drauf, ne?
2: Also ich hatte Klavierunterricht, wie sich das für einen kleinbürgerlichen Lehrerhaushalt gehört. 8 Jahre insgesamt hatte ich einen Klavierlehrer. Und mit Gitarre hatte ich gerade angefangen, ohne Lehrer, indem mir Freunde, die etwas weiter waren als ich, so die ersten Griffe beigebracht haben. Und dann saß ich wie jeder Gitarrist damals wie besessen vor meinem Plattenspieler und spielte eben mit, so gut ich konnte, bei allem, was ich besaß und immer wieder bis zum geht nicht mehr hörte. Und das war nicht unbedingt eine schöne Zeit, aber ich bin sehr dankbar dafür heute im Rückblick, dass meine Eltern nicht locker gelassen haben. Von den 8 Jahren, die ich Klavierunterricht hatte, waren die ersten 5 für mich eine reine Quälerei und Langeweile. Mhm. Und irgendwann nach 5 Jahren habe ich es dann fertiggebracht, meinem Klavierlehrer, der ein sehr netter, verständnisvoller, aber sehr konventioneller Mensch war, ihm zu erklären, dass das nicht mein Ziel ist, irgendwann schwierigere Stücke nachzuspielen, sondern wenn ich von diesem Klavier etwas will, dann soll es mir etwas über mich selber sagen. Ich will mit dem Klavier etwas machen, was zu mir gehört, was von mir kommt. Mhm. Als er dann widerwillig begriffen hatte, dass mich die Klassik nur bedingt interessiert, hat er eben umgeschwenkt, so gut es ihm möglich war. Und dann so ab dem Jahr 6 des Lernens habe ich dann angefangen, selber auch in blutjungen Jahren schon Texte zu schreiben und auf dem Klavier herumzuhämmern und zu versuchen, eigene Stücke eben fertig zu bringen, weil ich merkte, das war es für mich. Ich möchte mich da ausdrücken und nicht jemand anders nachmachen.
1: Wie war es denn mit dem anderen Instrument, also mit Gitarre?
2: Na, Gitarre war natürlich eine Frage der Leidenschaft und der Liebe. Auch wenn ich zunächst nur Akustikgitarren hatte, so fängt man ja normalerweise an. Mein Vater kaufte mir dann irgendwann völlig kenntnisfrei und ahnungslos eine schreckliche E-Gitarre, deren Seitenabstand zu den Bünden so gigantisch war, dass es also einem Kraftakt gleichkam, einen Akkord runterzudrücken. Und nach 2 Minuten taten einem so die Hände weh, dass man nicht mehr weiterspielen konnte. Trotzdem habe ich sie natürlich geliebt, diese allererste E-Klampfe, die ich hatte, bei der man das Kabel dann ins Radio steckte und unfassbare Klänge erzeugte. Aber dann habe ich mich langsam verbessert und da war natürlich nie ein Konflikt zwischen mir und dem Instrument. Das war immer Liebe auf den ersten Blick und auf den ersten Ton.
1: Welches Instrument würdest du denn möglicherweise jetzt gerne noch spielen, mehr spielen oder lernen?
2: Ich habe mein Leben lang 2 Dinge bereut an Fähigkeiten, die ich nicht habe. Das eine ist, Französisch zu sprechen und das andere ist, Saxophon zu spielen.
1: Liedermacher, Rocksänger, Schriftsteller, Musiker, Heinz-Rudolf Kunze. Ganz herzlichen Dank, Heinz-Rudolf.
2: Gerne.
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1: 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SWR 1 Rheinland-Pfalz, 18 Minuten nach 8, wichtig ist nochmal wieder für die Autofahrer, Vorsicht A61 Koblenz Richtung Mönchengladbach, zwischen Wehr und Niederzissen. Da liegen Fahrzeugteile auf der Fahrbahn.

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0: Es ist 8:30.
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0: Und hier ist Susanne Kimmel.
2: Guten Morgen. Im Stadtteil Bad Salzig von Bobhardt ist am späten Abend ein altes Hotel teilweise eingestürzt. Mehrere Anwohner hatten sich deswegen per Notruf gemeldet, was einen Großeinsatz von Polizei, Feuerwehr und THW ausgelöst hat. SWR-Reporter Frank Scheuer.
3: Vor Ort stellte sich heraus, dass mehrere Zwischendecken des ehemaligen Hotels eingestürzt waren. Nach Angaben der Beamten wurde das Gebäude noch in der Nacht von THW und Feuerwehr überprüft, um sicherzugehen, dass es weiterhin standsicher ist. Es bestehe keine weitere Einsturzgefahr. Neben Polizei, Feuerwehr und THW war auch eine Rettungshundestaffel im Einsatz. Eine reine Vorsichtsmaßnahme, um auszuschließen, dass Menschen im Gebäude sind. Die Rheinuferstraße musste für den Einsatz gesperrt werden. Laut Polizei gilt die Sperrung vorerst weiterhin wegen Nachuntersuchungen.
2: Das Bundesinnenministerium registriert immer mehr Angriffe an Bahnhöfen und in Zügen. Allein in den ersten 5 Monaten dieses Jahres wurden demnach mehr als 1600

0: Bahnmitarbeiter Opfer von Straftaten und fast 4.700 Bundespolizisten attackiert. Erst im Februar hatte der tödliche Angriff auf einen Zugbegleiter in der Westpfalz Entsetzen ausgelöst. Gegen den Tatverdächtigen könnte morgen das Urteil fallen. Der 1. FC Kaiserslautern meldet einen weiteren Neuzugang. Innenverteidiger Calvin Fries wechselt demnach für eine Saison auf Leihbasis von der TSG Hoffenheim zum FCK. Der 20-Jährige wurde bei Fortuna Düsseldorf ausgebildet und gewann mit Hoffenheims U19 die Deutsche Meisterschaft 2024 und den DFB-Pokal der Junioren.
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2: SWR1 Rheinland-Pfalz mit dem aktuellsten Verkehrsservice. A5 Karlsruhe Richtung Frankfurt zwischen Kronau und Waldorf-Wiesloch Baustelle 5 Kilometer Stau. Dann noch die B260 Lahnstein Richtung Wiesbaden zwischen Hettenhain und Wambach 2 Kilometer Stau. Gute Fahrt!
3: Es gibt mal Sonne, mal dichte Wolken heute. Im Raum Bad Marienberg bis 22 Grad bis 30. In der Südpfalz in Wörth zum Beispiel. Also nicht mehr so windig wie gestern, nicht mehr so heiß wie gestern. Und der SWR1 Wettertrend ähnlich. Morgen und am Freitag Sonne mit lockeren Wolken. Am Donnerstagmorgen bis 32 Grad und Freitag bis 34.
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3: 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Einen schönen Mittwoch.
2: Guten Morgen.
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0: Es ist 20 vor 9, SWR1 Rheinland-Pfalz hier. Ja, diese Woche haben wir schon über dieses besondere Jubiläum bei uns im Land gesprochen. 50 Jahre Open-Air-Festivals auf der Loreley-Freilichtbühne. Tolle Sommerabende. Die Fans erzählen begeistert, wenn man mit ihnen darüber spricht. Aber es gibt auch Leute, die sich an chaotische Szenen bei einem Festival von 1978 erinnern. Nicht so schön. Da sind mehrere Bands einfach nicht aufgetreten.
1: Ja, zum Beispiel auch der Headliner, die Band Jefferson Starship. Die Sängerin, die war einfach nicht aufgetaucht. Ja. Tausende Konzertbesucher waren total sauer. Arndt Colonius war damals noch Teenager und der hatte sich so sehr auf sein erstes großes Konzert gefreut. Aber dann kam halt alles anders.
2: Und dann gab es ja diesen Riot, diesen Aufstand, als Jefferson Starship nicht aufgetreten ist und die Amerikaner, weitestgehend 95% der Gäste waren damals Amerikaner, die Bühne ja, gestürmt haben und dann ins Feuer gelegt haben. Diesen ganzen Aufstand haben wir von A bis Z miterlebt. Meine Erinnerung ist die, dass es weitestgehend amerikanische Soldaten waren, die super enttäuscht waren, dass nicht alle Gruppen, es ist ja nicht nur Jefferson Starship nicht aufgetreten, es sind auch Vorgruppen, die angekündigt waren, nicht aufgetreten. Es war eben nicht schön.
0: Ja, da ist alles zerlegt worden, kurz und klein geschlagen, war wirklich nicht schön. Der Loreley-Aufstand von 1978 ist in die Rockgeschichte eingegangen, wie viele andere auch. 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
1: Ja, und übrigens ist dann aus Jefferson Starship später Starship geworden. Und die hatten diesen Hit hier.

0: 8.49 Uhr, es war eins Rheinland-Pfalz hier. Eine eigene Seelsorge für Winzerinnen und Winzer, die gibt's jetzt in Rheinhessen. Ja, es ist tatsächlich Krise in der Landwirtschaft, auch in diesem Zweig. Alles kostet mehr, aber auch wegen Klimaveränderungen, denen man sich irgendwie anpassen muss.
1: Na, gestern Morgen haben wir hier in SWR 1 Rheinland-Pfalz mit einem Getreidebauern gesprochen und der versucht jetzt sogar neue Sorten anzubauen und experimentiert auch gerade auf seinen Äckern herum, einfach weil dieses Altbekannte die Temperaturen hier einfach gar nicht mehr mitmacht.
0: Winzerinnen und Winzer trifft es da besonders. 4 von 5 berichten von größter Not. Frank Seckler aus unserem SWR1 Guten Morgen Rheinland-Pfalz-Team. Neben der Kostensteigerung trinken die Leute von Jahr zu Jahr weniger Wein. Die Einnahmen sinken, ne?
2: Genau, und zusammen mit den gestiegenen Ausgaben, etwa für Dünger oder Rohstoffe, ist das ein Teufelskreis. Höhere Kosten, weniger Einnahmen und das macht den Winzerinnen und Winzern natürlich zu schaffen. Dazu kommt, die Rebsorten, die hier bei uns normalerweise wachsen, sind nicht an die hohen Temperaturen gewöhnt. Der Ertrag wird weniger oder sie gehen ganz kaputt.
1: Jetzt ist ein Weingut ja ganz oft auch so ein Familienbetrieb. Also ich meine, wenn es bei uns jetzt hier im Job irgendwie mal Sorgen gibt, ne, man kann das irgendwie relativ gut trennen, Tür ist zu, hast du alles vergessen. Das stelle ich mir da einfach schon total schwer vor.
2: Ja, absolut. Absolut, gerade wenn es mal Zoff gibt, den schleppst du mit der Familie noch in den Feierabend oder ins Wochenende. Die Leute siehst du halt die ganze Zeit. Das sagt auch Manuela Rimbach-Sator, sie ist die Pfarrerin, bei der das Winzer-Seelsorgetelefon aufläuft. Und auch wenn Winzer immer so tough wirken, im Gespräch erlebt sie super viele Tränen. Gerade wenn es zu der allgemeinen Krise noch was Persönliches dazu kommt, wie Krankheit oder ein Todesfall. Was man aber allgemein sagen kann, Landwirtinnen und Landwirte, die nehmen sich die Krise besonders zu Herzen, denn meist sind die Betriebe seit Generationen, seit Jahrzehnten, Jahrhunderten im Familienbesitz und sie wollen halt nicht diejenigen sein, die am Ende den Betrieb zumachen müssen.
0: Rheinhessen hat jetzt eine eigene Seelsorge für Winzerinnen und Winzer. Frank Seckler war das aus dem SWR1 Rheinland-Pfalz-Team.
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14: Es ist bewölkt fast überall in Rheinland-Pfalz noch. 19 Grad haben wir in Saarburg, Boppard ist bei 21 Grad, Ludwigshafen 22 Grad und guten Morgen nach Neuwied. Bei euch sind es 21 Grad jetzt.
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15: 9 Uhr im Studio Susanne Kimmel. Verteidigungsminister Pistorius hat Verständnis für neue US-Schläge gegen den Iran. Am Mainzer Stadthaus wird am Vormittag eine Friedensflagge gehisst. Das Wetter in Rheinland-Pfalz, dichte Wolken und Sonne, dazu 22 bis 30 Grad. Bundesverteidigungsminister Pistorius hält neue US-Angriffe auf den Iran für gerechtfertigt. Die amerikanische Luftwaffe hatte trotz vereinbarter Waffenruhe rund 80 Ziele ins Visier genommen. Dazu hat Pistorius im Deutschlandfunk gesagt:
16: Die Iraner provozieren immer wieder mit gezielten Angriffen oder Behinderungen der freien Schifffahrt, ganz gezielt aber auf Handelsschiffe. Und sie tun das natürlich in der Absicht, hier die endgültige Kontrolle sich zu sichern über die Straße von Hormuz. Und dann können sie sich nicht wundern, wenn die Amerikaner gerade auch nach dem Memorandum of Understanding hier zurückschlagen.
15: Das Memorandum of Understanding ist eine Absichtserklärung der USA und des Iran, den Krieg zu beenden und soll den Weg für ein endgültiges Abkommen ebnen. Am frühen Morgen hatten die iranischen Revolutionsgarden allerdings US-Stützpunkte in Kuwait und Bahrain beschossen und damit nach eigenen Angaben auf die Angriffe der USA reagiert. Der Verband der deutschen Automobilindustrie fordert weitere Reformen zugunsten der Branche. Verbandspräsidentin Müller erklärte, auch bei Kosten und Personal müsse es Veränderungen geben. Thorsten Walk aus der SWR Wirtschaftsredaktion.
17: Zur Wettbewerbssicherung gehöre Kostendisziplin, leider auch notwendige Personalanpassungen und tiefgreifende Reformen der Geschäftsmodelle. Diesen Handlungsbedarf ganz oder in Teilen zu leugnen, sei keine Option. Müller fordert zudem, deutsche Automobilwerk Standorte auch für ausländische Hersteller zu öffnen, um Arbeitsplätze in Deutschland zu halten. Die könnten bei deutschen Herstellern in noch größerem Umfang wegfallen als bislang bekannt. Laut Medienberichten plant VW bis zu 100.000 Arbeitsplätze zu streichen und mehrere Werke zu schließen. Gegen diese möglichen Sparpläne regt sich Widerstand.
15: Mitarbeiter der Bahn werden zunehmend Opfer von Straftaten. Das zeigen Zahlen des Bundesinnenministeriums für die ersten 5 Monate dieses Jahres. Nachgefragt hatte die Linke. Demnach hat die Polizei rein rechnerisch bis zu 8 körperliche Angriffe auf Bahnmitarbeiter pro Tag erfasst. Im vergangenen Jahr lag die Zahl bei 5. Außerdem zeigen die Zahlen, dass bis Ende Mai fast 4.700 Bundespolizisten angegangen worden sind. Der linken Politiker Bartsch fordert deswegen von Innenminister Dobrindt und Bahnchefin Palla, dass sie sich noch mehr für Sicherheit im Zugverkehr einsetzen. In Mainz weht ab heute eine große Fahne gegen den Einsatz von Atomwaffen. Oberbürgermeister Hase hisst die Flagge um 11 Uhr am Stadthaus, zusammen mit Friedensinitiativen und anderen Kommunalpolitikern. Die Aktion gehört zum Bündnis Mayors for Peace, das sich für atomare Abrüstung einsetzt. Die Zeit 9.03 Uhr.
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18: A5 Karlsruhe Richtung Frankfurt zwischen Kronau und Waldorf-Wiesloch Baustelle 5 Kilometer Stau. Und B260 Lahnstein Richtung Wiesbaden zwischen Hettenhain und Wambach 2 Kilometer Stau. Gute Fahrt.
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14: Nicht mehr so heiß wie gestern, nicht mehr so windig wie gestern. 22 Grad im Raum Marienberg und maximal 30 Grad an der südlichen Weinstraße. Heute Nacht kühlt es ganz schön runter auf 12 Grad, teilweise die Tiefstwerte. Und der SWR1-Wettertrend. Morgen und Freitag Sonne mit ein paar lockeren Wolken. Morgen 32 Grad, Freitag 34.
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14: Guten Morgen. Ein Musikinstrument lernen. Das kann für Kinder ein Trauma sein. Für manchen Erwachsenen ist es aber eher ein Traum. Unser Gesprächsthema heute mit euch. Was spielt ihr und wie klingt's?
18: Eine Ludwigshafnerin hat fast 50 Jahre lang anderen Menschen die Freude an der Musik beigebracht. An der Musikschule Frankenthal. Und wie, das hören wir in knapp 7 Minuten.
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0: gleich 9:11 am Mittwoch. Also vielleicht wolltet ihr ja auch schon immer mal ein Instrument spielen, habt es nie ausprobiert und jetzt denkt ihr euch, oh, ich bin viel zu alt. Nee, seid ihr nicht. Darüber sprechen wir heute mit euch.
1: Es war eins Rheinland-Pfalz-Hörerin Waltraud Maurer aus Hopstetten-Weiersbach schreibt hier, mein Lieblingsinstrument ist eine Ukulele, die ich vor ein paar Jahren zum Geburtstag bekommen habe von meinen Freunden und ich habe mir das Spielen selber beigebracht.
0: Einfach machen. Mechthilde Wiederfüchs ist ehemalige Leiterin der Städtischen Musikschule in Frankenthal. Frau Wiederfüchs, Sie haben das auch einfach gemacht, ne? Sie haben sich selber Cellospielen beigebracht.
2: Ich habe mir selber Cellospielen beigebracht, weil mit meinen studierten Instrumenten, Blockflöte und Klavier, das sind einfach keine Orchesterinstrumente. Und ich wollte unbedingt ein Orchesterinstrument spielen und da war einfach das Cello mit seinem so schönen, sonoren Klang, das hatte es mir angetan. Und dann habe ich mir einfach die ersten Grundkenntnisse selber beigebracht und habe dann auch Unterricht genommen. Da war ich so Anfang 30 vielleicht und habe das aus beruflichen Gründen dann, weil das dann andere Prioritäten gab, einfach wieder gelassen irgendwann nach ein paar Jahren. Aber dieser Klang des Cellos hat mich einfach nicht losgelassen. Und mit 55 habe ich gedacht, die Rente ist nicht mehr allzu weit, dann habe ich viel mehr Zeit. Ich möchte eigentlich gern wieder im Orchester spielen können und habe dann mit 55 mich in der eigenen Musikschule als Schülerin angemeldet und habe Unterricht genommen. Und jetzt kann ich seit 4 Jahren schon wieder locker im Orchester mitspielen.
1: Also Sie kriegen ja gar nicht genug davon. Was macht denn die Musik mit Ihnen?
2: Die Musik ist für mich ein Stück Lebensqualität und auch ja, Lebenselixier. Ohne Musik wäre mein Leben einfach viel, viel ärmer und es geht einem ja nicht immer gut. Vielleicht hat man auch mal schlechte Tage oder hat was Schlimmes erlebt. Dann hilft einem die Musik einfach über solche Situationen hinweg.
0: Wenn jetzt ein Erwachsener kommt und die ganze Zeit schon überlegt, oh, ich würde eigentlich gern Saxophon spielen oder ich würde gern Geige spielen. Machen Sie nochmal Mut, einfach loszulegen?
2: Auf jeden Fall probieren. Sich nicht davon abhalten lassen, dass man selber solche Gedanken hat, das ist zu schwer, das kann ich nicht und was sagt vielleicht jemand anders dazu. Sondern wenn man das Bedürfnis hat und einfach sagt, ich möchte gerne sowas ausprobieren, es unbedingt tun.
0: Auch wenn es schief klingt.
2: Auch wenn es schief klingt. Weil natürlich klingt es am Anfang schief. Aber ein Kind, das Geige lernt, das klingt am Anfang auch nicht schön.
1: Kann ich mich gut erinnern bei unserer Tochter. Ja,
2: also man muss da diese Blockaden im Gehirn aufweichen und muss es einfach machen. Und dann wird man merken, wie viel Spaß das eigentlich macht. Und dann klingt es auch irgendwann schön.
1: Das sagt Mechthilde Wiederfüchs. Sie ist die ehemalige Leiterin der Städtischen Musikschule in Frankenthal. Musik verbindet, Instrumente tun uns gut. Dankeschön, dass Sie uns mitgenommen haben.
2: Gerne.
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0: 9.21 Uhr. Wichtig ist für die Autofahrer: Vorsicht A661 Oberursel Richtung Egelsbach zwischen Dreieich und Langen. Ungesicherte Unfallstelle, rechte Spur und Standstreifen dort blockiert.
1: Also spazieren gehen tut ja richtig gut, ne?
0: Ja, also ich meine, vorausgesetzt, du bist alleine unterwegs, ne?
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3: Es ist ja schon schwer, mit einem Hund Gassi zu gehen, ohne ständig angesprochen zu werden.
4: Was ist denn das für eine Rasse?
3: Aber die Königsdisziplin ist ein Spaziergang mit Kinderwagen mit Baby drin. Da wird ungefragt reingeglotzt von irgendeiner distanzlosen Person.
5: Na, du bist ja lieb.
3: Wenn das Baby nicht gerade was Pinkes trägt, ist es irgendwie immer ein Junge.
5: Ja, so ein feiner Bursche.
3: Und dann müssen die Eltern meistens sehr schnell einschreiten.
5: Magst du eine Praline haben? Hier, schau mal, die ist mit Eierlikör. Hat mir früher auch nicht geschadet.
3: Und an dem Punkt sagst du dann höflich, aber bestimmt und in der Entspanntheit, die junge Eltern nun mal so haben.
4: Nee, danke. Und kümmern Sie sich doch um Ihren eigenen Sch...
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0: Es ist 9.29 Uhr.
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0: Mit Susanne Kimmel.
2: Guten Morgen. Bundesverteidigungsminister Pistorius kann neue Luftschläge der USA auf den Iran nachvollziehen. Im Deutschlandfunk hat der SPD-Politiker gesagt, der Iran provoziere immer wieder durch gezielte Angriffe in der Straße von Hormuz. Deswegen dürfe es niemanden wundern, wenn die USA zurückschlagen. Die iranischen Revolutionsgarden hatten daraufhin am frühen Morgen Stützpunkte der Vereinigten Staaten in Kuwait und Bahrain beschossen. In Zelmer im Kreis Trier-Saarburg bereiten sich psychisch kranke Straftäter nach ihrer Zeit im Maßregelvollzug auf ein selbstständiges Leben vor. Das bundesweit bislang einmalige Wohnprojekt gibt es inzwischen seit einem Jahr, weshalb die Verantwortlichen jetzt eine erste Bilanz ziehen. SWR-Reporterin Verena Hafner.
3: 9 Männer leben derzeit in der Wohngruppe auf dem Schönfelder Hof. Dort lernen sie wieder, ihren Alltag selbst zu organisieren. Vom Einkaufen über das Kochen bis zur Gartenarbeit. Betreut werden sie dabei von einem Team aus Pflegekräften, Therapeuten und Psychiatern. Nach Angaben der Einrichtung hat sich das Konzept bisher bewährt. 2 Bewohner haben bereits eine Arbeit gefunden, nur einer musste zurück in die Klinik. Auch im Ort sei das Projekt jetzt akzeptiert. Zu Beginn hatte es noch Sorgen gegeben, inzwischen gäbe es keine Beschwerden mehr, bestätigt der Ortsbürgermeister von Zemmer.
2: Basketball-Bundesligist Gladiators Trier nimmt in der kommenden Saison am Europapokal teil. Das hat der Verein am Abend mitgeteilt. In der abgelaufenen Bundesliga-Saison waren die Trierer auf Platz 8 gelandet. Damit hätten sie sich für die Gruppenphase des sogenannten FIBA Europe Cups qualifiziert.
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4: 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Weiterhin aufpassen, A661 Oberursel Richtung Egelsbach zwischen Dreieich und Langen. Ungesicherte Unfallstelle, rechte Spur und Standstreifen blockiert. A5 Karlsruhe Richtung Frankfurt zwischen Kronau und Waldorf-Wiesloch. Da ist eine Baustelle. Es gibt 5 Kilometer Stau. Und A643 Mainz Richtung Wiesbaden zwischen Mainz-Mombach und dem Schiersteiner Kreuz. 2 Kilometer stockend. Gute und sichere Fahrt.
0: Es ist nicht mehr so heiß wie gestern, nicht mehr so windig wie gestern. Wir kriegen an der südlichen Weinstraße maximal 30 Grad. Also

0: Stuttgart zum Beispiel und im Raum Bad Marienberg um die 22 Grad Richtung Siegerland. Mal Sonne, mal dichte Wolken. Heute Nacht geht's runter auf 12 Grad teilweise zum Abkühlen und der S1-Wettertrend. Morgen und Freitag Sonne mit ein paar Wolken. Morgen bis 32, Freitag bis 34 Grad.
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0: Guten Morgen.
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0: Mittwochmorgen, 20 vor 10. Ich habe gestern noch mit einem Bekannten drüber gesprochen. 5 Jahre ist das jetzt schon her, die Flutkatastrophe im Ahrtal. Nächste Woche der traurige Jahrestag.
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3: Ja, und dieser Tag damals hat die Menschen da natürlich stark geprägt. Im SWR-Videoformat 360 Grad hat Host Marvin Neumann mit jungen Menschen im Ahrtal gesprochen. Ayla und Philipp waren 11 und 12 Jahre jung, als diese Flut kam.
4: Die Nacht von der Flut war laut und die Wochen danach fand ich einfach still.
5: Ich konnte die Flutnacht damals beobachten. Man hat gesehen, wie ganze Häuser weggerissen wurden. Man konnte sich das nicht vorstellen. 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Und man hatte einfach auch nicht die Zukunft. Man wusste ja nicht, wie es weitergeht, weder mit der Schule noch mit sonst irgendwas.
0: 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Und beide haben so ganz konkrete Vorstellungen, was nach der Schule kommt. Auch das ist geprägt worden durch die Flut.
4: Mein Traum ist es, in die Richtung Polizei, Kripo zu gehen, weil durch die Flut hat man einfach mehr von den Einsatzkräften mitbekommen. Auch man hat einfach gesehen, was diese Leute für eine Arbeit leisten. Und das hat mir damals auch so diesen Wow-Effekt, sag ich mal, gegeben.
3: Mhm. 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
5: Das war bei mir auch relativ prägend, die Flut. 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

0: Also wir packen heute mal die Giftspritzen aus. Was killt euch nachher? Etwas Gift oder ein Giftpfeil?
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0: Pures Gift von Alice Cooper. Poison. Alice Cooper war jahrzehntelang der Schockrocker schlechthin mit Würgeschlangen, Guillotinen, Kunstblut auf der Bühne und ausgerechnet sein größter Hit Poison ist eine klassische Liebesgeschichte, ich sag's mal mit Kiss, übern Weichei, das einer gefährlichen, giftigen Versuchung nicht widerstehen kann.
2: Anstatt Amos Pfeil schießen ABC direkt den Giftpfeil ab. Das war Anfang der 80er einer der Songs, die den eleganten New Wave Sound geprägt haben. Frontmann Martin Fry hat den Text nach einer schmerzhaften Trennung geschrieben. Wie wollt ihr euch vergiften mit Poison von Alice Cooper oder Poison Arrow von ABC? Jetzt abstimmen in unserem SWR1 WhatsApp-Kanal.
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8: 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Schönen Mittwoch noch.
6: 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SWR 1, Rheinland-Pfalz, Nachrichten. 10 Uhr im Studio Christiane Sütterle. Auch SPD-Politiker kritisieren das kürzere Elterngeld. In Rheinhessen fehlen Blutspenden. Das Wetter in Rheinland-Pfalz, dichte Wolken und Sonne, Höchstwerte 22 bis 30 Grad. Die Pläne des Bundesfamilienministeriums für eine Reform des Elterngeldes stoßen auf Kritik. Die Fraktionschefin der Grünen, Dröge, sagte im ARD-ZDF-Morgenmagazin, die Bezugsdauer zu kürzen sei falsch. Aus dem Hauptstadtstudio Oliver Neuroth.
9: Ausgerechnet bei Familien mit Kindern zu sparen, sei die schlechteste Politik, die man machen könne. Dröge wirft SPD-Finanzminister Klingbeil vor, mit seinen Sparplänen das Leben von Familien schwerer zu machen. Das Bundesfamilienministerium plant, dass Familien nur noch 12 anstatt 14 Monate Elterngeld beziehen können. Außerdem soll es zur Pflicht werden, dass der Partner mindestens 3 Monate der Zeit übernimmt, in der Elterngeld gezahlt wird. Kritik daran kommt auch aus der SPD-Fraktion. Der zuständige Berichterstatter für das Elterngeld, Döring, schreibt in einem Brief, aus dem das Portal Politico zitiert, in vielen Familien nutzten vor allem Mütter das Elterngeld. Faktisch werde ihre Zeit von 12 auf 9 Monate reduziert.
6: NATO-Generalsekretär Rutte verteidigt die neuen Angriffe der USA auf den Iran als absolut notwendig. Wenn eine Waffenruhe bestehe und der Iran diese im Grunde verletze, halte er es für entscheidend, dass die USA entschlossen reagierten, sagte Rutte. Ähnlich äußerte sich Verteidigungsminister Pistorius. Die iranischen Revolutionsgarden hatten auf die US-Angriffe reagiert und am frühen Morgen Stützpunkte der Vereinigten Staaten in Kuwait und Bahrain beschossen. Auch in Rheinhessen werden die Vorräte an Blut knapp. Es hätten in den vergangenen Wochen zu wenig Menschen gespendet, so die Transfusionszentrale der Mainzer Uniklinik. Über die Folgen berichtet SWR-Reporter Golo Schlenk.
10: Aktuell hat die Transfusionszentrale an der Mainzer Unimedizin gut 1/3 weniger Blutkonserven. Die vorhandenen Spenden reichen nach Angaben von Oberärztin Veronika Lenz gerade mal für einen Tag. Vorräte könnten nicht angelegt werden. Laut Lenz können Patienten und Patientinnen oft nicht mit dem passenden Blut versorgt werden. Für Stammzelltransplantationen brauche man beispielsweise vor allem die universal einsetzbare Blutgruppe 0. Auch beim DRK-Blutspendedienst West in Bad Kreuznach ist das Lager weitgehend leer. Einem Sprecher zufolge habe man die Lieferungen an Kliniken in Rheinland-Pfalz und im Saarland einschränken müssen.
6: Deutschland gehört bei Investitionen in Forschung, Entwicklung, Software und andere immaterielle Werte zur Weltspitze. Das zeigt eine Studie der Weltorganisation für geistiges Eigentum. Demnach wurden in Deutschland im vergangenen Jahr knapp 640 Milliarden Euro investiert. Das macht Platz 3 hinter Japan und den USA. Zu den immateriellen Werten gehören unter anderem Finanzprodukte, Design und Marken. Es ist 10.03 Uhr.
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7: Und den hat Uschi Mattes. Guten Morgen.
12: Schönen guten Morgen. Geht los mit einer neuen Gefahrenstelle auf der A6 Heilbronn Richtung Mannheim. Bitte vorsichtig fahren in Höhe Kreuz Mannheim, da ist eine ungesicherte Unfallstelle. Und dann haben wir noch die A5 Karlsruhe Richtung Frankfurt zwischen Krona und Waldorf-Wiesloch wegen der Baustelle. 3 Kilometer Stau, da dauert es eine Viertelstunde länger als sonst. Und das war's, allen unterwegs, gute Fahrt.
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7: Unter den Wolken. Ja, das ist auch heute wieder das Motto. Im Lauf des Tages lockert es aber ein bisschen mehr auf und dann ist da auch wieder die Sonne an der Saar, in der Südpfalz sogar ein bisschen mehr als im Rest von Rheinland-Pfalz. Wir kommen auf 22 Grad in Richtung Siegerland und 30 Grad an der südlichen Weinstraße. Heute Nacht kühlt es wieder relativ weit runter, 17 bis 12 Grad. Das war eins Rheinland-Pfalz-Wetter-Trend. Morgen und Freitag dann wieder Sommer mit Sonne. Morgen 25 bis 32 Grad, am Freitag dann bis 33 Grad.
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7: Mit Thorsten Buschmann. Da ist er, der Mittwoch. Und bei dem Wetter einfach mal ordentlich durchschnaufen und los. Also alle einfach mal tief einatmen. War ja klar.
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0: Bei Smokey liegen wir uns manchmal schunkelnd in den Armen, aber jetzt schauen wir nochmal genauer hin, damit nichts passiert. Uschi Mattes.
1: Wir haben eine neue Gefahrenstelle auf der A5 Frankfurt Richtung Karlsruhe. Bitte vorsichtig fahren zwischen Bruchsal und Karlsruhe Nord. Da liegen Fahrzeugteile auf allen Fahrstreifen.
0: Also da bitte vorsichtig fahren. Und wir kennen alle diese Bilder, wenn wir durch Dörfer fahren. Ne? Da ist da irgendwo so ein Haus, das hat ein Holzbrett im Fenster und ein großes Geschlossenschild steht an der Tür. Und so sehen viele klassische Dorfkneipen inzwischen leider aus. Aber eigentlich ist ja die Dorfkneipe schon Kult. Also Treffpunkt, Kontaktbörse, Mittelpunkt des Dorfes. Der Stierstall in Idar-Oberstein, das ist auch so eine Dorfkultkneipe. Seit 30 Jahren ist er ein Treffpunkt für alle. Die Besitzer sind inzwischen aber eben auch schon beide über 70 und deswegen wollen die jetzt eben auch so langsam dann mal Schluss machen. Und als sie gesagt haben, dass sie jetzt nicht mehr so allzu lange machen wollen, war das natürlich eine Nachricht, die im Idar-Obersteiner Stadtteil Mittelbollenbach eingeschlagen ist wie eine Bombe. Es war eins Rheinland-Pfalz-Reporter Max Stohr.
2: Ja, genau so war das. Sabine Heinz, Stammkundin, die schon seit Jahrzehnten in den Stierstall geht, hat sogar von schlaflosen Nächten gesprochen.
3: Das ist eine Begegnungsstätte, da ist jung und alt und also einfach immer wieder schön hier. Und als es dann hieß, der wird verkauft, da war erstmal Trauer angesagt.
2: Doch dann haben sich da schnell einige Leute zusammengefunden. Die Stierstallretter. Und der Name, der ist natürlich Programm. Das Ziel war es, die Kneipe zu retten. Und zwar in Form einer Genossenschaft.
0: Oho, also ich bin in einer Kneipengenossenschaft, klingt allein schon mal ganz lustig, aber wie funktioniert das genau?
2: Ja, das bedeutet, dass es eben nicht einen Pächter oder Besitzer gibt, sondern etwa in diesem Fall 150 Anteilseigner. Und die Genossenschaft sammelt so ungefähr 150.000 Euro ein, um den Stierstall zu kaufen und auch noch eine kleine Rücklage zu bilden. Und dafür musste auch im Ort nicht mal irgendwie groß Werbung gemacht werden, sondern es hat sich einfach herumgesprochen, wie mir Vorstandsmitglied Rüdiger Becker erzählt hat.
4: Also wir haben ja die meisten Genossenschaftsmitglieder auch aus dem örtlichen Bereich und auch der Nachbardörfern. Das heißt, das Dorf sorgt sich für die Dorfkneipe. Und das ist das Prinzip, ohne dass man irgendwo ein großes Geld verdienen will, sondern man will hier seine Kneipe behalten.
2: Das heißt, die Kneipe, die gehört nicht nur ins Dorf, sondern sie gehört bald auch ein Stück weit dem Dorf. Und was auch faszinierend ist, die alten Besitzer, die gehören auch zu den neuen Genossinnen und Genossen.
0: Also sind sie quasi nicht ganz raus und wahrscheinlich dann auch mit der Lösung ganz zufrieden.
2: Ja, so hat's mir auch Evi Rätzler erzählt, die den Stierstall mit ihrem Mann etwa 30 Jahre geführt hat. Für sie war in letzter Zeit gar nicht mehr so klar, wie wichtig den Mittelbollenbachern ihr Stierstall überhaupt noch ist.
5: Das hat sich jetzt herausgestellt, dass er eine große Bedeutung hat. Wir hatten so den Blick ein bisschen verloren nach 30 Jahren. Wir waren uns nicht mehr ganz bewusst, welchen Stellenwert er wirklich bei der Bevölkerung hat.
2: Doch das neue Konzept, das hat sie überzeugt. Und deshalb ist für sie auch klar:
5: Ich gebe für die Bürgergenossenschaft meinen Stall so her, wie er jetzt ist, bis zum letzten Kaffeelöffel.
2: Jetzt ist übrigens erstmal Sommerpause im Stierstall, aber am 4. September will die Genossenschaft dann mit einer großen Party in der Kultkneipe wieder die ersten Biere zapfen.
0: Das kann ich mir vorstellen, da sind alle mit dabei. Der Stierstall, eine Dorfkneipe im Idar-Obersteiner Stadtteil Mittelbollenbach, der soll in Zukunft durch eine Genossenschaft weiter betrieben werden, weil die bisherigen Betreiber eben auch mal in Rente gehen wollen und das scheint alles sehr gut zu funktionieren.
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Es war als Rheinland-Pfalz. Errol Black braucht einen Dollar, aber inzwischen hat er, glaube ich, einige mit diesem Titel dann doch bekommen. Und sehr viel Geld hat auch The Police mit diesem wohl mit am meisten missverstandenen Songtext bekommen. Ja, viele denken immer, es ist ein Liebeslied, aber es ist eigentlich ein Stalker, der sagt, ich beobachte dich, jeden Atemzug, den du machst. Aber es klingt halt so fröhlich und so schön. Every breath you take.

0: The Police, Every Breath You Take. Gleich wird es 10:30.
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0: Die Nachrichten jetzt mit Christiane Sütterle.
2: Guten Tag. Die Pläne des Bundesfamilienministeriums für eine Reform des Elterngeldes stoßen zunehmend auf Kritik. Grünen-Fraktionschefin Dröge sagte im Morgenmagazin von ARD und ZDF, ausgerechnet bei Familien mit Kindern zu sparen sei die schlechteste Politik, die man machen könne. Geplant ist, dass Familien nur noch 12 statt 14 Monate Elterngeld beziehen können. In Zemmer im Kreis Trier-Saarburg bereiten sich psychisch kranke Straftäter nach ihrer Zeit im Maßregelvollzug auf ein selbstständiges Leben vor. Das bundesweit einmalige Wohnprojekt gibt es seit einem Jahr. SWR-Reporterin Verena Hafner zieht Bilanz.
3: 9 Männer leben derzeit in der Wohngruppe auf dem Schönfelder Hof. Dort lernen sie wieder, ihren Alltag selbst zu organisieren. Vom Einkaufen über das Kochen bis zur Gartenarbeit. Betreut werden sie dabei von einem Team aus Pflegekräften, Therapeuten und Psychiatern. Nach Angaben der Einrichtung hat sich das Konzept bisher bewährt. 2 Bewohner haben bereits eine Arbeit gefunden, nur einer musste zurück in die Klinik. Auch im Ort sei das Projekt jetzt akzeptiert. Zu Beginn hatte es noch Sorgen gegeben, inzwischen gäbe es keine Beschwerden mehr, bestätigt der Ortsbürgermeister von Zemmer.
2: Bahnpendler, die von Wiesbaden in Richtung Frankfurt fahren wollen, müssen derzeit mit Verspätungen und Zugausfällen rechnen. Betroffen sind die S8 und die S9, die auch über Mainz fahren. Grund sind Reparaturarbeiten.
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0: Und den aktuellsten Verkehrsservice für Rheinland-Pfalz, den hat jetzt Uschi Mattes.
4: Und wir haben nur eine Meldung von der A5 Karlsruhe Richtung Frankfurt zwischen Krona und Waldorf-Wiesloch wegen der Baustelle. 4 Kilometer Stau heißt für euch eine Viertelstunde plus. Allen unterwegs wünschen wir eine gute Fahrt.
0: Und das Wetter ist eigentlich so ähnlich wie gestern. Ganz viele Wolken haben wir auch heute wieder. Heute Nachmittag machen die dann so ein bisschen mehr Platz für die Sonne. Die Höchstwerte liegen bei 22 Grad in Richtung Siegerland, 30 Grad an der südlichen Weinstraße. Die Nacht, die wird gefühlt schon fast frisch, also zumindest wenn man diese Werte hört, bei 17 bis 12 Grad. So weit geht's runter. Der SWR 1 Rheinland-Pfalz Wettertrend. Morgen und Freitag dann wieder ein bisschen mehr Sonne. Morgen 25 bis 32 Grad und am Freitag dann bis zu 33 Grad. Hier ist SWR 1 Rheinland-Pfalz am Mittwoch. Ich bin Thorsten Buschmann. Hallo!
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0: Das wäre eins Rheinland-Pfalz mit R.E.M. Losing My Religion. Und Musik machen ist ja wohl das schönste Hobby der Welt überhaupt. Sag ich jetzt mal einfach so aus meiner persönlichen Perspektive. Aber wenn man sich mal so umhört und fragt, spielst du eigentlich auch ein Instrument? Dann sagen doch eine Menge Leute, ja.
1: Ich spiele sehr gerne Gitarre und ich habe das auch im Schulorchester sehr oft gespielt.
2: Ich spiele Gitarre, singe dazu und habe eine Rolle in der Fasnacht. Ich habe das spielerisch gelernt, zum Glück als 15-Jähriger Gruppenunterricht. Und wir haben ohne Noten gelernt und das hat total viel Spaß gemacht.
3: Also mein Sohn spielt auch Gitarre und der tritt bei Hochzeiten oder so etwas schon mal auf. Der macht das auch viel besser als der Vater.
4: Ich spiele Querflöte. Also das war von der Schule aus, dass wir dann Querflöte spielen gelernt haben.
5: Ein Instrument, was mir gefällt, ist ganz klar Schlagzeug. Ich habe ja mit 5 Jahren angefangen, als ich meine ersten kleinen Auftritte mit der Musikschule hatte. Das war schon schön.
6: Also ich habe ein Klavier und mag Klaviere.
7: Ich habe in der Schulzeit somit 10 oder 12 Fagott gespielt.
0: Also die Begeisterung ist auf jeden Fall da. Wir haben aber auch jetzt ganz oft gehört, viele fangen da schon als Kind oder Jugendlicher mit an. Da geht das auch gefühlt irgendwie ratzfatz, dass man das gelernt hat. Wie ist das jetzt aber, wenn man vielleicht sich so mit fortgeschrittenem Alter sagt, jetzt hätte ich ja eigentlich Zeit für sowas und Lust drauf hatte ich ja eigentlich schon immer. Aber kriege ich das dann noch hin? Ja klar, sagt Mechthilde Wieder-Füchs, die ehemalige Leiterin der Musikschule Frankenthal.
8: Wir Erwachsenen, wir machen es immer alle vom Kopf. Wir denken, das ist zu schwer, das kann ich nicht, meine Finger sind zu klein, zu groß, zu dick, zu dünn. Einfach machen. Sich ein Instrument besorgen oder bei einem Tag der offenen Tür von einem Musikverein oder Musikschule einfach mal hingehen, sich ein Instrument nehmen und dann einfach mal ausprobieren. Und wenn man feststellt, ja, das ist genau der Klang, den ich machen möchte, dann den nächsten Schritt gehen und sich einen guten Lehrer oder eine gute Lehrerin suchen, die einem die Basics vermitteln. Und dann einfach so schnell wie möglich mit anderen zusammen musizieren. Sich eine Band oder ein Orchester oder einen kleinen Spielkreis oder sowas suchen oder eine kleine Gruppe und dann einfach machen.
0: Das klingt doch total optimistisch und die Frau hat ja recht. Ich meine, man weiß ja erst, ob man es nicht kann, wenn man es mal wenigstens probiert hat. Die Frage ist, habt ihr es vielleicht schon mal irgendwann probiert? Habt ihr positive Erfahrungen gemacht? Habt ihr vielleicht auch irgendwann gesagt, oh nee, hat dann doch nicht funktioniert oder ich habe ein anderes Instrument gebraucht? Wir sammeln da heute gerne mal eure Geschichten. Meldet euch 06131 92 93 94, 95, gerne eine Nachricht schicken, Sprachnachricht, wie auch immer. Welche Instrumente wolltet ihr mal lernen? Habt ihr auch als Erwachsene dann vielleicht noch gelernt? Oder was habt ihr euch vorgenommen, wollt ihr demnächst machen? Wir sind gespannt.
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0: 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Wir haben die Straßen für euch im Blick und da gibt es wieder eine neue Gefahrenstelle, Uschi.
1: Fahrt bitte vorsichtig auf der A61 Koblenz Richtung Mönchengladbach. Zwischen Kreuz Koblenz und Pleit liegen Fahrzeugteile auf der Fahrbahn.
0: Und ansonsten weiter gute Fahrt. Hello.

0: Es wäre eins Rheinland-Pfalz mit Roxette und Joyride. Und habt ihr auch so ein fröhliches Pfeifen gerade auf den Lippen, weil ihr vielleicht Urlaub habt, weil ihr schon im Urlaub seid, die Ferien genießt, wie auch immer. Wir wollen das doch gerne sehen. Hier im Radio, ja klar. 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
7: Und neu im Angebot bei uns in der nächsten halben Stunde ist Entspannen mit Joe Cocker. Gibt's gleich nach den Nachrichten.
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8: 11 Uhr im Studio Christiane Sütterle. Auch SPD-Politiker kritisieren das kürzere Elterngeld. In Rheinhessen fehlen Blutspenden. Das Wetter in Rheinland-Pfalz, dichte Wolken und Sonne, Höchstwerte 22 bis 30 Grad. Die Pläne des Bundesfamilienministeriums für eine Reform des Elterngeldes stoßen auf Kritik. Politiker von Grünen und SPD stört vor allem, dass die Bezugsdauer gekürzt werden soll. Aus dem Hauptstadtstudio Oliver Neuroth.
9: Grünen-Fraktionschefin Dröge wählt im Morgenmagazin von ARD und ZDF deutliche Worte. Ausgerechnet bei Familien mit Kindern zu sparen, sei die schlechteste Politik, die man machen könne. Dröge wirft SPD-Finanzminister Klingbeil vor, mit seinen Sparplänen das Leben von Familien schwerer zu machen. Das Bundesfamilienministerium plant, dass Familien nur noch 12 anstatt 14 Monate Elterngeld beziehen können. Außerdem soll es zur Pflicht werden, dass der Partner mindestens 3 Monate der Zeit übernimmt, in der Elterngeld gezahlt wird. Kritik daran kommt auch aus der SPD-Fraktion. Der zuständige Berichterstatter für das Elterngeld, Döring, schreibt in einem Brief, aus dem das Portal Politico zitiert, in vielen Familien nutzten vor allem Mütter das Elterngeld. Faktisch werde ihre Zeit von 12 auf 9 Monate reduziert.
8: Beim NATO-Gipfel in Ankara hat US-Präsident Trump die Vereinbarung und die Feuerpause mit dem Iran für beendet erklärt. Er sagte wörtlich, was mich betrifft, ist es vorbei. Es sei reine Zeitverschwendung, sich mit dem Regime in Teheran abzugeben. Er werde aber zulassen, dass die Gespräche der Unterhändler weitergingen, fügte Trump hinzu. Das US-Militär hat in der Nacht wieder mehrere Ziele im Iran angegriffen. Die USA sagen, als Vergeltung für iranische Attacken auf Tanker in der Straße von Hormus. Auch in Rheinhessen werden die Vorräte an Blut knapp. Es hätten in den vergangenen Wochen zu wenig Menschen gespendet, so die Transfusionszentrale der Mainzer Uniklinik. Über die Folgen berichtet SWR-Reporter Golo Schlenk.
10: Aktuell hat die Transfusionszentrale an der Mainzer Unimedizin gut ein Drittel weniger Blutkonserven. Die vorhandenen Spenden reichen nach Angaben von Oberärztin Veronika Lenz gerade mal für einen Tag. Vorräte könnten nicht angelegt werden. Laut Lenz können Patienten und Patientinnen oft nicht mit dem passenden Blut versorgt werden. Für Stammzelltransplantationen brauche man beispielsweise vor allem die universal einsetzbare Blutgruppe 0. Auch beim DRK-Blutspendedienst West in Bad Kreuznach ist das Lager weitgehend leer. Einem Sprecher zufolge habe man die Lieferungen an Kliniken in Rheinland-Pfalz und im Saarland einschränken müssen.
8: Die italienische Großbank UniCredit hat ihre Beteiligung an der Commerzbank aufgestockt. Man halte jetzt einen Anteil von mehr als 44%, teilte UniCredit in Mailand mit. Die Commerzbankführung und die Bundesregierung als zweitgrößter Anteilseigner der Bank lehnen die Übernahmepläne von UniCredit ab. Sie fürchten einen massiven Stellenabbau. Die Zeit, es ist 11.03 Uhr.
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7: Den hat jetzt Uschi Mattes für euch.
11: Und der ist sehr übersichtlich. Wir haben nur eine Meldung von der A5 Karlsruhe Richtung Frankfurt zwischen Kronau und Waldorf-Wiesloch wegen der Baustelle. 4 Kilometer Stau und eine Viertelstunde plus. Das war's. Allen unterwegs gute und sichere Fahrt.
6: Das Rheinland-Pfalz-Wetter
7: ist heute wieder stark bewölkt. Fast den ganzen Tag, beziehungsweise nachher. Da lockert es so ein kleines bisschen auf. Da kommt auch mal die Sonne ein bisschen mehr raus. Die Höchstwerte liegen bei 22 Grad in Richtung Siegerland bis zu 30 Grad an der südlichen Weinstraße. Heute Nacht kühlt es wieder ordentlich ab. 17 bis 12 Grad. So weit geht's runter. Der SWR1 Rheinland-Pfalz-Wettertrend sagt dann, morgen und Freitag dann wieder richtig viel Sonne. Morgen 25 bis 32 Grad. Am Freitag dann bis zu 33 Grad.
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7: Mit Thorsten Buschmann. Und wir haben es ja vom Instrumente-Lernen gehabt und das muss ja nicht immer nur die klassischen Instrumente wie Gitarre oder so sein. Es gibt manchmal auch etwas so abgespacede Instrumente, die auch in großen Hits zu hören sind. Und da hören wir gleich mal so ein paar Beispiele.
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0: Rheinland-Pfalz mit ABBA, Knowing Me, Knowing You. Wir reden ja heute darüber, wie es ist, vielleicht in fortgeschrittenem Alter dann doch noch ein Instrument zu lernen. Und ich kann euch schon mal den Tipp geben, versucht nicht direkt ABBA nachzuspielen. Das klingt immer so easy, aber wenn man sich die Noten von einigen ABBA-Songs anguckt, da sind so viele Bs und Kreuze und was auch vorne dran. Da braucht man ein bisschen Geduld, bis man das hinkriegt. Aber ihr könnt ja vielleicht auch einfach mal nur es so machen wie manche Rockstars, dass sie sich irgendwelche Instrumente schnappen, die sie eigentlich gar nicht richtig spielen können und damit rumexperimentieren, weil das macht natürlich auch irre viel Spaß. Ich sag an dieser Stelle zum Beispiel einfach mal nur... Ha, ja, da erinnern wir uns alle natürlich sofort an Peter Gabriel und Sledgehammer. Aber was ist denn das hier, dieses... Das ist eine japanische Bambusflöte. Ja, das weiß man jetzt auch nicht unbedingt immer gleich, dass es die ist. Aber Peter Gabriel hat die damals gesampelt. Also es kam jetzt nicht direkt von der Flöte, sondern es kam aus seinem Rechner, hat er das dann so gespielt. Er ist eben so ein Soundtüffler und hat da ganz viel Spaß dran. Die Nummer dazu hören wir auch gleich, aber vorher gucken wir uns mal noch ein paar andere Klangideen an, die es da so gibt. Also die Beach Boys zum Beispiel, die haben auf ihrem legendären Album Pet Sounds einfach mal Cola-Dosen als Rhythmusinstrument benutzt und Stefan Fahrig aus der SWR1 Musikredaktion hat jetzt mal noch mehr so schräge Beispiele gesammelt und macht dafür jetzt mal eine kleine Zeitreise. Wir gehen zurück in die 70er Jahre.
1: Ja, Steven Tyler, der nimmt gerade mit Aerosmith einen ihrer größten Hits auf, Sweet Emotion. Der Nummer auch Maracas spielen, dass sie diese Rumba rasseln, haben wir vielleicht alle schon mal gesehen. Doch die Band hat die Instrumente einfach vergessen. Zum Glück gibt's Kaffee im Studio. Steven greift sich ein Zuckerpäckchen. Der Techniker dreht das Mikro auf. Steven schüttelt das Tütchen vor sich hin. Fertig, passt. Das andere Instrument, das hier zu hören ist, dieses Klapperschlangengeräusch, ist übrigens eine Viper Slap. Und hier, Achtung, hier hat Steven Tyler sie kaputt gemacht. Haben sie trotzdem im Song gelassen, weil es so cool geklungen hat. She's crazy like a fool. What about Daddy Cool? Frank Farian, der nimmt gerade den Boney M. Welthit Daddy Cool auf. Ihm fehlt noch so der richtige Sound am Anfang. Und während er überlegt, kaut er auf einem Bleistift rum und schlägt ihn sich aus Versehen gegen die Vorderzähne. Und das ist es, sagt sich Frank Farian, geht ans Mikro und verpasst dem Song ein eindrucksvolles Intro, indem er den Bleistift rhythmisch gegen seine Zähne schlägt. Und hier klappert Geld. Für ihren Song Money haben Pink Floyd eine komplette Rhythmusspur aus klingelnden Münzen und Registrierkasten gebaut. Roger Waters, der schüttelte unter anderem einen mit Münzen gefüllten Kochtopf und Schlagzeuger Nick Mason hatte extra angebohrte Pennies auf eine Schnur gefädelt. Und gut geschüttelt war in dem Fall halb gewonnen.
0: Also kreativ sind sie alle, muss man sagen. Dann wollen wir jetzt nochmal hier an dieser Stelle die japanische Bambusflöte würdigen. Peter Gabriel und Sledgehammer. 5 Minuten lang.

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0: So ein bisschen Sommersuche, Sonne, gute Laune mit Culture Club, It's a Miracle. 11:30 haben wir es jetzt.
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0: Die Nachrichten jetzt mit Christiane Sütterle.
2: Guten Tag. Die Pläne des Bundesfamilienministeriums für eine Reform des Elterngeldes stoßen zunehmend auf Kritik. Grünen-Fraktionschefin Dröge sagte im Morgenmagazin von ARD und ZDF, ausgerechnet bei Familien mit Kindern zu sparen sei die schlechteste Politik, die man machen könne. Geplant ist, dass Familien nur noch 12 statt 14 Monate Elterngeld beziehen können. Vor dem Landgericht Kaiserslautern beginnt der Prozess gegen einen 35-Jährigen wegen schwerer Körperverletzung. Er soll einen anderen Mann so schwer verletzt haben, dass dieser heute im Wachkoma liegt. SWR-Reporterin Alexandra Dietz.
3: Nach Angaben der Staatsanwaltschaft soll es im Oktober 2021 in Trippstadt zu einem Streit zwischen den beiden Männern gekommen sein. Dabei soll der Angeklagte seinem Gegenüber zweimal mit der Faust ins Gesicht geschlagen haben. Zunächst habe die Verletzung lediglich ein Hämatom am rechten Auge verursacht. In der Folge sollen jedoch schwere Kopf- und Hirnverletzungen entstanden sein. Diese hätten zu einer schwerwiegenden Hirnschädigung geführt, ohne Aussicht auf Besserung. Das Opfer befindet sich laut Anklage inzwischen in einem Wachkoma. Der Angeklagte muss sich deshalb vor der Schwurgerichtskammer des Landgerichts Kaiserslautern verantworten.
2: Bahnpendler, die von Wiesbaden in Richtung Frankfurt fahren wollen, müssen derzeit mit Verspätungen und Zugausfällen rechnen. Betroffen sind die S8 und die S9, die auch über Mainz fahren. Grund sind Reparaturarbeiten.
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0: Und den aktuellsten Verkehrsservice für Rheinland-Pfalz, den hat jetzt Uschi Mattes.
4: Und wir haben nur die A5 Karlsruhe Richtung Frankfurt zwischen Kronau und Baldorf-Wiesloch wegen der Baustelle. 3 Kilometer Stau, da seid ihr schnell durch, maximal 10 Minuten. Allen unterwegs? Kaum sage ich's, kommt eine Gefahrenstelle hinterher. Bitte vorsichtig fahren auf der A61 Koblenz Richtung Mönchengladbach. Zwischen Koblenz-Metternich und Kreuz-Koblenz liegt eine Matratze. Auf der linken Spur, da bitte ganz besonders vorsichtig fahren. Allen unterwegs, gute und sichere Fahrt.
0: Wir können auch noch ein bisschen warten, bis sich jetzt jemand reingelegt hat.
4: Ich hoffe nicht.
0: Gut, dann gute Fahrt euch. Wir schauen aufs Wetter. Ja, da schauen wir nach oben und sehen vor allem Wolken wieder am Himmel. So wie gestern und vorgestern auch quasi. Aber die Sonne, die drückt sich immer wieder durch. Und so gegen Nachmittag soll das dann auch immer ein bisschen mehr werden. Die Höchstwerte liegen bei 22 Grad in Richtung Siegerland, 30 Grad an der

südlichen Weinstraße. Die Nacht, die wird schon gefühlt fast frisch bei 17 bis 12 Grad. Und der SWR1 Rheinland-Pfalz Wettertrend. Morgen und Freitag dann wieder mehr Sonne. Morgen 25 bis 32 Grad, am Freitag bis zu 33 Grad. Hier ist SWR1 Rheinland-Pfalz am Mittwoch. Ich bin Thorsten Buschmann. Und wer hört uns eigentlich da draußen so zu? Ach, wunderbar. So sollte es sein.

0: Elton John, I'm Still Standing bei SWR 1 Rheinland-Pfalz. Und nächste Woche ist es wieder soweit. Der Jahrestag der Flut steht bevor. Und die Erinnerungen daran, die haben völlig unterschiedliche Perspektiven. Eine sehr besondere war wohl die von jungen Menschen, die damals durch die Katastrophe gefühlt viel schneller erwachsen geworden sind als andere Jugendliche. Der SWR hat in einer neuen Videofolge von SWR Aktuell 360 Grad mal ganz speziell eben auf sie geschaut. Zum Beispiel auf Josi. Sie war gerade 15, hatte ihren Ausbildungsvertrag zur Sanitär- und Heizungsinstallateurin in der Tasche und dann kam die Flut.
1: Und dann sollte ich ja zum 1.8.21 die Ausbildung anfangen. Dann habe ich aber auch schon tatsächlich im Juli nach der Flut direkt freitags angefangen mitzuhelfen. Wir waren ja eigentlich von morgens bis abends nur noch bei den Leuten und haben geguckt, dass sie wieder Warmwasser bekommen. Boah, die Zeit, die war sehr, sehr anstrengend. Also wir waren wirklich rund um die Uhr auf Tour, dann waren wir auch samstags arbeiten. Also wir waren auch ganz oft sonntags noch draußen. Da hat aber auch keiner nachgefragt. Wir haben es einfach gemacht.
0: Und das als 15-Jährige damals, da war sie schon ganz schön am Limit.
1: Ja, ich musste durch das ganze Thema schneller erwachsen werden, auch damit umzugehen, weil man halt auch einfach nur gearbeitet hat. Ich hatte mentale Probleme nach der Flut, also viel mit der Psyche, weil es halt dann doch irgendwann viel zu viel wurde. Ja. Ich bin zum Psychotherapeuten gegangen, aber ich habe halt auch viel mit meinen Freunden dann darüber geredet, vor allem viel mit meinem Partner. Einfach die Flut selber an sich, dann die ganzen Geschichten von den Personen, die halt jemanden verloren haben, was halt da passiert ist und halt einfach die Arbeit. Es war halt auch einfach irgendwann zu viel.
0: Aber inzwischen hat sie die psychischen Probleme hinter sich, sagt sie. Mit 15 ist ihr damals eben einfach gezeigt worden, wie schnell das Leben tatsächlich vorbei sein kann. Wie die Flut das Leben junger Menschen verändert hat, in Schule, bei der Berufswahl, aber auch mental, das könnt ihr euch alles angucken in der neuen Videofolge von SWR Aktuell 360 Grad, jetzt in der ARD Mediathek.
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0: Hot Chocolate und Sexy Thing. Dann erfüllen wir doch mal eure Wünsche, oder?
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0: Immer um 10 vor 12, also quasi kurz vor der Mittagspause. Da könnt ihr entscheiden, was denn bei uns bitte schön laufen soll. Wir suchen uns immer gern so ein kleines Thema raus. Und heute war es das Thema Gift. Es gibt ja doch einige Songs, wo es um Gift geht. Zum Beispiel ABC und Poison Arrow. Dafür konntet ihr abstimmen die ganze Zeit in unserem WhatsApp-Kanal. Man muss an dieser Stelle auch mal sagen, wer da jetzt reingeguckt hat, hat jetzt nicht so viele Stimmen gekriegt, diese Titel. Ihr wolltet anscheinend dann doch lieber rocken, weil da gibt es ja noch was anderes, was so mit Gift, Poison zu tun hat, nämlich Alice Cooper. Und Poison hat mehr als 10-mal so viele Stimmen gekriegt. Also, war's Radio laut, lasst die Haare fliegen, rockt ein bisschen mit Alice Cooper und Poison.

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8: Und im Prinzip wird auch jetzt gleich mal wieder Zeit für so eine Tasse Kaffee, oder? Another cup of coffee gibt's gleich nach Nachrichten.
7: 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Nachrichten. 12 Uhr im Studio Christiane Sütterle. US-Präsident Trump erklärt das Rahmenabkommen mit dem Iran für gescheitert. In der Eifel öffnet ein Trainingszentrum zur Drohnenabwehr. Das Wetter in Rheinland-Pfalz, am Nachmittag Wolken und Sonne bei 22 bis 30 Grad. US-Präsident Trump hat die Absichtserklärung zur Beendigung des Krieges zwischen dem Iran und den Vereinigten Staaten als hinfällig erklärt. Beim NATO-Gipfel in Ankara sagte er wörtlich: "Was mich betrifft, ist es vorbei." Aus Ankara Benjamin Großkopf.
9: Er wolle nichts mehr mit den Machthabern in Teheran zu tun haben. Sie seien, so wörtlich, Abschaum. Damit ist genau das eingetreten, was die NATO-Strategen im Vorfeld des Gipfels versucht hatten zu vermeiden. Die wieder aufgeflammten Kämpfe zwischen dem Iran und den USA überlagern die Gespräche. Trump sagte heute auch wieder, dass er sehr enttäuscht sei über die NATO-Partner, die ihm im Konflikt mit dem Iran nicht helfen würden. Und er erneuerte seinen Anspruch auf Grönland, was die dänische Ministerpräsidentin Frederiksen wiederum entschieden zurückwies. Grönland stehe nicht zum Verkauf, sagte sie vor Beginn der Beratungen heute Morgen.
7: Das arbeitgebernahe Institut der deutschen Wirtschaft kritisiert die geplante Erhöhung des Elterngelds als zu niedrig. Der Mindestbetrag soll nach Plänen des Bundesfamilienministeriums auf 330 Euro pro Monat steigen. Das gleiche nicht mal die Inflation aus und sei kaum mehr als ein Trostpflaster, so das Institut. Bei einem vollen Inflationsausgleich müsste der Mindestsatz bei 432 Euro liegen. Kritisiert wird auch, dass ein Elternteil künftig nur noch 9 Monate Elterngeld beziehen darf. Bei Alleinerziehenden entstehe dadurch eine Lücke. 3 Monate ohne Elterngeld und ohne Anspruch auf Betreuung. Apple muss sich in der Europäischen Union an strengere Wettbewerbsregeln halten. Das EU-Gericht in Luxemburg hat eine Klage von Apple abgelehnt. Katrin Schmidt über das Urteil.
10: Die Richter bestätigen mit ihrem Urteil die Einstufung der Kommission, die den Apple-Konzern als Digitalunternehmen mit besonders großer Marktmacht sieht. Die besonderen Verpflichtungen laufen vor allem darauf hinaus, dass Apples Dienste interoperabel sein müssen, also nicht als geschlossene Systeme funktionieren, die Wettbewerber ausschließen. Denn das Ziel der EU-Kommission ist, dass Verbraucherinnen und Verbraucher weitgehend selbst entscheiden können, welche App-Stores, welche Messenger-Dienste und welche Plattformen sie nutzen. Diese besonderen Regeln für Gatekeeper gelten aktuell in der EU zudem noch für die Google-Mutter Alphabet, für Amazon, Meta und Microsoft sowie für die Buchungsplattform Booking.com.
7: Die Deutsche Bahn will bis Ende kommenden Jahres 50 Millionen Euro zusätzlich in die Kundenkommunikation investieren. Das hat Bahnchefin Palla gesagt. Kunden sollen mit einem neuen KI-System mit Namen Kiana Auskünfte präzise und individuell abfragen können. Eine neue App solle ab Ende des Jahres verfügbar sein, mit Echtzeitinformationen, etwa zu kurzfristigen Gleiswechseln. Geplant sind demnach auch neue Monitore an Bahnhöfen. In der Eifel eröffnet eine private Sicherheitsfirma ein Trainingszentrum zur Abwehr von Drohnen. In Langscheid sollen Betreiber kritischer Infrastruktur darin geschult werden, wie sie sich besser vor Drohnen schützen können. SWR-Reporter Christian Altmaier.
2: Zur Eröffnung kommen Bundespolizisten, Soldaten und Mitarbeitende des Gefängnisses in Wittlich. Sie testen die Technik der Sicherheitsfirma. Die Systeme sollen Drohnen erkennen und abwehren können. Außerdem könne dort geübt werden, auf Drohnen zu schießen. Nach Angaben der Firma hat sie das Trainingszentrum aufgebaut, weil Drohnen immer häufiger zur Gefahr werden. So spähen sie zum Beispiel militärische Anlagen aus oder stören den Betrieb an Flughäfen.
7: Der 1. FC Kaiserslautern meldet einen weiteren Neuzugang. Innenverteidiger Calvin Fraes wechselt demnach für eine Saison auf Leihbasis von der TSG Hoffenheim zum FCK. Die Zeit, es ist 12.04 Uhr.
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8: Jetzt mit Uschi Mattes.
12: Und wir starten mit einer neuen Gefahrenstelle auf der A61 Koblenz Richtung Ludwigshafen. Zwischen Boppard und Emmelshausen liegt ein Solarpanel auf der linken Spur. Und da sagen wir ganz lieben Dank an den SWR1-Hörer Rudi, der hat uns das nämlich gemeldet. Dann die A5 Karlsruhe Richtung Frankfurt zwischen Kronau und Waldorf-Wiesloch wegen der Baustelle 5 Kilometer. Stau heißt für euch eine Viertelstunde plus. Und die B41 in Idar-Oberstein nahe Hochstraße zwischen Hauptstraße und B422 Idar-Oberstein ist es 1 Kilometer Stau. Da seid ihr aber schnell durch, maximal 10 Minuten. Allen unterwegs eine gute und sichere Fahrt.
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8: Und plötzlich knallt dann doch wieder die Sonne. Diesen Effekt werdet ihr heute Nachmittag vielleicht hier hin und wieder haben. Da kommt die Sonne nämlich immer öfter durch zwischen den Wolken. Nur so Richtung Westerwald und Taunus, da bleiben sie doch sehr, sehr dicht weiter. Die Temperaturen liegen zwischen 22 Grad im hohen Westerwald und 30 Grad in der Südpfalz. In der Nacht klart es dann auf und dann wird es aber auch ein bisschen kühler. Die Tiefstwerte gehen runter auf 17 bis 12 Grad. Super zum Lüften. Und der SWR1 Rheinland-Pfalz Wettertrend. Bis Samstag haben wir dann durchgängig viel Sonne, nur so ein paar lockere Wolken. Also gibt hochsommerliche Temperaturen. Morgen 25 bis 32 Grad, am Freitag dann bis zu 33 Grad.
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8: Mit Thorsten Buschmann. Ja, und da freuen wir uns doch morgen dann auf ganz viele ausgeschlafene Menschen. Also nicht nur wegen Durchlüften, denn heute muss sich ja keiner die Nacht um die Ohren schlagen, um Fußball zu gucken. Es ist spielfrei. Ist also quasi ein guter Zeitpunkt, um mal so eine Zwischenbilanz zur Fußball-WM zu ziehen. Und genau das machen wir gleich.
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0: Mike and the Mechanics. Another cup of coffee. Und es gibt eine neue Gefahrenstelle.
1: Ski. Fahrt bitte vorsichtig auf der A3 Frankfurt Richtung Köln. Zwischen Montabaur und Dreieck Dernbach ist eine ungesicherte Unfallstelle auf der rechten Spur.
0: Und ansonsten gute Fahrt.

0: Ach, so ein bisschen gute Laune am Mittwochmittag kann man immer gebrauchen. SWR1 Rheinland-Pfalz ist hier. Und jetzt gucken wir uns das mal an. Was haben wir da? Frankreich, Marokko, Spanien, Belgien, Norwegen, England und Argentinien und die Schweiz. Das sind jetzt quasi die 8 besten Fußballmannschaften der Welt, die noch übrig geblieben sind. Aber wer wird denn jetzt bitteschön eigentlich Weltmeister? Also so ein paar spannende Spiele wird es noch geben, aber nicht heute. Heute ist nämlich mal spielfrei. Dann fragen wir doch mal unsere SWR1 Sportreporterin Stefanie Batschik in den USA. Stefanie, welches Team hat denn bis jetzt deiner Meinung nach den stärksten Eindruck gemacht? Also wer holt sich denn vielleicht den Titel?
1: Jetzt komme ich. Eigentlich ja. Möchtest du gerne eine Mannschaft hören, aber ich kann dir gar nicht die eine raussuchen. Also alles würden jetzt natürlich sagen Frankreich, weil Frankreich hat das Gesamtpaket. Frankreich hat die Stars, Frankreich hat die Weltklasse, Frankreich hat vorne das Tempo mit Mbappé, mit Ulisse vom FC Bayern. Die sind für mich auch immer noch der klare Favorit. Aber dahinter, und das ist ganz, ganz spannend, kommen dann Teams wie England oder auch Argentinien, die über das Turnier wahnsinnig gewachsen sind.
0: Das ist aber auch vor allem die Big Names genannt, sage ich jetzt mal so. Frankreich, England, Argentinien, das ist jetzt nicht so ganz überraschend. Aber wir haben ja auch so ein paar Länder, wo man vielleicht nicht gedacht hätte, dass sie jetzt unter die letzten 8 kommen. Gibt es da vielleicht noch jemanden, wo du sagst, da ist noch Luft nach oben?
1: Naja, Luft nach oben wäre wahrscheinlich bei der Schweiz, weil wenn du jetzt mal genau drauf schaust, ich mag die Schweiz total gerne. Bei der Europameisterschaft im eigenen Land bei uns 2024 mochte ich die vom Spielstil her enorm. Aber für mich ist eine Mannschaft, die ich noch erwähnen möchte, die norwegische. Denn die hat einfach gezeigt, was möglich ist, wenn man in den eigenen Nachwuchs investiert. Also das lief ja jahrelang gar nicht bei denen. Und dann haben sie 2018 im eigenen Land gesagt, Mensch, wir geben den Vereinen einfach mal ein bisschen mehr Geld und gucken, dass die Nachwuchsförderung irgendwo angekurbelt wird. Also Norwegen überrascht mich gar nicht so sehr, würde ich aber auch noch nennen, als vorne mit dabei.
0: Und zum Schluss nur kurz der Blick auf unsere Zukunft. Gibt es irgendwelche neuen Infos in Bezug auf unseren neuen zukünftigen Bundestrainer?
1: Nee, also da gibt es ja einen klaren Fahrplan. Erstmal ist ja seit gestern klar, dass Rudi Völler Sportdirektor bleibt. Auch der hat sich mit Jürgen Klopp schon ausgesprochen. Und alle lassen immer so durchblicken. Wir wissen ja, er wird früher oder später kommen. Jetzt ist es klar, dass Völler und Aki Watzke sich in New York nochmal mit dem Berater treffen von Jürgen Klopp, da nochmal ein bisschen verhandeln. Und dann werden sie sich nochmal mit dem Chef bei Red Bull von Jürgen Klopp zusammensetzen, mit Oliver Minzlaff. Und sie haben so eine grobe Idee, dass es dann ab dem 1.8. quasi dann irgendwann fix sein soll. Und dann hat er ja auch noch ein bisschen Zeit bis zum ersten Länderspiel der deutschen Nationalmannschaft. Ich glaube, da sollte man sich jetzt auch nicht drängeln lassen. Die gucken jetzt mal peu à peu, dass sie das eintüten, aber spricht wenig dagegen, dass es am Ende nicht Jürgen Klopp wird.
0: Sagt unsere SWR1 Sportreporterin Stefanie Batschik von der Fußball-Weltmeisterschaft. Und wenn die Fußbälle Einfluss auf unser Musikprogramm nehmen könnten, dann würden sie das hier nicht hören wollen. Herbert Grönemeyer, halt mich.
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0: schmachten uns so ein bisschen durch die Mittagspause, aber da ist es auch schon 12.31 Uhr.
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0: Alles Wichtige jetzt mit Christiane Sütterle.
2: Guten Tag. Beim NATO-Gipfel in Ankara hat US-Präsident Trump das Rahmenabkommen und die Feuerpause mit dem Iran für beendet erklärt. Das US-Militär hat in der Nacht wieder mehrere Ziele im Iran angegriffen. Zuvor hatte Iran Tanker in der Straße von Hormuz attackiert. Der Mann, der in der Nacht auf Montag in Mainz aus dem Fenster gesprungen ist, ist an seinen Verletzungen gestorben. Das hat die Polizei bestätigt. Er stand im Verdacht, seine Frau und sein Kind während eines Streits verletzt zu haben. Als die Polizei die Wohnung erreichte, sprang der Mann aus dem dritten Stock des Hauses und verletzte sich schwer. Mehrere Winzerinnen und Winzer aus Rheinhessen haben sich bereits an die neue Winzerseelsorge gewandt. Seit gut einem Monat bietet die evangelische Kirche Unterstützung für Winzerbetriebe in Not. SWR-Reporterin Judith Seitz.
3: Manuela Rimbach-Sator war früher Pfarrerin in Oppenheim, jetzt berät sie Winzerinnen und Winzer. Die treffe die Krise in der Landwirtschaft besonders hart, sagt sie. Es wird weniger Wein getrunken und verkauft, Klimaveränderungen machen den Reben zu schaffen und in den Familienbetrieben gibt es oftmals Konflikte. In den Telefonaten mit Betroffenen seien teilweise viele Tränen geflossen, vor allem wenn ein Winzerbetrieb nach Generationen vor dem Aussteht. Wirtschaftliche Beratung könne sie keine geben, sagt die ehemalige Pfarrerin Rimbach-Sator, aber in Ruhe zuhören und so etwas Druck von den betroffenen Winzerinnen und Winzern nehmen.
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0: Und den aktuellsten Verkehrsservice für Rheinland-Pfalz, den hat jetzt Uschi Mattes.
4: Schönen guten Tag. Wir haben die A3 Frankfurt Richtung Köln. Zwischen Montabaur und Dreieck Dernbach ist wegen der

0: Unfallaufnahme die rechte Spur gesperrt. 4 Kilometer Stau sind da, heißt für euch 20 Minuten plus. Und die A5 Karlsruhe Richtung Frankfurt zwischen Krona und Waldorf-Wiesloch wegen der Baustelle 4 Kilometer Stau, da ist es eine Viertelstunde mehr als sonst. Allen unterwegs, gute und sichere Fahrt.
1: Und seht ihr denn schon die Sonne da draußen? Ja, so langsam, da spitzelt die uns immer öfter durch zwischen den vielen Wolken. Nur so Richtung Westerwald und Taunus, da bleibt es auch heute Nachmittag weiter noch eher ziemlich dicht bewölkt. Die Temperaturen liegen zwischen 22 Grad im hohen Westerwald und 30 Grad in der Südpfalz. Die Nacht klart so einigermaßen auf. Wir kommen dann auf 17 bis 12 Grad, so weit geht's runter. Und der SWR1 Rheinland-Pfalz Wettertrend sagt dann quasi von morgen bis Samstag viel Sonne, nur lockere Wolken, hochsommerliche Temperaturen, morgen 25 bis 32 Grad, am Freitag dann bis zu 33 Grad. Hier ist SWR1 Rheinland-Pfalz am Mittwoch. Ich bin Thorsten Buschmann. Und hattet ihr jetzt eigentlich in der Kantine gerade die fette Currywurst genommen? Ja? Also ich frage nur wegen der Hebefigur jetzt.

0: SWR 1 Rheinland-Pfalz mit den Scorpions und Wind of Change. Und ich weiß nicht, ob die Bahn das vielleicht in Zukunft als Werbesong nehmen will, denn bei der Bahn soll sich viel verändern. Unter anderem soll die Kommunikation verbessert werden, damit insgesamt das Image auch ein bisschen besser wird. Bahnchefin Evelyn Paller und Verkehrsminister Patrick Schnieder von der CDU haben dazu so ein Sofortprogramm vorgestellt. Und das Ziel ist eben, Kunden sollen so schnell und so direkt wie möglich über Änderungen bei ihrer Zugfahrt informiert werden. SWR 1 Berlin-Korrespondent Jim Bob Nikschas. Also besser kommunizieren. Wie will die Bahn das denn hinkriegen?
1: Ja, vor allen Dingen durch KI zum Beispiel, ist ja das neue große Zauberwort. Es soll ein neues Angebot geben, also dieser DB-Infoschalter, den es ja in größeren Bahnhöfen noch geben soll, wo auch Menschen sitzen, der soll quasi künftig auch digital möglich sein, per App oder per Website. Und dann soll ich sogar mich damit unterhalten können. Also wir haben das heute vorgeführt bekommen. Ich frage dann quasi also diese App, ich will morgen von Mainz nach Berlin fahren. Ich habe eine Bahncard 25, was könnt ihr mir denn so anbieten? Und dann soll das sogar auch mit externen Anbietern funktionieren, also Flixtrain oder die ÖBB zum Beispiel, wenn die da fahren. Und außerdem soll es insgesamt bessere Anzeigetafeln geben, auch an kleineren Bahnhöfen. Und mit denen kann ich dann auch sprechen oder mir Dinge vorlesen lassen.
0: Aber wenn es auch darum geht, dass das Image ein bisschen besser wird, also ich erinnere mich an so Durchsagen von Lokführern und Zugpersonal, die verzweifelt mit lustigen Sprüchen ihre Kunden bei Laune zu halten versuchen, während die Verspätung immer größer wird. Ist sowas damit auch gemeint?
1: Ja, ich glaube, darauf kann man sich verlassen, dass es weiterhin möglich sein wird, weil an den Verspätungen wird diese neue Offensive wenig ändern, hat auch Patrick Schnieder, der Verkehrsminister, heute offen zugegeben. Aber man will im Hintergrund auch ganz viel schrauben an den Betriebsabläufen, dass die Infos schneller aus der Zentrale quasi zu mir auf die App kommen. Auch der Navigator, den die meisten ja auf dem Handy haben, soll ein Update bekommen. Und das steht dann in Zukunft innerhalb von 2 Sekunden, so das Versprechen, das neue Gleis, wenn sich das mal wieder spontan geändert hat.
0: Und was ist deine Einschätzung? Kann die Bahn mit ihrer Kommunikationsoffensive diesen Kundenärger tatsächlich auch ein bisschen kleiner machen?
1: Ich glaube schon, wenn die Infos früher fließen und auch zuverlässiger und auch überall vor allem dasselbe steht und mir angezeigt wird, dass das auf jeden Fall sinnvoll ist. Aber auch die Bahnchefin Evelyn Paller weiß, das ist halt eines von vielen Trostpflastern, was man gerade verteilt, weil natürlich immer noch viele, viele Baustellen im Netz sind und das wird sich die nächsten Jahre nicht ändern. Aber immerhin wissen wir dann besser darüber Bescheid.
0: SWR 1 Berlin-Korrespondent Jim Bob Nikschas live in Berlin gerade. Die Bahn startet ein Sofortprogramm, um ihre Kunden besser und schneller zu informieren.
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0: Barry White, let the music play. Und Achtung auf den Straßen, es gibt wieder eine neue Gefahrenstelle. Uschi Mattes im Verkehrszentrum.
1: Fahrt bitte vorsichtig auf der A61 Koblenz Richtung Ludwigshafen. Zwischen Dreieck Nahetal und Bad Kreuznach steht ein defektes Fahrzeug.

0: SWR1 Rheinland-Pfalz mit Pat Benatar und We Belong. Und kann man denn mit etwas fortgeschrittenem Alter möglicherweise trotzdem noch ein Instrument lernen? Darüber reden wir heute mit euch. Und wir haben jetzt schon ein paar Beispiele gehört, wo das funktioniert hat. Und anscheinend gibt es auch Zusammenhänge möglicherweise. Ich weiß es nicht, aber wenn ich hier so die Mails lese, kann es zum einen so mit einem einschneidenden Erlebnis zusammenhängen und vielleicht auch mit dem Alter. Also Thomas zum Beispiel hat uns geschrieben, ich habe mit 55 nach, Achtung, einem Schlaganfall noch einmal Klavier gelernt. Ohne Lehrer und Noten, das kann ich jedem wärmstens empfehlen. Das glaubt man kaum. Und Petra aus Speyer hat auch mit 55 nochmal angefangen. Sie schreibt, mein Mann musste sich erst mit der Kettensäge in den Fuß sägen und im Krankenhaus landen, dass ich mir meinen Kindheitstraum mit 55 Jahren erfüllen konnte, Gitarre spielen zu lernen. Denn dort hat er nämlich einen Mann kennengelernt, der ihr dann später eine geschenkt hat. Dann hat sie sich das Ganze selbst beigebracht und es funktioniert bis heute. Also, wir sammeln gerne noch weiter eure Geschichten. Wenn ihr welche habt, gerne melden. 06131 92 93 94 95.
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2: Und wir freuen uns gleich schon wieder auf eine sehr außergewöhnliche Stimme. Oh, kriegt man immer ein bisschen Gänsehaut, oder? Elena Miles, Black Velvet, gibt's gleich nach den Nachrichten.
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3: 13 Uhr im Studio Christiane Sütterle. Die Zahl der Beschwerden beim Polizeibeauftragten des Bundes ist stark gestiegen. In der Eifel öffnet ein Trainingszentrum zur Drohnenabwehr. Das Wetter in Rheinland-Pfalz, am Nachmittag Wolken und Sonne bei 22 bis 30 Grad. Beim Polizeibeauftragten des Bundes gehen immer mehr Beschwerden gegen Beamte ein. In den meisten Fällen geht es um Vorwürfe der Diskriminierung, unter anderem bei Grenzkontrollen. Aus Berlin, Anne-Kathrin Mellmann.
4: Betroffene schilderten zum Beispiel, dass sie aufgrund ihres äußeren Erscheinungsbildes gezielt kontrolliert worden seien. Der Polizeibeauftragte Uli Grötsch fordert transparentere Kontrollen und eine bessere Kommunikation mit den Betroffenen. Kritisch sieht Grötsch die anhaltenden Grenzkontrollen. Bis zu 14.000 Bundespolizistinnen und Polizisten seien dafür im Einsatz, mit vielen Überstunden und, so Grötsch wörtlich, enorm großen Belastungen. Insgesamt bescheinigt Grötsch den Polizeibehörden zwar eine hohe Professionalität, sieht aber Verbesserungsbedarf bei Arbeitsbedingungen, Fehlerkultur und Transparenz.
3: Die Grünen haben beim Bundesverfassungsgericht eine Eilklage gegen die Krankenkassenreform eingereicht. Sie wollen damit erreichen, dass die für Freitag geplante Abstimmung in Bundestag und Bundesrat über das Gesetz verschoben wird. Grünen-Parlamentsgeschäftsführerin Mihalic sagte, die Abgeordneten bräuchten mehr Zeit für die Prüfung. Die vielen kurzfristigen Änderungen an dem Gesetzentwurf, die teils erhebliche Auswirkungen auf Versicherte hätten, könne man in der kurzen Zeit nicht seriös durcharbeiten. Die EU-Kommission hat zusätzliche Entlastungen für energieintensive Unternehmen in Deutschland gebilligt. Das teilten Wirtschafts- und Umweltministerium in Berlin mit. Somit könnten zahlreiche Branchen bei ihren Stromkosten rückwirkend für das vergangene Jahr unterstützt werden. Wirtschaftsministerin Reiche sagte, somit werde die industrielle Wirtschaft in Wertschöpfung in Deutschland erhalten und Arbeitsplätze würden gesichert. US-Präsident Trump hat die Absichtserklärung zur Beendigung des Krieges zwischen dem Iran und den Vereinigten Staaten als hinfällig erklärt. Beim NATO-Gipfel in Ankara sagt er wörtlich: Was mich betrifft, ist es vorbei. Aus Ankara Benjamin Großkopf.
5: Er wolle nichts mehr mit den Machthabern in Teheran zu tun haben. Sie seien, so wörtlich, Abschaum. Damit ist genau das eingetreten, was die NATO-Strategen im Vorfeld des Gipfels versucht hatten zu vermeiden. Die wieder aufgeflammten Kämpfe zwischen dem Iran und den USA überlagern die Gespräche. Trump sagte heute auch wieder, dass er sehr enttäuscht sei über die NATO-Partner, die ihm im Konflikt mit dem Iran nicht helfen würden. Und er erneuerte seinen Anspruch auf Grönland, was die dänische Ministerpräsidentin Frederiksen wiederum entschieden zurückwies.
3: In der Eifel eröffnet eine private Sicherheitsfirma ein Trainingszentrum zur Abwehr von Drohnen. In Landscheid sollen Betreiber kritischer Infrastruktur darin geschult werden, wie sie sich besser vor Drohnen schützen können. SWR-Reporter Christian Altmaier.
6: Zur Eröffnung kommen Bundespolizisten, Soldaten und Mitarbeitende des Gefängnisses in Wittlich. Sie testen die Technik der Sicherheitsfirma. Die Systeme sollen Drohnen erkennen und abwehren können. Außerdem könne dort geübt werden, auf Drohnen zu schießen. Nach Angaben der Firma hat sie das Trainingszentrum aufgebaut, weil Drohnen immer häufiger zur Gefahr werden. So spähen sie zum Beispiel militärische Anlagen aus oder stören den Betrieb an Flughäfen.
3: Die Deutsche Bahn will bis Ende kommenden Jahres 50 Millionen Euro zusätzlich in die Kundenkommunikation investieren. Das hat Bahnchefin Palla gesagt. Kunden sollen mit einem neuen KI-System Auskünfte präzise und individuell abfragen können. Eine neue App soll ab Ende des Jahres verfügbar sein mit Echtzeitinformationen, etwa zu kurzfristigen Gleiswechseln. Die Zeit, es ist 13.04 Uhr.
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2: Den hat jetzt Uschi Mattes.
7: Hallo auf die Straßen. Geht los auf der A3 Frankfurt Richtung Köln. Zwischen Raststätte Nentershausen Ost und Dreieck Dernbach 4 Kilometer Stau. Da ist es eine Viertelstunde plus. Und im weiteren Verlauf nochmal zwischen Montabaur und Dreieck Dernbach läuft die Unfallaufnahme 5 Kilometer Stau da und ihr steht bis zu einer Viertelstunde. Dann haben wir noch die A5 Karlsruhe Richtung Frankfurt zwischen Kronau und Waldorf-Wiesloch wegen der Baustelle 4 Kilometer Stau. Da ist es eine Viertelstunde mehr als sonst. 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
2: Also die Wolken da oben am Himmel, die sind da nicht hintapeziert. So langsam guckt dann doch immer öfter mal wieder die Sonne ein bisschen durch. Nur Richtung Westerwald und Taunus, da bleiben die Wolken ein kleines bisschen dichter. Die Temperaturen liegen zwischen 22 Grad im hohen Westerwald und bis zu 30 Grad in der Südpfalz. Heute Nacht wird es wieder ordentlich kühl, 17 bis 12 Grad. Und der SWR1 Rheinland-Pfalz-Wettertrend sagt also dann quasi von morgen bis Samstag durchgängig viel Sonne, nur so ein paar lockere Wolken, hochsommerliche Temperaturen morgen 25 bis 32 Grad und am Freitag dann bis zu 33 Grad.
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2: Mit Thorsten Buschmann. Und ja, der Kipppunkt, der ist jetzt so langsam erreicht. Wir nähern uns dem kommenden Wochenende so sehr, dass wir näher jetzt am kommenden Wochenende dran sind als am letzten. Juhu!
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0: SWR1 Rheinland-Pfalz am Mittwoch und eigentlich sollte es beim NATO-Gipfel heute in Ankara um mehr Unterstützung für die Ukraine und die Verteidigungsausgaben der Europäer gehen. Aber dann haben die USA heute Nacht wieder Ziele im Iran angegriffen als Reaktion auf den Beschuss von Schiffen in der Straße von Hormuz. Und der Iran hat als Vergeltung dann auch wieder Golfstaaten angegriffen. Der Gipfel hat noch gar nicht richtig angefangen. Da hat US-Präsident Donald Trump schon völlig eskaliert. Tiraden gegen den Iran, gegen Spanien und Grönland will er jetzt auch wieder haben. SWR1-Korrespondent Thomas Spickhofen in Ankara. Was war das denn jetzt für ein Auftritt von Trump schon vor dem Treffen? Also beim Abendessen gestern soll es ja eigentlich soweit noch ganz harmonisch gewesen sein.
1: Da soll es harmonisch gewesen sein, das hören wir von mehreren Teilnehmern. Aber vorher bei der Ankunft hatte er ja schon Empfang bei Recep Erdogan, dem türkischen Staatspräsidenten und Gastgeber hier, den er ja toll findet, ein großer Führer für dieses Land. Eigentlich sei er nur deswegen auch überhaupt gekommen, sonst wäre er wahrscheinlich gar nicht gekommen, sagte Trump. Und da hatte er schon angefangen, da fielen schon die Stichworte Grönland und Iran und Enttäuschung über die NATO. Und das hat er dann heute nach einem Gespräch mit Mark Rutte, dem NATO-Generalsekretär, auch nochmal fortgesetzt. Auch da wieder der Iran, minutenlange Schimpfkanonaden auf das Regime in Teheran, da fielen Begriffe wie Abschaum und fiese Typen und kranke Menschen. Und es mache keinen Sinn mehr, weiter zu verhandeln, für ihn ist das Rahmenabkommen jetzt Vergangenheit.
0: Wie haben denn die NATO-Partner auf das alles reagiert?
1: Eigentlich weitgehend zurückhaltend. Man hat auf keinen Fall die Amerikaner deswegen kritisiert. Mark Rutte, der NATO-Generalsekretär, der hat, finde ich, die klarsten Worte noch gefunden. Der sprach davon, das sei absolut notwendig gewesen, diese Reaktion der Amerikaner, weil der Iran habe eben mit seinen jüngsten Angriffen auf die Schiffe in der Straße von Hormuz im Grunde ja die Waffenruhe gebrochen. Und wenn sowas geschehe, sagt Rutte, dann sei es total wichtig, dass die USA auch entschlossen und kraftvoll reagieren. Die meisten anderen waren zurückhaltender, aber eben andersrum gab es auch keinerlei Kritik an den Amerikanern.
0: Jetzt hat das alles ja natürlich unmittelbar wieder Auswirkungen. Also der DAX ist gefallen, der Ölpreis steigt weiter. Bekommen die Europäer Trump noch eingefangen auf diesem NATO-Gipfel?
1: Das wird eine spannende Frage sein, wie denn die Arbeitssitzung, die ja im Moment noch läuft, dann am Ende ausgehen wird. Es gibt ja ein paar Konfliktthemen. Iran ist das eine, also die mangelnde Unterstützung, wie Trump findet, durch die NATO-Partner, die ja auch schon dazu geführt hat, dass er jetzt alle Handelsverträge mit Spanien kündigen will. Ein anderes Konfliktthema ist Grönland, das er auf einmal wieder aufgemacht hat, gestern und heute zweimal ausführlich erwähnt. Er sagte, das muss unter amerikanische Kontrolle, das kann nicht unter dänischer Kontrolle bleiben. Für Dänemark ist es unwichtig, aber für uns Amerikaner sei es so wichtig, aus sicherheitspolitischen Erwägungen heraus. Und deshalb müsse es unbedingt zu den Amerikanern kommen. Also es gibt genug Konfliktthemen. Auf der anderen Seite muss man mal abwarten, was die Schlusserklärung bringt. Wenn es da ein gemeinsames Bekenntnis zu dieser NATO gibt, wenn es ein gemeinsames Bekenntnis zu Artikel 5 gibt, dann wäre das zumindest doch ein Zeichen einer gewissen Geschlossenheit.
0: Der Konflikt zwischen den USA und dem Iran ist plötzlich im Fokus des NATO-Gipfels in Ankara. US-Präsident Trump macht Druck auf die Partnerländer. SWR1-Korrespondent Thomas Spickhofen war das aus Ankara.
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Immer wieder interessant, wieso Mitglieder von Boygroups klingen, wenn sie solo unterwegs sind. Lee Ryan, eigentlich ja der Sänger von Blue, also einer der erfolgreichsten Boygroups so Anfang der 2000er, hat dann da auch Anfang der 2000er solo was rausgebracht und klingt eigentlich bis heute noch ganz gut, oder? Turn Your Car Around. Und das hier ja sowieso, Alan Parsons Project, Games People Play. Bei SWR1 Rheinland-Pfalz.

0: Das Alan Parsons Project, Games People Play, und gleich wird es 2:30.
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0: Die Nachrichten jetzt mit Christiane Sütterle.
2: Guten Tag. Beim Polizeibeauftragten des Bundes gehen immer mehr Beschwerden gegen Beamte ein. Im neuen Jahresbericht ist von mehr als 400 Fällen die Rede. Bei den meisten geht es um Vorwürfe der Diskriminierung, unter anderem bei Grenzkontrollen. US-Präsident Trump hat die Absichtserklärung zur Beendigung des Krieges zwischen dem Iran und den Vereinigten Staaten als hinfällig erklärt. Beim NATO-Gipfel in Ankara sagte er wörtlich: "Was mich betrifft, ist es vorbei." Das Hotel Karl in Ingelheim ist Opfer eines Phishing-Angriffs geworden. Die Täter hatten eine gefälschte Internetseite erstellt und konnten so auf Kundendaten zugreifen. Die Kunden wurden dann aufgefordert, eine Anzahlung auf ihre Buchung zu zahlen. Laut Landesdatenschutz Rheinland-Pfalz sind 20 bis 30 Menschen betroffen. Das Hotel hat nach eigenen Angaben alle Betroffenen informiert. 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
0: Und den aktuellsten Verkehrsservice für Rheinland-Pfalz, den haben wir auch. Die A3 Frankfurt Richtung Köln zwischen Dietz und dem Dreieck Dernbach. Eine Unfallaufnahme auf der rechten Spur. 5 Kilometer Stau, dauert etwa eine Viertelstunde länger. Die A5 Karlsruhe Richtung Frankfurt zwischen Kronau und Waldorf-Wiesloch. Eine Baustelle, 6 Kilometer stockender Verkehr, dauert etwa eine Viertelstunde länger. Die Überleitungen auf die A6 sind da gesperrt. Die A5 Frankfurt Richtung Karlsruhe zwischen Dossenheim und Heidelberg-Schwetzingen. 3 Kilometer Stau, dauert etwa eine Viertelstunde länger. Und noch die A6 Mannheim Richtung Heilbronn zwischen Wiesloch-Raunberg und Sinsheim-Steinsfurt. 5 Kilometer Stau, dauert etwa eine Viertelstunde länger. Das war's soweit von den Straßen. Allen unterwegs, eine gute Fahrt. Das Wetter wird jetzt so langsam immer sonniger. Im Laufe des Nachmittags gehen die Wolken ein bisschen zur Seite. Nicht überall Richtung Westerwald und Taunus, da bleiben sie doch ein bisschen dichter. Die Temperaturen liegen zwischen 22 Grad im hohen Westerwald und 30 Grad in der Südpfalz. Die Nacht, die wird wieder ein bisschen kühl, 17 bis 12 Grad. Und der SWR1 Rheinland-Pfalz Wettertrend sagt, also ab morgen dann bis Samstag durchgängig viel Sonne, nur so ein paar lockere Wolken. Und die Temperaturen sind dann hochsommerlich. Morgen 25 bis 32 Grad, am Freitag Tag bis zu 33 Grad. Hier ist SWR1 Rheinland-Pfalz. Ich bin Thorsten Buschmann und große Stars scheinen sich momentan so einen Spaß draus zu machen, einfach mal neue Songs rauszuhauen, so ganz ohne Ankündigung. U2 haben das jetzt plötzlich gemacht und den ganz neuen Song von U2, den gibt es gleich noch. Noch diese halbe Stunde.

0: Es war jetzt Rheinland-Pfalz mit Level 42, Lessons in Love. Und ja, jetzt könnte man eigentlich auch mal wieder spazieren gehen. Aber so einfach ist das ja gar nicht.
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2: Es ist ja schon schwer, mit einem Hund Gassi zu gehen, ohne ständig angesprochen zu werden.
3: Was ist denn das für eine Rasse?
2: Aber die Königsdisziplin ist ein Spaziergang mit Kinderwagen mit Baby drin. Da wird ungefragt reingeglotzt von irgendeiner distanzlosen Person.
4: Na, du bist ja lieb.
2: Wenn das Baby nicht gerade was Pinkes trägt, ist es irgendwie immer ein Junge.
4: Ja, so ein feiner Bursche.
2: Und dann müssen die Eltern meistens sehr schnell einschreiten.
4: Magst du eine Praline haben? Hier, schau mal, die ist mit Eierlikör. Hat mir früher auch nicht geschadet.
2: Und an dem Punkt sagst du dann höflich, aber bestimmt und in der Entspanntheit, die junge Eltern nun mal so haben.
3: Nee, danke. Und kümmern Sie sich doch um Ihren eigenen Sch.
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Das wäre eins Rheinland-Pfalz mit Dr. Hook. Und was sagen Fans von U2 heute? It's a beautiful day. Ja, beautiful day. Was für ein wunderschöner Tag. Es gibt nämlich neue Musik von U2. Jawohl, die irischen Rocker, die haben wieder was Neues rausgebracht. Das kam ein bisschen überraschend. Die neue Single Street of Dreams, also Straße der Träume. Das haben sie einfach mal so rausgehauen jetzt und haben gesagt, das ist quasi die erste Single fürs neue Album. Es soll nämlich ein neues Album kommen, Ende des Jahres. Und da ist dann Street of Dreams mit drauf. Und jetzt wollen wir es natürlich alle hören. Hier ist es. Ganz, ganz neue Musik von U2, Street of Dreams.

Da würde ich doch sagen, da haben sich die Herren von U2 auf ihre alten Tage vielleicht doch nochmal so ein bisschen neu erfunden, oder? Street of Dreams, ihre ganz, ganz neue Single. Es klingt ein bisschen anders als sonst, aber man erkennt trotzdem immer noch raus, das ist U2. Also, habt ihr jetzt hier bei uns gehört. Und Ende des Jahres soll es dann ein neues Album von U2 geben.

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10: Und jetzt weiterhören könnt ihr gerne Musik zusammen mit Steffi Fitt. Die übernimmt nämlich jetzt hier. Ich bin Thorsten Buschmann. Sagt Tschüss, wünsche euch noch viel Spaß.
9: 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Nachrichten. 14 Uhr im Studio Christiane Sütterle. Die Weltgesundheitsorganisation warnt vor einer drastischen Zunahme von Krebs. Schüler in Zweibrücken verbringen erfolgreich ein Jahr ohne Smartphone. Das Wetter in Rheinland-Pfalz, am Nachmittag Wolken und Sonne bei 22 bis 30 Grad. Die Zahl der Krebserkrankungen weltweit könnte sich bis 2050 nahezu verdoppeln. Davor warnt die Weltgesundheitsorganisation WHO in Genf in ihrem neuen Krebsbericht. Die Zahlen könnten deutlich zulegen, werde nicht mehr für die Vorsorge getan, so die WHO. Aus Genf Sandra Bieger.
11: 35 Millionen Krebsdiagnosen jährlich könnte es nach Ansicht der WHO weltweit im Jahr 2050 geben. Als Gründe dafür nennt die Weltgesundheitsorganisation unter anderem, dass die Zahl der Übergewichtigen steige. Krankheitsursache Nummer 1 sei allerdings nach wie vor das Rauchen. WHO-Generaldirektor Tedros kritisierte bei der Vorstellung des Berichts unter anderem, dass die Überlebenschancen nach einem Krebsbefund weltweit immer weiter auseinandergingen. So würden etwa in reichen Ländern 87% der an Brustkrebs erkrankten Frauen nach der Diagnose noch 5 Jahre oder länger leben. In ärmeren Ländern seien es nicht einmal halb so viele.
9: Die Grünen haben beim Bundesverfassungsgericht eine Eilklage gegen die Krankenkassenreform eingereicht. Sie wollen damit erreichen, dass die für Freitag geplante Abstimmung in Bundestag und Bundesrat über das Gesetz verschoben wird. Grünen-Parlamentsgeschäftsführerin Mihalic sagte, die Abgeordneten bräuchten mehr Zeit für die Prüfung. Die vielen kurzfristigen Änderungen an dem Gesetzentwurf, die teils erhebliche Auswirkungen auf Versicherte hätten, könnte man in der kurzen Zeit nicht seriös durcharbeiten. Beim Polizeibeauftragten des Bundes gehen immer mehr Beschwerden gegen Beamte ein. In den meisten Fällen geht es um Vorwürfe der Diskriminierung, unter anderem bei Grenzkontrollen. Aus Berlin, Anne-Kathrin Bellmann.
12: Betroffene schilderten zum Beispiel, dass sie aufgrund ihres äußeren Erscheinungsbildes gezielt kontrolliert worden seien. Der Polizeibeauftragte Uli Grötsch fordert transparentere Kontrollen und eine bessere Kommunikation mit den Betroffenen. Kritisch sieht Grötsch die anhaltenden Grenzkontrollen. Bis zu 14.000 Bundespolizistinnen und Polizisten seien dafür im Einsatz, mit vielen Überstunden und, so Grötsch wörtlich, enorm großen Belastungen. Insgesamt bescheinigt Grötsch den Polizeibehörden zwar eine hohe Professionalität, sieht aber Verbesserungsbedarf bei Arbeitsbedingungen, Fehlerkultur und Transparenz.
9: Schüler in der 5. Klasse der Mannlich-Realschule Plus in Zweibrücken haben, begleitet von Forschenden der Uni Trier, ein ganzes Schuljahr ohne Smartphone verbracht. Die 16 Schülerinnen und Schüler mussten ein Lerntagebuch schreiben und wurden zudem in Mathe getestet. Die Ergebnisse fasst Verena Lörsch zusammen.
13: Die Zweibrücker Schüler ohne Smartphones sollen etwas konzentrierter sein, aber sie sind zum Beispiel nicht besser in Mathe als die Schüler in den Parallelklassen, bei denen Smartphones erlaubt sind. Tatsächlich ist es so, wenn es ums Thema Lernfreude geht und ob man mit Ablenkungen umgehen kann, da kam raus, es ist viel entscheidender, ob ein Kind nachmittags Hobbys nachgeht, als die Frage, ob es ein Smartphone hat oder nicht. Aber insgesamt sind die Trierer Forscher und auch die Schule super zufrieden mit dem Projekt. Der Schulleiter sagt außerdem, die Klasse ohne Smartphone könne Arbeitsaufträge besser umsetzen und verhalte sich generell sozialer.
9: Der SWR zeigt eine neue Folge der Reportagereihe Ein Dorf baut auf. Darin begleitet das SWR-Studio Koblenz Menschen in Dernau beim Wiederaufbau nach der Flutkatastrophe. Zum Beispiel eine Familie, die durch die Flut ihr Hotel verloren hat. 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Die Zeit, es ist 14.04 Uhr.
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15: Kommt von Uschi Mattes, hallo.
16: Hallo, schönen guten Tag. Geht los auf der A3 Frankfurt Richtung Köln zwischen Dietz und Dreieck Dernbach wegen der Unfallaufnahme. 5 Kilometer Stau heißt für euch eine Viertelstunde plus. Die A5 Karlsruhe Richtung Frankfurt zwischen Kronau und Waldorf-Wiesloch wegen der Baustelle. 5 Kilometer Stau, da sind es 20 Minuten mehr. Und die Überleitungen auf die A6 sind auch gesperrt. Dann die A5 Frankfurt Richtung Karlsruhe, also die Gegenrichtung zwischen Dossenheim und Heidelberg-Schwetzingen. 4 Kilometer Stau, auch 20 Minuten mehr als sonst. Und die A6 Mannheim Richtung Heilbronn zwischen Wiesloch-Raunberg und Sinsheim-Steinfurt sind es 4 Kilometer stockender Verkehr. Allen unterwegs wünschen wir eine gute Fahrt.
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15: Das war bis jetzt noch gut zum Aushalten, aber es wird noch wärmer heute. In der Südpfalz geht es rauf bis 30 Grad. Im hohen Westerwald bleibt es entspannt, maximal 22 Grad. Dazu auch hin und wieder ein bisschen Sonne zwischen den Wolken. Der SWR1-Wettertrend bis Samstag. Viel Sonne, kaum Wolken, morgen bis 32, am Freitag bis 33 Grad.
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15: Mit Steffi Fitt. Hallo an einem Tag ohne große Hitzschlaggefahr. Es ist gar nicht mal so heiß. Ich wünsche euch allen einen entspannten Mittwochnachmittag.
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1: Und wir forschen heute in Aich, in der Nähe von Worms ist das und in der Nähe des schönen Aicher Sees. Hallo Anke Malerwein, grüße Sie.
2: Hallo, ich grüße Sie auch.
1: Sie interessieren sich für Ihren Geburtsnamen und der ist Jülke.
2: Jülke, genau.
1: Ihr Vater stammt, und das ist ja da in dem Zusammenhang manchmal sehr wichtig, der stammt aus Niederschlesien. Und das, Herr Professor Udolf, ist bestimmt ein guter Hinweis für Sie, ne?
3: Ja, ich denke schon, das können wir auch bestätigen. Frau Malerwein, schönen guten Tag, hallo.
2: Guten Tag, Herr Professor Udolf.
3: Es geht um Jülke. Man kann deutlich sehen, wir haben eine Möglichkeit, eine traurige Geschichte, aber immer wieder ist sie für Familiennamenforschung unglaublich wichtig. Die toten und verwundeten Soldaten des Ersten Weltkriegs des Deutschen Heeres. Erster Weltkrieg, 8 Millionen Soldaten werden verwundet oder fallen. Und von denen hat man die Namen und man weiß, woher diese gekommen sind. Mit Hilfe dieser Dateien können wir dann feststellen, wie war die Verbreitung des Namens Jülke vor 100 Jahren? Dann finden Sie, dass Jülke einwandfrei in Schlesien seine Heimat hat. Es ist ein Name, ach ja, der erinnert mich an einen Berliner Spruch. Der Berliner sagt, nicht eine gut gebratene Gans ist eine gute Gabe Gottes, sondern er sagt, eine gut gebratene Gans ist eine gute Gabe Jottes. Das G wird zum J. Ist ja auch passiert, denn die Grundlage von Jülke ist Gülke oder Golke. Und da kommen wir dann zu der Lösung. Polnisch, Gul. Das ist ein Wort, was hat verschiedene Bedeutungen. Erstens nackt, zweitens arm, drittens kahl und viertens bloß. Und da kann man überlegen, was ist damit gemeint. Ich schlage vor, erstens ärmlich, hatte nicht viel Geld. Zweitens kahl, was heißt das, hat eine Glatze gehabt. Und bloß könnte bedeuten, er hatte keine Schuhe und lief immer barfuß herum.
2: Na gut, mein Vater hatte auch Geheimratsecke, auch, ja, das ist vererblich, genau. Also ja, ich gehe mal davon aus, also mit Haarpracht waren die Jülkes nicht so gesegnet.
3: Ich glaube, wir sind auf der richtigen Spur.
1: Was für eine unerwartete Erklärung, oder?
2: Genau.
1: Es hat uns gefreut, Anke Malerwein, geborene Jülke. Ich wünsche Ihnen noch einen schönen Tag nach Aich.
2: Das wünsche ich Ihnen auch und vielen lieben Dank.

0: Es gibt Neues aus der S1 Verkehrsredaktion, Uschi.
1: Wir haben zwei Gefahrenstellen, bitte. Einmal vorsichtig fahren auf der A5 Frankfurt Richtung Karlsruhe. In der Ausfahrt Karlsruhe-Durlach ist eine ungesicherte Unfallstelle auf dem Abbiegestreifen. Und auf der A3 Frankfurt Richtung Köln zwischen Bad Camberg und Limburg Süd, da liegt ein Metallteil auf der rechten Spur.

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1: 14:30 im Nachrichtenstudio. Christiane Sütterle.
2: Guten Tag. Die Weltgesundheitsorganisation warnt vor einem drastischen Anstieg von Krebserkrankungen in den kommenden Jahrzehnten. Pro Tag gäbe es bereits jetzt durchschnittlich mehr als 26.000 Todesfälle durch Krebs. Die Zahlen könnten deutlich zulegen, werde nicht mehr zur Vorsorge getan, so die WHO. Schüler einer 5. Klasse der Mannlich-Realschule Plus in Zweibrücken haben, begleitet von Forschenden der Uni Trier, ein ganzes Schuljahr ohne Smartphone verbracht. Sie mussten ein Lerntagebuch schreiben und wurden zudem in Mathe getestet. Verena Lörsch.
3: Die Zweibrücker Schüler ohne Smartphones sollen etwas konzentrierter sein, aber sie sind zum Beispiel nicht besser in Mathe als die Schüler in den Parallelklassen, bei denen Smartphones erlaubt sind. Tatsächlich ist es so, wenn es ums Thema Lernfreude geht und ob man mit Ablenkungen umgehen kann, da kam raus, es ist viel entscheidender, ob ein Kind nachmittags Hobbys nachgeht, als die Frage, ob es ein Smartphone hat oder nicht. Aber insgesamt sind die Trierer Forscher und auch die Schule super zufrieden mit dem Projekt. Der Schulleiter sagt außerdem, die Klasse ohne Smartphone könne Arbeitsaufträge besser umsetzen und verhalte sich generell sozialer.
2: Der SWR zeigt eine neue Folge der Reportagereihe Ein Dorf baut auf. Darin begleitet das SWR-Studio Koblenz Menschen in Dernau beim Wiederaufbau nach der Flutkatastrophe. Zum Beispiel eine Familie, die durch die Flut ihr Hotel verloren hat. 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
1: Ab in die Verkehrsredaktion, Uschi.
4: Und wir starten auf der A3 Frankfurt Richtung Köln. Zwischen Dietz und Dreieck-Dernbach wegen der Unfallaufnahme 5 Kilometer Stau, heißt für euch eine Viertelstunde plus. Die A5 Karlsruhe Richtung Frankfurt zwischen Kronau und Waldorf-Wiesloch wegen der Baustelle auch 5 Kilometer Stau, da ist es eine Viertelstunde mehr. Und die Überleitungen auf die A6 sind auch gesperrt. Dann die Gegenrichtung A5 Frankfurt Richtung Karlsruhe zwischen Dossenheim und Heidelberg-Schwetzingen wegen der Unfallaufnahme. Mit 2 Kilometer Stau, hier ist es eine Viertelstunde mehr. Fahrt bitte überall vorsichtig und kommt gut an.
1: Das Wetter. Bisschen Sonne hier und da zwischen den Wolken. Höchstwerte zwischen 22 und 30 Grad. Der SWR1 Wettertrend. Bis Samstag viel Sonne, wenige Wolken. Morgen bis 32, am Freitag bis 33 Grad. Hallo am Mittwochnachmittag mit Steffi Fitt.
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Die ganz großen Gefühle, Leanne Rimes. How do I live? SWR 1 Rheinland-Pfalz. Ja, heute geht's bei uns um den Sound. Was ist das da, was unseren Ohren so schmeichelt? Was ist euer Lieblingsmusikinstrument? Lernt ihr gerade vielleicht eins, auch als Erwachsener? Oder könnt ihr schon eins richtig gut? Erzählt's uns gerne, spielt uns auch was vor. Einfach schicken per App 06131 92 93 94 95 per WhatsApp oder Signal. Schickt uns gerne ein Audio, wie das klingt. Vielleicht steht ihr eher aufs Klavier oder doch lieber auf den 80er Synthi-Sound oder euer Favorit ist ein E-Piano. Das berühmteste E-Piano, das wir aus tausenden Songs kennen, ist das Rhodes E-Piano. Ist tatsächlich mal als Krankentherapieinstrument erfunden worden. Man glaubt's kaum. Harry Rhodes hat es erfunden, so ein kleines tragbares Piano, das US-Soldaten nach dem Zweiten Weltkrieg helfen sollte, ihre Zeit im Krankenhaus besser zu überstehen. Die konnten das sitzend im Bett spielen. Sensationelle Idee. Dieses Rhodes wurde ein Riesenerfolg und gehört auch in die Piano Top 5 aus unserem SWR 1 Musikteam. Ja, schon das Intro sorgt für große Gefühle bei Herbert Grönemeyer und Der Weg. Ein Klassiker auf Nummer 4, John Lennon und Imagine. Es gibt vielleicht noch ganz viele größere Piano-Intros, aber unserem SWR1-Musikteam hat schon immer Vanessa Carlton gefallen und ihr Intro zu A Thousand Miles. Das ist aber auch wunderschön. Die Nummer 2 unserer Lieblings-Piano-Intros trägt auch den Hitstempel Mad World in der Version von Gary Jules. So ein paar Gänsehautmomente sind da jetzt schon dabei gewesen. Jetzt gibt's einen hier bei SWR 1 zum laut mitsingen und mitfreuen. Unsere Nummer 1 am Piano, Billy Joel natürlich. Piano Man, da ist das Instrument schon im Namen.

0: Gut eine Woche haben wir jetzt Schulferien.
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5: Und wir müssen flott in die Verkehrsredaktion, Uschi.
6: Fahrt bitte vorsichtig auf der A64A Trier Richtung Hermeskeil. Zwischen Biberbachtalbrücke und Trier-Ehrang steht ein defektes Fahrzeug auf der rechten Spur. Da bitte besonders vorsichtig sein.
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7: 15 Uhr im Studio Ute Weber. Die neuen US-Angriffe auf den Iran machen sich auch an der Börse bemerkbar. Hacker stehlen Kundendaten aus einem Ingelheimer Hotel. Das Wetter in Rheinland-Pfalz, am Nachmittag Wolken und Sonne bei 22 bis 30 Grad. Die neuen Spannungen zwischen den USA und dem Iran haben negative Auswirkungen auf die Wirtschaft. Nachdem US-Präsident Trump am Vormittag erklärt hat, das Waffenstillstandsabkommen sei für ihn beendet, haben deutsche Aktien deutlich verloren. Öl ist wieder teurer geworden. Claudia Werle berichtet.
8: Die Ölpreise sind deutlich gestiegen. Anfang Juli kostete ein Fass Öl der Nordseesorte Brent noch rund 70 US-Dollar. Zwischenzeitlich wird die gleiche Menge Öl für fast 80 US-Dollar gehandelt. Steigen die Ölpreise auf längere Sicht, dann könnte das die Inflation nach oben treiben. Notenbanker dürften hellhörig werden und bei der nächsten Sitzung gegebenenfalls die Zinsen anheben. Gehört es doch zu ihren Aufgaben, für Preisstabilität zu sorgen. Der DAX deutlich im Minus.
7: Die Zahl der Krebserkrankungen weltweit könnte sich bis 2050 nahezu verdoppeln. Davor warnt die Weltgesundheitsorganisation WHO in Genf in ihrem neuesten Bericht. Demnach könnte es zu mehr Erkrankungen kommen, wenn nicht mehr zur Vorsorge getan wird, so die WHO. Aus Genf berichtet Sandra Bieger.
9: 35 Millionen Krebsdiagnosen jährlich könnte es nach Ansicht der WHO weltweit im Jahr 2050 geben. Als Gründe dafür nennt die Weltgesundheitsorganisation unter anderem, dass die Zahl der Übergewichtigen steige. Krankheitsursache Nummer eins sei allerdings nach wie vor das Rauchen. WHO-Generaldirektor Tedros kritisierte bei der Vorstellung des Berichts unter anderem, dass die Überlebenschancen nach einem Krebsbefund weltweit immer weiter auseinandergingen. So würden etwa in reichen Ländern 87% der an Brustkrebs erkrankten Frauen nach der Diagnose noch 5 Jahre oder länger leben. In ärmeren Ländern seien es nicht einmal halb so viele.
7: Wegen 15-fachen Mordes an Patienten ist ein Berliner Palliativarzt zur härtestmöglichen Strafe in Deutschland verurteilt worden, nämlich zu lebenslanger Haft mit besonderer Schwere der Schuld. Das Landgericht hat des Weiteren sofortige Sicherheitsverwahrung angeordnet. Der 41-Jährige hat 12 Frauen und 3 Männer ohne deren Wissen und ohne medizinische Notwendigkeit eine tödliche Dosis verschiedener Medikamente verabreicht. Ein Hotel in Ingelheim ist Opfer eines Phishing-Angriffs geworden. Die Täter hatten eine gefälschte Internetseite erstellt und konnten so auf Kundendaten zugreifen. SWR-Reporter Marco Schüler.
10: Bei dem Angriff wurden laut dem Hotel Reservierungsdaten von Gästen des Hotels abgegriffen, also vor allem Namen, Mailadressen und Telefonnummern. Kontodaten oder vollständige Kreditkartennummern sind laut Hotel nicht betroffen. Die Betrüger hätten sich per WhatsApp bei den Kunden gemeldet und sie aufgefordert, Anzahlungen für bestehende Buchungen zu überweisen. Laut Landesdatenschutz Rheinland-Pfalz sind zwischen 20 und 30 Personen von dem Datenklau betroffen. Das Hotel hat nach eigenen Angaben inzwischen alle Betroffenen informiert und einen Warnhinweis auf seiner Webseite aktiviert. Die Allgemeine Zeitung hatte zuerst über den Vorfall berichtet.
7: Eine Frau hat auf der A6 bei Enkenbach-Alsenborn einen Unfall verursacht, und zwar mit mehr als 2 Promille Alkohol im Blut, und ihre beiden Kinder saßen im Auto. Wie die Polizei mitteilt, war der Wagen beim Überholen von der Fahrbahn abgekommen. Die Kinder kamen ins Krankenhaus und danach in die Obhut des Jugendamtes. Wer in Singapur einen Kleinwagen besitzen will, muss allein für die Lizenz knapp 100.000 US-Dollar zahlen. Das ist ein Rekordwert in dem asiatischen Stadtstaat. Singapur versteigert regelmäßig Lizenzen für den Besitz von Autos, um die Fahrzeuge auf den Straßen dauerhaft zu begrenzen. Insgesamt gibt es für die gut 6 Millionen Einwohner nur 1 Million Lizenzen. Das waren die Nachrichten und die Zeit, 15 Uhr und jetzt 4 Minuten.
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5: Ich gebe weiter an Uschi Mattes.
11: Und ich sage Hallo auf die Straßen. Geht los auf der A3 Frankfurt Richtung Köln. Zwischen Dietz und Dreieck Dernbach wegen der Unfallaufnahme 5 Kilometer Stau. Heißt für euch eine Viertelstunde plus. Die A5 Karlsruhe Richtung Frankfurt. Zwischen Krona und Waldorf-Wiesloch wegen der Baustelle 6 Kilometer Stau. Hier sind es 20 Minuten mehr. Und die Überleitung auf die A6 sind auch gesperrt. Dann die A60 Rüsselsheim Richtung Mainz. Zwischen Rüsselsheim Mitte und Mainz-Spitz-Dreieck 3 Kilometer Stau nach einem Unfall im Baustellenbereich. Allen unterwegs wünschen wir eine gute Fahrt.
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5: Viele Wolken, selten Sonne. In der Südpfalz geht's rauf bis 30 Grad, im hohen Westerwald ganz entspannt, maximal 22. Der SWR1-Wetter trennt. Bis Samstag viel Sonne, kaum Wolken, morgen bis 32, Freitag bis 33 Grad.
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5: Mit Steffi Fitt. Fast genau 5 Jahre ist die verheerende Ahrflut jetzt her. Ein Tal im Ausnahmezustand, in dem auch heute noch lange nichts ist wie davor. Wie sich das Leben junger Menschen mit der Katastrophe verändert hat, ist Thema gleich bei uns.
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0: Neue Meldung aus der Verkehrsredaktion, Uschi Mattes.
1: Bitte vorsichtig fahren auf der A6 Mannheim Richtung Heilbronn. In Höhe Mannheim-Schwetzingen steht ein defektes Fahrzeug vor der Baustelle.
0: Mittwoch in SWR1 Rheinland-Pfalz. Eine Frage, die jungen Leuten oft gestellt wird. Was willst du mal werden? Was auch immer die Vorstellung war, die Flutkatastrophe vor fast genau 5 Jahren hat das bei etlichen jungen Menschen verändert. Das ist ein Aspekt der neuen Videofolge von SWR Aktuell 360 Grad. Ein Beispiel ist Konstantin, heute 25 Jahre alt. 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Jetzt ist er Schreiner und glücklich.
2: Wir haben teilweise noch manchmal Baustellen, wo wir hinfahren. Da sieht man heute noch irgendwo den Schlamm an der Hauswand und noch nichts gemacht wurde, die unverändert seit 5 Jahren so dastehen. Ich habe Spaß an dem, was ich mache und kann natürlich Leuten dann auch helfen, die darauf angewiesen sind. Neuen Bodentüren, Möbel, alles. Und die freuen sich natürlich dann riesig, wenn sowas fertig ist. Das ist für einen selber dann natürlich auch eine, ja, Riesenbefriedigung irgendwie.
0: Konstantins Jugend ist wie im Flug vergangen. Auch das eine Folge der Flut.
2: Also so die Anfang meiner 20er Jahre sind schon irgendwie, würde ich sagen, ein bisschen an mir vorbeigezogen. Also es war irgendwie so ein Schlag auf Schlag die ganze Zeit. Und man hatte natürlich dann irgendwie von heute auf morgen auch zu Hause bei seinen eigenen Eltern natürlich eine größere Verantwortung. Und irgendwie jetzt auch zu realisieren, dass das schon über 5 Jahre oder jetzt im Juli 5 Jahre her ist, ist für mich totaler Wahnsinn. Man wird so schnell irgendwie erwachsen, dass man jetzt Mitte 20 ist und gefühlt vorletzte Woche noch Abitur gemacht hat.
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1: Die 3:30 Nachrichten mit Ute Weber.
2: Guten Tag. Mehrere Winzerinnen und Winzer aus Rheinhessen haben sich bereits an die neu gegründete Winzerseelsorge gewandt. Seit gut einem Monat bietet die evangelische Kirche Hilfe für Winzerbetriebe in Not an. Mehr Infos dazu von SWR-Reporterin Judith Zeitz.
3: Manuela Rimbach-Sator war früher Pfarrerin in Oppenheim. Jetzt berät sie Winzerinnen und Winzer. Die treffe die Krise in der Landwirtschaft besonders hart, sagt sie. Es wird weniger Wein getrunken und verkauft. Klimaveränderungen machen den Reben zu schaffen und in den Familienbetrieben gibt es oftmals Konflikte. In den Telefonaten mit Betroffenen seien teilweise viele Tränen geflossen. Vor allem, wenn ein Winzerbetrieb nach Generationen vor dem Aus steht. Wirtschaftliche Beratung könne sie keine geben, sagt die ehemalige Pfarrerin Rimbach-Sator. Aber in Ruhe zuhören und so etwas Druck von den betroffenen Winzerinnen und Winzern nehmen.
2: Der deutsche Aktienmarkt kämpft nach den Ankündigungen und Drohungen von US-Präsident Trump mit Verlusten. Der Aktienindex DAX hat seit dem Morgen etwa 1,5% verloren. Trump hat am Vormittag erklärt, die Waffenruhe mit dem Iran sei für ihn beendet. In der Nacht hatte die US-Armee wieder Ziele im Iran angegriffen. Trump hat außerdem noch einmal die NATO-Partner kritisiert. Ex-Fußball-Nationalspieler Bastian Schweinsteiger hat sich für Jürgen Klopp als neuen Bundestrainer der deutschen Mannschaft ausgesprochen. Im ARD-Interview sagte der Weltmeister von 2014, Klopp habe, egal wo er Coach war, etwas erreicht.
4: Er weiß, wie er eine Mannschaft aufstellen muss, um Erfolg zu haben. Gerade in Liverpool hat er das natürlich nach Borussia Dortmund mit Liverpool extrem geschafft. Ich bin von seiner Qualität als Trainer überzeugt und hoffe, dass er uns wieder zur Weltspitze bringt.
2: DFB-Präsident Neuendorf und Vizepräsident Watzke wollen sich noch in dieser Woche zu Verhandlungen mit Klopp in den USA treffen.
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1: 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Uschi Mattes.
5: Schönen guten Tag. Geht los auf der A3 Frankfurt Richtung Köln. Zwischen Dietz und Dreieck Dernbach läuft immer noch die Unfallaufnahme. 4 Kilometer Stau heißt für euch eine Viertelstunde plus. Die A5 Karlsruhe Richtung Frankfurt zwischen Kronau und Kreuzwaldorf wegen der Baustelle 4 Kilometer Stau. Auch hier eine Viertelstunde mehr. Und die Überleitungen auf die A6 sind auch gesperrt. Dann die A65 haben wir noch Karlsruhe Richtung Landau zwischen Insheim und Landau Zentrum 3 Kilometer Stau und die B49 Kochem Richtung Koblenz, die ist zwischen Niederfell und dem Abzweig nach Gondorf wegen Bergungsarbeiten gesperrt. Wenn ihr euch auskennt, werdet ihr gebeten, das Gebiet zu meiden. Allen unterwegs gute und sichere Fahrt.
1: Wir sind beim Wetter. Etwas Sonne zwischen den Wolken, die Höchstwerte zwischen 22 und 30 Grad. Der SWR1 Wettertrend. Bis Samstag viel Sonne, wenige Wolken, morgen bis 32 und Freitag bis 33 Grad. Steffi Fitt hier am Mittwochnachmittag.
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0: SWR 1 Rheinland-Pfalz. Musik verbindet. Musik macht glücklich, Musik macht gesund. Und wie ist das dann, wenn wir als Erwachsene ein Instrument lernen möchten? Genau darum geht's heute bei uns. Ich freue mich auf einen Mann, der das Musizieren mit Menschen jeden Alters besonders gut kennt, Anton Koch, Hornlehrer, Ensembleleiter und Dirigent des Symphonischen Blasorchesters am Peter-Cornelius-Konservatorium in Mainz. Hallo Anton.
1: Hallo.
0: Du hast schon als Kind angefangen, Musik zu machen. Bist du da geschubst worden oder freiwillig?
1: Das war freiwillig. Meine Mutter ist Geigenlehrerin und ich bin im Prinzip unterm Klavier groß geworden. Wir hatten keine große Wohnung und mein Babybett stand unterm Klavier. Insofern war Klavier und Musik von vornherein präsent und ich wollte dann auch Geige spielen. Das hat sich mit meiner Mutter dann nicht so ganz gut vertragen. Und dann habe ich das dann auch wieder sein lassen, in relativ kurzer Zeit. Und habe dann im Konzert ein Horn gehört und fand den Klang toll und irgendwie die Melodie toll. Ich weiß nicht mehr, welches Stück es war leider, aber ich wollte unbedingt Horn spielen. Und das ging damals noch nicht, weil ich noch ein bisschen zu jung war. Und habe dann erst Blockflöte gespielt und bin dann mit 9 Jahren aufs Horn gekommen.
0: Also alle Eltern, die sich an den Blockflötentönen ihrer Kinder erregen, irgendwann wird's ein Horn, dann wird's noch lauter.
1: Genau.
0: Anton, was treibt aus deiner Erfahrung Erwachsene an, sich erst spät im Leben für ein Instrument zu entscheiden?
1: Das ist oft, dass sie das entweder in der Kindheit nicht durften, nicht konnten, vielleicht kein Geld da war, weil meistens keine Zeit da war. Und dann ist man im Beruf, im Studium, dann kommen eigene Kinder, dann hat man mit dem Leben viel zu tun. Und irgendwann ist man, ich sage immer, aus dem Gröbsten so ein bisschen raus und dann hat man Zeit und möchte noch vielleicht etwas tun für sich selbst, was bis jetzt auf der Strecke geblieben ist. Und dann überlegt man sich dann doch vielleicht, ich fange nochmal mit einem Instrument an. Bei vielen, die ich kenne, war es dann auch so, da haben die Kinder ein Instrument gelernt und sie haben gedacht, boah, das möchte ich eigentlich auch. Und haben dann auch selbst noch angefangen und sind dann noch spät sozusagen wieder zur Musik gekommen oder haben früher schon mal gespielt und sind dann wieder zurückgekommen, haben dann wieder angefangen und haben sich erinnert, wie toll das eigentlich früher war. Und da gibt es doch viele unterschiedliche Motivationen, aber meistens ist es eigentlich eine Sehnsucht nach einem Klangerlebnis und selbst auch etwas zu tun.
0: Hast du vielleicht Tipps für Leute, die jetzt hier bei uns zuhören und vielleicht mit dem Gedanken spielen, doch auch spät noch ein Instrument zu lernen?
1: Ich würde sagen, einfach anfangen und Tipp auf jeden Fall, sich eine Lehrerin oder einen Lehrer suchen, mit dem man gut klarkommt und sich ein Ensemble suchen oder sich Leute suchen, mit denen man gemeinsam musizieren kann. Das macht einfach wahnsinnig viel Spaß und hilft einfach dabei, dran zu bleiben, den Spaß am Üben nicht zu verlieren, sondern das muss man ja auch so ein bisschen tun, einfach den Spaß dabei zu behalten und gemeinsames Musizieren ist einfach immer toll. Das sind so meine Tipps, ja.
0: Also, Mut machen wir zum Instrument lernen, auch wenn man schon ein bisschen älter ist. Anton Koch war das vom Peter-Cornelius-Konservatorium in Mainz. Bedanke mich.
1: Vielen Dank.
0: Und jetzt seid ihr dran. Welches ist euer Lieblingsinstrument? Habt ihr eins gelernt, vielleicht auch erst als Erwachsener? Erzählt uns eure Geschichte. Anrufen 06131 92 93 94 95. Eine Nachricht schicken, Textnachricht, Sprachnachricht über die SWR1-App oder WhatsApp. Wenn ihr mögt, spielt uns doch was vor. Wir sind gespannt.
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SWR1 Rheinland-Pfalz hier. Wir haben es ja vom Musikinstrument lernen im Erwachsenenalter. Hermann Kiefer hat sich bei uns gemeldet. Meine Frau hat mir zum 70. einen Schnupperkurs fürs Klavier geschenkt, nachdem ich einige Jahre auf meinem Keyboard rumgeklimpert habe. Ich habe einen tollen Lehrer bekommen, der mich professionell unterrichtet. Ich bin immer noch dabei, darf demnächst beim Schülerkonzert Ende August mit Metal- bzw. Hardrock-Stücken für zwei Titel den Klavierpart übernehmen. Man muss sehr viel üben, damit es gelingt. Danke an meine Frau Petra und meinen Lehrer Vasile. Hermann, Respekt dafür. Maximum Respekt. Und weiter viel Spaß mit dem Klavierspielen.

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10: Musik aus Kanada haben wir gleich nach 4 von Shania Twain. 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
1: 16 Uhr im Studio Ute Weber. An einer Schule im bayerischen Schongau sind mehrere Menschen verletzt worden. Der große Solarpark in Mayen darf nicht gebaut werden. Das Wetter in Rheinland-Pfalz, teils dichte Wolken, teils Sonne, in der Nacht immer öfter klar bei 17 bis 12 Grad. In einer Schule im bayerischen Schongau sind zwei Schülerinnen schwer verletzt worden. Die Polizei hat die Schule am Mittag nach einem Notruf abgeriegelt und durchsucht. Ein Tatverdächtiger wurde festgenommen, teilte ein Polizeisprecher mit.
2: Nach derzeitigem Stand der Ermittlungen haben wir zwei schwer verletzte Mädchen und Polizeikräfte konnten mittlerweile einen 16-jährigen jugendlichen Tatverdächtigen festnehmen, der jetzt in Polizeigewahrsam ist. Wir haben im Moment keine Erkenntnisse, dass es einen weiteren Tatverdächtigen gibt. Auch können wir jetzt noch nicht endgültig Entwarnung geben. Es finden noch Absuchmaßnahmen statt.
1: Möglicherweise sind bei der Tat noch mehrere Menschen verletzt worden. Nach Angaben des ADAC sind bis zu 6 Rettungshubschrauber im Einsatz, um Verletzte zu versorgen. Weitere Einzelheiten sind noch nicht bekannt. Die NATO-Staaten haben trotz scharfer Kritik von US-Präsident Trump ihre Bündnistreue bekräftigt. Auf dem Gipfeltreffen in Ankara haben die Staats- und Regierungschefs eine Abschlusserklärung beschlossen. Darin sprechen sie von einem unerschütterlichen Bekenntnis zu Artikel 5 des NATO-Vertrages. Aus Ankara berichtet Thomas Spiekhofen.
3: Ein Angriff auf einen sei ein Angriff auf alle, zitieren sie den Beistandsartikel aus den NATO-Verträgen, der zur gemeinsamen Verteidigung verpflichtet. Der Ukraine sichert die Allianz ihre unerschütterliche Unterstützung bei der Verteidigung ihrer Freiheit, Souveränität und territorialen Unversehrtheit zu. In diesem und im nächsten Jahr soll das Land mit jeweils 70 Milliarden Euro unterstützt werden, die zu einem großen Teil auch durch den bereits verabschiedeten Kredit der EU abgedeckt werden. Russland wird in der Schlusserklärung als langfristige Bedrohung bezeichnet. Die NATO selbst soll, wie es in dem Text formuliert wird, modernisiert werden, indem die europäischen Partner und Kanada mehr Verantwortung übernehmen.
1: Der deutsche Aktienmarkt kämpft nach den Ankündigungen und Drohungen von US-Präsident Trump mit Verlusten. Der Aktienindex DAX hat seit dem Morgen etwa 1,5% verloren. Trump hat am Vormittag erklärt, die Waffenruhe mit dem Iran sei für ihn beendet. In der Nacht hatte die US-Armee wieder Ziele im Iran angegriffen. In Mayen hat der Stadtrat mehrheitlich gegen ein großes Solarprojekt gestimmt. Der Solarpark in der Größe von etwa 56 Fußballfeldern sollte entlang der Bundesstraße 258 entstehen. SWR-Reporterin Andrea Kaltheier.
4: Der Mainer Oberbürgermeister Dirk Meid von der SPD sagte, das Solarprojekt Ober der Geißheck sei vor allem wegen der kritischen Stellungnahme der Landwirtschaftskammer gescheitert. Die Kammer stuft mehr als 3/4 der Fläche als wertvolles Ackerland ein. Außerdem kritisiert die Kammer, dass der Investor mit benachbarten Hofbetreibern nicht ausreichend gesprochen hat. Sie lehnen das Projekt ab, unter anderem, weil ein Mindestabstand von 400 Metern zu ihren Höfen nicht eingehalten werde, so die Kammer.
1: Die rheinland-pfälzische Ministerin für Landwirtschaft und Weinbau, Schneider, kritisiert die geplante Erhöhung der Sektsteuer. Im Haushaltsentwurf von Bundesfinanzminister Klingbeil ist vorgesehen, die Steuer um 20% zu erhöhen. Schneider befürchtet Nachteile für die heimische Weinwirtschaft. Die erwarteten zusätzlichen Einnahmen von rund 65 Millionen Euro bezeichnet sie so wörtlich als Peanuts. Die CDU-Politikerin appelliert an die Bundesregierung und an den Bundestag, den Vorschlag noch einmal zu überdenken. Der Anteil der sogenannten Schaumweinsteuer macht bei einer handelsüblichen Sektflasche derzeit gut 1 Euro aus. Er würde um rund 20% pro Flasche steigen. Das waren die Nachrichten für Rheinland-Pfalz und die Zeit 16 Uhr genau 4 Minuten.
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5: Oh, sieht mittelentspannt aus auf den Straßen, oder Uschi Mattes?
6: Ja, das kann man so sagen. Wir haben 3 Meldungen. Die erste kommt von der A5 Karlsruhe Richtung Frankfurt. Zwischen Kronach und Waldorf-Wiesloch wegen der Baustelle 7 Kilometer Stau. Da ist es eine knappe halbe Stunde mehr als sonst, weil auch die Überleitungen auf die A6 gesperrt sind. A65 Karlsruhe Richtung Landau. Zwischen Insheim und Landau Zentrum 5 Kilometer Stau. Da ist es eine Viertelstunde mehr. Und die B49 Cochem-Koblenz zwischen Niederfell und dem Abzweig nach Gondorf in beiden Richtungen aktuell wegen Bergungsarbeiten gesperrt. Wer sich auskennt, wird gebeten, das Gebiet zu meiden. 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
5: Bernd Madlener, kurze Atempause, bevor es wieder deutlich über die 30 Grad geht und richtig sonnig wird?
7: Genau, so kann man sagen. Heute sind wir meistens unter der 30-Grad-Marke. Bad Marienberg hat es nur auf 19 Grad geschafft. Und im Raum Trier sowie an der südlichen Weinstraße 29 Grad. Kann sein, dass es da eben noch bis zum Feierabend auf 30 hochgeht. Morgen sind es dann 25 bis 32 Grad. Die höchsten Werte wieder an der Saar und rund um die südliche Weinstraße. Dazu morgen wirklich sehr viel Sonnenschein von den Frühstunden weg bis zum Abend. Nur ein paar lockere Wolken ziehen vorbei und der Wind, der fächelt auch nur sehr schwach, kommt aus nördlicher Richtung. Der SW1-Wettertrend, Freitag und Wochenende verbreitet über 30, teilweise um die 35 Grad und es bleibt einfach nur sonnig.
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5: Mit Steffi Fitt. Donald Trump will mit dem Iran nichts mehr zu tun haben. Die Feuerpause ist Geschichte. Er legt sich auch wieder mit der NATO an. Mit Spanien will er auch nichts mehr zu tun haben. Grönland steht wieder zur Debatte. Ja, NATO-Gipfel in Ankara, die neueste Eskalationsstufe. Sprechen wir drüber nach 16:30 mit unserer Korrespondentin.
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0: Es wäre eins Rheinland-Pfalz hier. Instrumente, Musikinstrumente lernt man ja eigentlich eher, wenn man jung ist. Ne? Wir reden heute drüber, dass man auch noch super Klavier, Gitarre oder Trompete lernen kann, wenn man ein bisschen älter ist. Chris Loch hat uns ins Studio geschrieben aus Knöringen an der südlichen Weinstraße. Hallo Chris.
1: Hallo Steffi.
0: Du hast schon als Kind Orgel gelernt, später Trompete und dann, als du erwachsen warst, noch mehr Instrumente. Was hast du da alles noch für Instrumente gelernt?
1: Also mit 24 habe ich dann angefangen, Dudelsack zu spielen. Dann kamen wegen meinem Interesse zur schottischen Musik noch diverse andere Dudelsäcke dazu. Dann habe ich mir noch verschiedene Zinnflöten angeeignet. Was habe ich noch? Später kam dann noch die Harfe dazu. Und zwischendurch habe ich dann noch Schlagzeug und Gitarre gelernt.
0: Also ich bin echt sehr beeindruckt. Würdest du sagen, du hast ein besonderes Talent oder du bist einfach nur besonders musikbesessen und fleißig?
1: Nee, also ich denke schon, da gehört Talent dazu. Wenn ich ein Instrument lernen möchte, brauche ich eigentlich niemanden dazu. Beim Dudelsack war es ein bisschen schwierig. Da gibt es die sogenannten Grace Notes. Das sind die Übergangstöne zwischen eigentlichen Melodielinien. Das hat mir dann jemand gezeigt. Aber mit der Harfe war ich eigentlich ziemlich autark. Wobei ich sagen muss, da habe ich durch Zufall eine Harfenlehrerin getroffen, die hat mir einmal gezeigt, wie das funktioniert, also auch die Handhaltung und wie man sich richtig hinsetzt und so weiter. Und dann habe ich mir den Rest selbst beigebracht.
0: Aber ohne Üben geht's auch nicht, ne? Üben, üben, üben.
1: Nee, ohne Üben geht's nicht. Also da reden wir von Stunden.
0: Mit so vielen Instrumenten im Repertoire spielst du wahrscheinlich auch in der einen oder anderen Band mit, ne?
1: Ja, mit meiner Frau zusammen mache ich ihre schottische Folklore, da heißt sie Celtic Dreams. Da haben wir ja, Klassiker aus Schottland, Irland, Frankreich. Dann mache ich mit zwei weiteren Jungs rein schottische Musik, da spiele ich Dudelsack, bin Frontmann und Singer und halt Akkordeon, was halt so noch, das spiele ich übrigens auch, was halt so noch dazu kommt. Und mit meiner Frau mache ich dann noch, das haben wir in der Corona-Zeit, haben wir uns da ein bisschen drauf geschafft, eine Unterhaltungsmusik, wo ich dann am Keyboard sitze und meine Frau singt, aber alles live. Also wir haben keine Sequenzen dabei, wir spielen alles live.
0: Chris Loch aus Knöringen spielt ganz, ganz, ganz viele Instrumente und es macht ihn glücklich. Bedankt, schönen Tag dir noch.
1: Ebenso, vielen herzlichen Dank. Tschüss.

0: Der Internationale Währungsfonds hat seine Wachstumsprognosen für die deutsche Wirtschaft erneut gesenkt. Für das laufende Jahr rechnen die Experten jetzt mit einem Plus von 0,7%. Das sind 0,1 Prozentpunkte weniger als bei der letzten Prognose im April. Auch für nächstes Jahr wird nur noch 1% Wachstum erwartet, statt wie bisher vorgenommen 1,2%. Als Begründung für die pessimistische Einschätzung nennt der IWF die Folgen des Iran-Krieges. Eine Frau hat auf der A6 bei Enkenbach-Alsenborn einen Unfall verursacht, und zwar mit mehr als 2 Promille Alkohol im Blut, und ihre beiden Kinder saßen im Auto. Wie die Polizei mitteilte, war der Wagen beim Überholen von der Fahrbahn abgekommen. Die Kinder kamen ins Krankenhaus und danach in die Obhut des Jugendamtes. In dem kleinen Flüsschen Nette sollen bald wieder Lachse leben. Jetzt wurden bei Weißenturm im Landkreis Main-Koblenz die letzten von insgesamt 200.000 Junglachsen ausgesetzt. Andreas Kresam mit den Einzelheiten.
1: Nach Angaben der zuständigen Behörde soll der Lachs wieder dauerhaft bei uns heimisch werden. Bevor sie in die Ahr, den Seinbach oder die Nette kommen, werden die 6 cm großen Junglachse behutsam an die neuen Gewässer gewöhnt. Sobald sie in der Nette schwimmen, legen sie sich instinktiv in die Strömung, schwimmen in den Rhein und von dort aus weiter in die Nordsee und den Nordatlantik. Später kehren sie dann zum Laichen wieder in den Rhein und in die Nette zurück. Das Wiederansiedlungsprogramm ist Teil einer internationalen Aktion der Rheinanliegerstaaten. Im nördlichen Rheinland-Pfalz zahlt das Land die Kosten von rund 120.000 Euro.
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4: Hallo auf die Straßen. Wir haben die A5 Karlsruhe Richtung Frankfurt. Zwischen Kronau und Waldorf-Wiesloch wegen der Baustelle 5 Kilometer Stau. Da sind es 20 Minuten mehr ansonsten. Auch weil die Überleitungen auf die A6 gesperrt sind. A65 Karlsruhe Richtung Landau. Zwischen Insheim und Landau Zentrum 4 Kilometer Stau. Da sind es 20 Minuten plus. Und die B9 Wörth Richtung Ludwigshafen. Zwischen Speyer-Rheinbrücke und Speyer West 2 Kilometer Stau. Da kommt noch eine Gefahrenstelle hinterher. Bitte vorsichtig fahren auf der A5 Frankfurt Richtung Kassel zwischen Nordwestkreuz Frankfurt und dem Bad Homburger Kreuz. Da liegt ein Holzklotz auf der mittleren Spur. Fahrt bitte überall vorsichtig und kommt gut und sicher an.
3: Wir sind beim Wetter. Ein bisschen Sonne zwischen den Wolken, die Höchstwerte zwischen 22 und 30 Grad. Morgen mehr Sonne, wenig Wolken bis 32 Grad. Und der SWR1 Wettertrend sagt Freitag bis 33 Grad. Am Wochenende die Höchstwerte bis ran an die 35. Steffi Fitt hier. Hallo.
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0: Brian Adams in SWR 1 Rheinland-Pfalz. Mittwochnachmittag. Abschaum und Lügner. Am Mittag haben der Konflikt mit dem Iran und die Schimpftiraden von US-Präsident Trump den NATO-Gipfel überlagert. Zum Schluss aber steht die Ukraine im Mittelpunkt. SWR1-Korrespondentin Anne Schneider ist für uns in Ankara. Wie groß ist die Unterstützung, mit der Ukraines Präsident Zelensky nach Hause fährt?
1: Mit sehr großer Unterstützung. Und zwar einmal von der NATO. Da wurden 70 Milliarden Militärhilfe für die Ukraine zugesagt. Aber auch von Donald Trump. Er hat gesagt, Europa könnte künftig möglicherweise Patriot-Systeme, Luftabwehrsysteme in Lizenz selbst herstellen. Und das ist extrem wichtig für die Ukraine, weil gestern Zelensky gesagt hat, also wir können super Drohnentechnologie, aber sie haben eben keine vernünftige Luftabwehrsysteme. Da sind sie auf die anderen Länder angewiesen. Also von daher ist das für die Ukraine ein riesengroßer Schritt. Und Trump hat hier auch nochmal gesagt, er hätte sowohl mit Zelensky als auch mit Putin gesprochen. Und er hätte den Eindruck, dass jetzt doch beide Seiten für einen Deal bereit seien. Nur haben wir das natürlich schon relativ häufig gehört.
0: Überraschend, bei der Pressekonferenz von Trump und Zelensky wurde auch gelacht. Zelensky ist von Trump gefragt worden, ob er in Moskau mit Putin verhandeln würde. Hören wir mal rein.
2: Would you go to Moscow?
3: It's difficult. There are a lot of Ukrainian drones there. That's right.
0: Ja, es könnte schwierig werden, sagt Zelensky. In Moskau sind zu viele ukrainische Drohnen unterwegs. Ja, also man kann den Eindruck haben, Trump und Zelensky sind halbwegs gut miteinander klargekommen.
1: Das war tatsächlich so. Also der Tag heute begann ja wirklich mit einem ziemlich schlecht gelaunten Donald Trump, wo alle schon dachten, oh Gott, also er hat wieder seinem Ärger über die NATO Luft gemacht. Aber dann hat sich das Ganze im Lauf des Tages total entspannt. Im NATO-Rat war es wohl so, dass Trump auch Deutschland, Polen und die baltischen Staaten gelobt hat dafür, dass die Länder so viel Geld jetzt ausgeben für die NATO. Spanien und Grönland wurden überhaupt nicht mehr erwähnt. Und man hatte auch wirklich den Eindruck, dass Trump und Zelensky einen guten Draht zueinander haben und vor allen Dingen, dass Trump Zelensky auch schätzt.
0: Die große Frage auch, wie stark ist die NATO nach dem Gipfel in Ankara? Es gab ja auch verstörende Äußerungen von Trump. Ne? Wir hatten es gerade gegen einzelne NATO-Länder, zum Beispiel Spanien. Aber Trump will die USA in der NATO halten?
1: Ja, also das hat man ganz deutlich gesehen. Es gab ein Bekenntnis von allen zur NATO, eben auch von Donald Trump, der dann heute Nachmittag plötzlich relativ aufgeräumt war. Rutte, der ja immer gut mit allen kann, der NATO-Generalsekretär, hat das so zusammengefasst. Ja, in Familien, die gelegentlich mal streiten, da läuft es nachher viel besser, die wären viel stärker. Doch, also das war im Abschluss doch ein relativ guter NATO-Gipfel.
0: Der NATO-Gipfel in Ankara. Zumindest ein großer Erfolg für die Ukraine. Sie kann weiter mit großer Unterstützung auch durch die USA rechnen. Anne Schneider war das vom NATO-Gipfel in Ankara.

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1: Bitte vorsichtig fahren auf der A67 Darmstadt Richtung Mannheim. Zwischen Rastplatz Wildbahn und dem Firnheimer Dreieck ist eine ungesicherte Unfallstelle auf dem Verzögerungsstreifen.

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3: Gleich mit einem schönen Hallo-Wach-Song von der Jay Giles Band. Freeze Frame.

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1: 17 Uhr im Studio Ute Weber. Die NATO-Staaten haben der Ukraine weiterhin finanzielle Unterstützung zugesagt. Auch 5 Jahre nach der Flutkatastrophe ist der Wiederaufbau des Ahrtals noch nicht vollständig abgeschlossen. Das Wetter in Rheinland-Pfalz, teils dichte Wolken, teils Sonne, in der Nacht immer öfter klar bei 17 bis 12 Grad. Die europäischen NATO-Staaten wollen der Ukraine weiterhelfen, sich gegen Russland zu verteidigen. Sie wollen das Land auch in den nächsten 2 Jahren finanziell unterstützen. Das haben sie bei ihrem Gipfel in Ankara beschlossen. Das sei auch im Sinne der Bundesregierung, so Bundeskanzler Merz.
2: Ich sage das auch noch einmal an alle nicht ganz unkritischen Bürgerinnen und Bürger in Deutschland. Wir tun dies nicht, um den Krieg zu befördern, sondern wir wollen ihn beenden und wir wollen mit der notwendigen Hartnäckigkeit Präsident Putin an den Verhandlungen. Bringen.
1: Außerdem will US-Präsident Trump der Ukraine erlauben, Patriot-Raketen nachzubauen. Damit könnte sich die ukrainische Armee besser gegen russische Mittelstreckenraketen verteidigen. Die europäischen NATO-Staaten haben sich bei dem Gipfel außerdem versprochen, mehr zu leisten, um die USA in dem Bündnis zu entlasten. Unternehmen in Deutschland, die besonders viel Energie verbrauchen, bekommen rückwirkend für 2025 zusätzliche Entlastung. Die EU-Kommission hat höhere staatliche Ausgleichszahlungen genehmigt, wie die Bundesregierung mitteilte. Aus Straßburg, Jean-Marie Margot.
3: Es geht um die sogenannte Strompreiskompensation. Dabei geht es um Ausgleichszahlungen für Unternehmen, die wegen des europäischen Emissionshandels Verschmutzungsrechte kaufen müssen und deshalb besonders von hohen Strompreisen betroffen sind. Bundeswirtschaftsministerin Reiche, CDU, hatte höhere Ausgleichszahlungen für mehr Branchen gefordert. Solche Industriehilfen müssen aber durch die EU-Kommission genehmigt werden, damit der Wettbewerb in der Europäischen Union fair bleibt. Das ist nun geschehen. Von den sogenannten Strompreiskompensationen profitieren damit auch Branchen wie die organische Chemie und die Glasindustrie.
1: Bei einer Gewalttat an einem Gymnasium im oberbayerischen Schongau sind mindestens 2 Mädchen verletzt worden. Das hat die Polizei bestätigt. Demnach schweben die beiden aber nicht mehr in Lebensgefahr. Die Einsatzkräfte halten einen Amoklauf für möglich, ermitteln aber in alle Richtungen. Festgenommen worden sei ein 16-Jähriger. Der bayerische Innenminister Herrmann sagte, der Jugendliche sei mit einer Schusswaffe und einem Messer bewaffnet gewesen. Er sei in der Vergangenheit in psychiatrischer Behandlung gewesen. Weitere Details zum Tathergang und zu den Hintergründen sind noch nicht bekannt. Der Wiederaufbau im Ahrtal ist auch 5 Jahre nach der Flutkatastrophe nicht abgeschlossen. Nach Angaben des Bauministeriums in Mainz wurden bislang mehr als 3,7 Milliarden Euro Aufbauhilfe bewilligt. Der größte Teil sei für den Wiederaufbau der Infrastruktur vorgesehen. Für private Gebäude seien gut 680 Millionen Euro bewilligt worden. Die Frist für Erstanträge war Ende Juni abgelaufen. Ex-Fußballnationalspieler Bastian Schweinsteiger hat sich für Jürgen Klopp als neuen Bundestrainer der deutschen Nationalmannschaft ausgesprochen. Im ARD-Interview sagte er, Klopp habe, egal wo er Coach war, immer etwas erreicht.
4: Er weiß, wie er eine Mannschaft aufstellen muss, um Erfolg zu haben. Gerade in Liverpool hat er das natürlich nach Borussia Dortmund mit Liverpool extrem geschafft. Ich bin von seiner Qualität als Trainer überzeugt und hoffe, dass er uns wieder zur Weltspitze bringt.
1: DFB-Präsident Neuendorf und Vizepräsident Watzke wollen sich noch in dieser Woche zu Verhandlungen mit Klopp in den USA treffen. Das deutsche Tennis-Doppel Kevin Krawitz und Tim Pütz steht in Wimbledon im Halbfinale, zum 2. Mal seit 2023. Das Duo gewann das Viertelfinale gegen die Franzosen Sadio Dumbia und Fabien Reboul in 2 Sätzen. 17.04 Uhr.
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5: Ich gebe weiter an Uschi Mattes.
6: Schönen guten Tag. Wir haben die A5 Karlsruhe Richtung Frankfurt zwischen Kronau und Waldorf-Wiesloch wegen der Baustelle. 7 Kilometer Stau heißt für euch eine knappe halbe Stunde mehr als sonst, weil die Überleitungen auf die A6 auch gesperrt sind. A65 Karlsruhe Richtung Landau zwischen Insheim und Landau-Zentrum 4 Kilometer Stau und auch die B9 Wörth Richtung Ludwigshafen zwischen Speyer-Rheinbrücke und Speyer-West 4 Kilometer Stau. Da ist es eine Viertelstunde mehr. Allen unterwegs gute und sichere Fahrt.
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5: Das hat Bernd Madlener für uns. Bernd, kaum 20 Grad im hohen Westerwald, Weinstraße bis 30. Das ist echt schon eine große Temperaturspanne im Land. Mhm. Bleibt es dabei die nächsten Tage?
7: Nein, es wird sich alles wieder angleichen und hochsommerlich werden, weil wir diese Luftmassengrenze heute, die über Rheinland-Pfalz hinweg ging, nicht mehr haben. Die wird nach Osten abgedrängt. Morgen dann alles wieder zwischen 25 und 32 Grad. Viel Sonnenschein dazu und im Lauf des Tages ein paar flache Quellwolken. Und der SWR1-Wettertrend. Freitag, Wochenende auch Hochsommerwetter, viel Sonnenschein. Freitag 34, im Lauf des Wochenendes 35, 36 Grad.
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5: Mit Steffi Fit. Dann genießen wir doch diesen entspannten Mittwochnachmittag, bevor es wieder ganz heiß wird.
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1: Bitte vorsichtig fahren auf der A3 Köln Richtung Frankfurt. Zwischen Limburg Süd und Bad Camberg ist eine ungesicherte Unfallstelle. Da bitte auch unbedingt die Rettungsgasse frei halten. Und auf der A48 Koblenz Richtung Dreieck Vulkaneifel bitte vorsichtig fahren. Zwischen Koblenz Nord und Dreieck Vulkaneifel, da ist eine ungesicherte Unfallstelle auf der linken Spur.

0: Mittwochnachmittag, SWR1 Rheinland-Pfalz hier. Vor einer Woche hatte ein Waldbrand bei Traisen einen Großeinsatz der Feuerwehr ausgelöst. Der Wald darf seitdem nicht mehr betreten werden. Eine Allgemeinverfügung des Kreises Bad Kreuznach sagt es ganz deutlich. Nach dem Waldbrand Ende Juni darf niemand in dem Gebiet am Roten Fels nahe dem Ort Traisen rumlaufen oder rumfahren. Allerdings wird dieses Verbot offenbar permanent missachtet. Norman Frey ist der Bürgermeister von Traisen. Hallo Herr Frey.
1: Hallo Frau Fitt, grüße Sie.
0: Was erleben Sie denn da?
1: Nun, aktuell haben wir in Traisen so einen, ich nenne es mal, Sensations- und Katastrophentourismus, unter dem wir so ein bisschen leiden. Also wir erleben das Phänomen, dass viele neugierige Menschen nach Traisen teilweise auch von weiter weg angereist kommen, um sich anschließend leider im gesperrten Bereich umschauen zu wollen.
0: Das heißt, da joggen die Leute rum, fahren mit dem Fahrrad durch die Gegend und irgendwer muss die Menschen dann wieder rausschicken.
1: So ungefähr. Also Joggen, wenn es jetzt so der sportliche Aspekt ist, weniger. Es sind wirklich ja so neugierige Menschen, die einfach mal schauen wollen, was ist da passiert.
0: Aber Absperrungen gibt es doch. Wie erklären Sie sich das, dass die da einfach reinlaufen?
1: Naja, also einerseits gibt es Hinweis- und Verbotsschilder, die, denke ich, auch jeder lesen kann. Also auch schön mit Piktogrammen ausgestattet. Aber dann gibt es natürlich auch die Variante, wo man dann beide Augen mal kurz zumacht und leider einfach weitergeht.
0: Wie groß ist denn aktuell die Gefahr noch im Wald?
1: Wie groß kann ich tatsächlich selbst gar nicht abschätzen. Da gibt es natürlich dann die Fachmenschen, die auf der VG sitzen oder auch bei der Stadt Bad Kreuznach. Von denen ist auch diese Allgemeinverfügung erlassen worden, die halt eben dann besagt, geht dort bitte nicht rein. Es ist einfach noch zu gefährlich. Ja, man kann auch, glaube ich, nicht alles im Vorfeld als sicher titulieren. Man muss einfach mal schauen, was könnte da jetzt noch passieren. Ja. Und ich weiß, die Waldarbeiter sind dort auch regelmäßig am Kontrollieren, sei es die Entdeckung möglicher Glutnester oder sonstiger Gefahren.
0: Ja, es liegt ja auch immer noch diese Weltkriegsmunition im Boden und so ein geschädigter Baum kann ja auch einfach mal umfallen.
1: Ja, das kommt noch obendrauf. Also gerade so ein plötzlicher Baumsturz nach einem Feuer in der Größenordnung. Ich denke, da hat der Forst eine Menge Arbeit vor sich, da zu gucken, welche Bäume sind umsturzgefährdet, welche halten noch. Und es ist einfach eine ganz große Gefahr für Leib und Leben, dort ohne Fachwissen als Privatperson den Wald aktuell zu betreten.
0: Deshalb bitte kein Katastrophentourismus, bleibt raus aus dem Waldgebiet am Roten Fels. Norman Frey war das, der Bürgermeister von Traisen. Bedanke mich.
1: Ich bedanke mich. Schönen Tag noch.
0: Und wir gehen nochmal in die Verkehrsredaktion zu Uschi.
2: Fahrt bitte vorsichtig auf der A3 Frankfurt Richtung Köln. In der Einfahrt Montabaur steht ein defekter LKW. Und auf der A60 Mainz Richtung Rüsselsheim in Höhe Rüsselsheim-Mitte ist eine ungesicherte Unfallstelle auf dem Beschleunigungsstreifen.

0: Es ist gleich 5:30.
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0: Im Nachrichtenstudio Ute Weber.
2: Guten Tag. Die Ukraine bekommt auch in den kommenden 2 Jahren Hilfe von den NATO-Staaten, um sich gegen Russland zu verteidigen. Das haben die NATO-Verbündeten bei ihrem Treffen im türkischen Ankara beschlossen. Außerdem will US-Präsident Trump der Ukraine erlauben, Patriot-Raketen nachzubauen. Die europäischen NATO-Staaten haben ihrerseits auf dem Gipfel versprochen, mehr zu leisten, um die USA in dem Bündnis zu entlasten. Bei Bauarbeiten im Bremer Weserstadion ist am Mittag eine Tribüne eingestürzt. Das hat der Fußball-Bundesligist Werder Bremen mitgeteilt. Eine tragende Säule sei beschädigt worden, was zu dem Einsturz geführt habe. Verletzt wurde niemand. Für die weiteren Tribünenteile besteht laut dem Club keine Einsturzgefahr. Ein Hotel in Ingelheim ist Opfer eines Phishing-Angriffs geworden. Die Täter hatten eine gefälschte Internetseite erstellt und konnten so auf Kundendaten zugreifen. SWR-Reporter Marco Schüler.
3: Bei dem Angriff wurden laut dem Hotel Reservierungsdaten von Gästen des Hotels abgegriffen, also vor allem Namen, Mailadressen und Telefonnummern. Kontodaten oder vollständige Kreditkartennummern sind laut Hotel nicht betroffen. Die Betrüger hätten sich per WhatsApp bei den Kunden gemeldet und sie aufgefordert, Anzahlungen für bestehende Buchungen zu überweisen. Laut Landesdatenschutz Rheinland-Pfalz sind zwischen 20 und 30 Personen von dem Datenklau betroffen. Das Hotel hat nach eigenen Angaben inzwischen alle Betroffenen informiert und einen Warnhinweis auf seiner Webseite aktiviert. Die Allgemeine Zeitung hatte zuerst über den Vorfall berichtet.
2: Der SWR zeigt eine neue Folge der Reportagereihe Ein Dorf baut auf. Darin begleitet das SWR-Studio Koblenz Menschen in Dernau beim Wiederaufbau nach der Flutkatastrophe, zum Beispiel eine

0: Ist auch ein Rettungshubschrauber im Einsatz. Ganz wichtig, bitte dort die Rettungsgasse freihalten. A5 Karlsruhe Richtung Frankfurt zwischen Gronau und Waldorf-Wiesloch wegen der Baustelle 6 Kilometer stockender Verkehr. Da ist es eine Viertelstunde mehr und die Überleitungen auf die A6 sind auch gesperrt. A6 Mannheim Richtung Heilbronn zwischen Kreuz Mannheim und Schwetzingen-Hockenheim 4 Kilometer Stau. Die A65 Karlsruhe Richtung Landau zwischen Insheim und Landau-Zentrum auch 4 Kilometer Stau. Und die B9 Wörth Richtung Ludwigshafen zwischen Speyer-Rheinbrücke und Speyer-West ebenfalls 4 Kilometer Stau. 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
1: Sind wir beim Wetter. Bisschen Sonne zwischen den Wolken. Es wird jetzt so etwas mehr als über den Tag. Der Abend also entspannt. Morgen viel Sonne, wenige Wolken bis 32 Grad. Der SWR1 Wettertrend. Freitag bis 33 Grad. Auch am Wochenende Höchstwerte bis ran an die 35, 36 Grad. Steffi Fitt hier am Mittwochnachmittag.
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0: So eine schöne Ballade. Rob Thomas, Little Wonders. SWR1 Rheinland-Pfalz hier. Ein Ort voller Blaulicht und Angst um zwei schwer verletzte Schülerinnen. Der Ort in Schongau, Oberbayern, ist in Sorge. Am dortigen Gymnasium hat vermutlich ein 16-Jähriger um sich gestochen. Am Mittag waren besorgte Eltern an der Schule.
1: Also wir sind auch nur hierher gekommen, weil wir die ganze Zeit Hubschrauber gesehen haben und wir wohnen gleich da drüben und dann sind wir gleich her. Vor allem, wenn man denkt, man lebt in Schongau und man ist hier eigentlich relativ sicher und dann passiert sowas.
2: Sowas nichts passiert früher, also das für uns ist echt Schock. Also ja, wir haben eine Kinder, unsere Tochter ist in Schule, wir haben eine E-Mail gekriegt, alles in Ordnung.
0: Die Polizei hat einen 16-Jährigen festgenommen. Laut Bayerns Innenminister Herrmann soll er mit einer Schusswaffe und einem Messer bewaffnet gewesen sein. Ob es eine Amoktat war oder womöglich eine Beziehungstat, das ist im Moment noch unklar. Unser Reporter hat Schüler gefragt, was sie mitgekriegt haben.
3: Ich habe leider nicht so viel mitbekommen, weil ich bin halt erst zu spät gekommen. Aber das eine Mädel war die ganze Zeit da drin und hat alles mitbekommen.
4: Wir wissen, dass ein Amoklauf stattgefunden hat und dass einen haben wir gesehen, der gefangen wurde und dass irgendwie mehrere Kinder verletzt sein sollen.
1: Es war anscheinend ein Beziehungsstreit zwischen zwei Schülern.
0: Zwei schwer verletzte Mädchen an einem Gymnasium in Schongau in Oberbayern. Offenbar hat ein 16-Jähriger auf die zwei eingestochen. Ob sie Zufallsopfer sind oder ob der Täter es gezielt auf die beiden abgesehen hat, das muss die Polizei noch ermitteln.

Butterfly, Killing Me Softly, den Song wird man auch nicht leid. SWR1 Rheinland-Pfalz hier. Da gucken wir noch mal, wie wir in den Abend gehen. Geroldstein in der Eifel meldet 26 Grad. Simmern im Hunsrück 22, Mainz auch 26, Ludwigshafen 28 Grad. Und die nächsten Tage wird es immer sonniger und wärmer.

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10: Kurz vor 6, was soll ich sagen? Meine Zeit ist vorbei. Steffi Fitz sagt Tschüss und Frank Jenscher steht schon in den Startlöchern. Mit ihm gibt's dann die 18 bis 20 Uhr. Macht's gut!
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11: 18 Uhr im Studio Ute Weber. Der ADAC und Greenpeace kritisieren die zu hohen Spritpreise. Der große Solarpark in Mayen darf nicht gebaut werden. Das Wetter in Rheinland-Pfalz in der Nacht bis 12 Grad, morgen häufig Sonne bis 32 Grad. Der ADAC und Greenpeace kritisieren die hohen Spritpreise an den deutschen Tankstellen. Nach dem Ende des Tankrabatts seien die Preise viel zu stark gestiegen. Nach ADAC-Berechnung kostet ein Liter Super E10 im Schnitt 2,02 Euro und damit gut 10 Cent mehr als vergangene Woche. Michael Wegmer berichtet.
12: Die hohen Spritpreise könnten nicht nur mit höheren Rohölpreisen erklärt werden, so ein Greenpeace-Energieexperte. Hinter den gestiegenen Preisen seit Ende der Steuererleichterung würden sich deutlich ausgeweitete Gewinnmargen der Ölkonzerne verstecken. Die Bundesregierung würde an der Zapfsäule vorgeführt, heißt es von Greenpeace. Die Organisation fordert eine in Deutschland schon länger diskutierte Übergewinnsteuer für Energiekonzerne. Auch der ADAC stellt heute fest, dass die Spritpreise mit dem Ende des Tankrabatts kräftig gestiegen sind. Der Automobilclub hält ebenfalls das Preisniveau an deutschen Tankstellen im Moment für zu hoch.
11: Die europäischen NATO-Staaten wollen mehr leisten, um die USA in dem Bündnis zu entlasten. Das haben sie auf dem NATO-Gipfel in der Türkei versprochen. US-Präsident Trump hatte dies vor dem Treffen gefordert. Trump sei zufrieden gewesen mit dem Gipfel, erklärte Bundeskanzler Merz.
13: Präsident Trump hat heute über die gesamte Zeit ausnahmslos an den Beratungen teilgenommen. Und in seinem Schlussstatement kam der Satz vor, der mich persönlich etwas überrascht, aber auch sehr gefreut hat. There is a feeling of love in the air. Also das ist ein Schlusssatz, mit dem man, glaube ich, einen solchen NATO-Gipfel gut abschließen kann.
11: Außerdem will die NATO die Ukraine weiter bei der Verteidigung gegen Russland unterstützen. Die europäischen NATO-Staaten haben weitere Milliardenhilfen zugesagt. Und US-Präsident Trump will der Ukraine erlauben, Patriot-Raketen zu bauen. Bei einer Gewalttat an einem Gymnasium im oberbayerischen Schongau sind mindestens 2 Mädchen schwer verletzt worden. Das hat die Polizei bestätigt. Demnach schweben die beiden aber nicht mehr in Lebensgefahr. Die Einsatzkräfte halten eine Amoktat für möglich, ermitteln aber in alle Richtungen. Festgenommen worden sei ein 16-Jähriger. Der bayerische Innenminister Herrmann sagte, der Jugendliche sei mit einer Schusswaffe und einem Messer bewaffnet gewesen. Er sei in der Vergangenheit in psychiatrischer Behandlung gewesen. Weitere Details zum Tathergang und zu den Hintergründen seien noch nicht bekannt. In Mayen hat der Stadtrat mehrheitlich gegen ein großes Solarprojekt gestimmt. Der Solarpark in der Größe von etwa 56 Fußballfeldern sollte entlang der Bundesstraße 258 entstehen. SWR-Reporterin Andrea Kaltheier.
14: Der Mainer Oberbürgermeister Dirk Meid von der SPD sagte, das Solarprojekt Ober der Geißheck sei vor allem wegen der kritischen Stellungnahme der Landwirtschaftskammer gescheitert. Die Kammer stuft mehr als 3/4 der Fläche als wertvolles Ackerland ein. Außerdem kritisiert die Kammer, dass der Investor mit benachbarten Hofbetreibern nicht ausreichend gesprochen hat. Sie lehnen das Projekt ab, unter anderem, weil ein Mindestabstand von 400 Metern zu ihren Höfen nicht eingehalten werde, so die Kammer.
11: In dem kleinen Flüsschen Nette sollen bald wieder Lachse leben. Bei Weißenturm im Kreis Main-Koblenz wurden jetzt die letzten von insgesamt 200.000 Junglachsen in der Nette ausgesetzt. Sie sollen von dort über den Rhein in die Nordsee und Nordatlantik schwimmen und später zum Laichen in die Nette zurückkehren. Das Wiederansiedlungsprogramm ist Teil einer internationalen Aktion der Rhein-Anliegerstaaten. Im nördlichen Rheinland-Pfalz zahlt das Land die Kosten von rund 120.000 Euro. Und am Schluss die Zeit 18:04.
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15: Ja, was tut sich auf den Straßen? Uschi Mattes hat's im Blick.
16: Schönen guten Abend. Geht los auf der A3 Köln Richtung Frankfurt zwischen Limburg Süd und Bad Camberg. Ist nach dem Unfall vorübergehend gesperrt. Ganz wichtig, dort bitte die Rettungsgasse freihalten. Da ist auch ein Rettungshubschrauber im Einsatz. Und wenn ihr euch auskennt, werdet ihr gebeten, das Gebiet zu meiden. Die A5 Karlsruhe Richtung Frankfurt zwischen Gronau und Waldorf-Wiesloch wegen der Baustelle 6 Kilometer Stau. Die A6 Mannheim Richtung Heilbronn zwischen Kreuz Mannheim und Schwetzingen-Hockenheim wegen der Baustelle 3 Kilometer Stau. A65 Karlsruhe Richtung Landau zwischen Insheim und Landau Zentrum auch eine Baustelle und auch 3 Kilometer Stau. Und dann haben wir zum Schluss noch eine Gefahreninformation für Frankfurt-Schwanheim. Dort brennt in der Geisenheimer Straße ein Dachstuhl. Die Feuerwehr ist im Einsatz. Infolge des Brandes kommt es zu einer Geruchsbelästigung. Es besteht aktuell aber keine Gesundheitsgefahr. 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
15: Ja, und mit Sonne geht's für viele heute Richtung Feierabend. Die kommende Nacht oft klar. Temperaturen gehen dann zurück auf 12 bis 17 Grad. Morgen Sonne, lockere Wolken, 25 bis immerhin 32 Grad. Und der SWR1-Wettertrend. Freitag und Samstag ebenfalls viel Sonne. Es wird hochsommerlich. Freitag bis 34, Samstag bis 35 Grad.
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15: Mit Frank Jentscher. Einen schönen guten Abend. Mike and the Mechanics und jetzt einer ihrer großen Hits aus den 90ern. Ja, und da geht's um eine schmerzhafte Trennung von einer Frau. Alle wussten Bescheid, nur er leider nicht.
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0: SWR1 Rheinland-Pfalz am Mittwochabend. Ja, ich würde ja auch so ganz gerne mal ein Musikinstrument beherrschen. Hat leider nicht so richtig funktioniert bisher. Also wenn überhaupt, reicht's für die Maultrommel. Ja, das ist doch so schön, wenn man selber Musik machen kann. Auch mit über 30 ist mir ja nicht zu alt, um ein Instrument zu lernen. Haben wir heute schon gehört. Hermann aus Weinsheim zum Beispiel, der hat zum Geburtstag von seiner Frau einen Schnupperkurs fürs Klavier geschenkt bekommen. Vorher hat er so einige Jahre auf dem Keyboard rumgeklimpert und demnächst darf er sogar bei einem Schülerkonzert mitspielen. Wow, Respekt. Ja, und warum nicht einfach mal vielleicht ein etwas ungewöhnliches Instrument lernen? Zum Beispiel das Theremin. Das Tere was? Ja, ein Theremin. Das Ding sieht aus wie ein Stehpult mit zwei Antennen und klingt ungefähr so. Ja, oder auch so. Verrückt, oder? Was man damit machen kann. Ja, und Norbert Füchs aus Ludwigshafen, der hat sogar selbst so ein Theremin gebaut. Was fasziniert Sie so daran?
1: Das Theremin ist erstmal das erste elektronische Instrument überhaupt. Es ist das einzige Instrument, das berührungslos gespielt wird. Und die Töne sind einzigartig.
0: Man muss dazu sagen, das ist jetzt 100 Jahre alt. Da machen zwei Antennen Musik. Wie muss ich mir das vorstellen? Wie funktioniert das?
1: Man stellt sich das einfach so vor, wir haben eine Kiste, rechts und links jeweils eine Antenne oder gesagt eine Elektrode. Die rechte Antenne, ein vertikales Teil, durch die Annäherung der Hand wird ein Schwingkreis verändert und bestimmt die Tonhöhe. Mit der linken Hand kann man auch einen Schwingkreis verändern an der linken Antenne und dadurch wird die Lautstärke erzeugt.
0: Tja, spannend. Und Sie kamen zum Theremin, weil Sie als Jugendlicher Star Trek fasziniert hat und besonders die Musik von Star Trek.
1: Die Erkennungsmelodie wird getragen von einem Soundeffekt, der einem Theremin sehr nahe kam. Und diese Erkennungsmelodie hat mich geprägt, dass ich dann irgendwann zu einem Trekkie- und Science-Fiction-Fan wurde. Mhm. Also wahrscheinlich ganz frühkindliche Prägung.
0: Und wir hören noch mal kurz rein, wie sowas klingt. Das ist so der typische Sound des Theremins und der hat ja auch Einklang gefunden in die Popmusik, ne?
1: Ja, also erstmal in die Filmmusik natürlich. Die ganzen Science-Fiction-Filme der 50er, 60er Jahre kann man sich eigentlich ohne Theremin nicht vorstellen. In Psycho-Thrillern wie Hitchcocks Spellbound, als Hitchcock und sein Produzent Selznick, damals Miklos Rozsa, engagierten für die Filmmusik, fragten sich beide immer noch, Theremin, kann man das essen oder nimmt man das für Kopfschmerzen? Aus den Kopfschmerzen wurde dann ein Oscar.
0: Norbert Füchs, Dankeschön für diesen spannenden Einblick in die Welt des Theremins. Ein Instrument, das vor über 100 Jahren erfunden wurde und bis heute Musiker und Technikfans begeistert. Danke Ihnen.
1: Ich danke Ihnen.
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0: Mit Gloria Gaynor durch den Mittwochabend, eine Minute vor 6:30.
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0: Die Nachrichten mit Ute Weber.
2: Guten Abend. Der ADAC und Greenpeace kritisieren die hohen Spritpreise an den deutschen Tankstellen. Nach dem Ende des Tankrabatts seien die Preise zu stark gestiegen. Sie könnten nicht nur mit höheren Rohölpreisen erklärt werden, so ein Greenpeace-Sprecher. Nach ADAC-Berechnung kostet ein Liter Super E10 im Schnitt 2,02 € und damit gut 10 Cent mehr als vergangene Woche. Schüler einer 5. Klasse einer Realschule in Zweibrücken haben, begleitet von Forschenden der Uni Trier, ein ganzes Schuljahr ohne Smartphone verbracht. Die 16 Schülerinnen und Schüler mussten täglich ein Lerntagebuch schreiben und wurden zudem unter anderem in Mathematik getestet. So, an diesem Punkt muss ich leider unterbrechen. Vorsicht auf der B10 Hofheim-Mainz zwischen Hochheim und der A671 Hochheim-Nord. In beiden Richtungen sind Kinder auf der Fahrbahn. Ich wiederhole, Vorsicht auf der B40 Hofheim-Mainz zwischen Hochheim und der A671 Hochheim-Nord. In beiden Richtungen sind Kinder auf der Fahrbahn. Und wir machen nochmal weiter. Ich erzähle es Ihnen nochmal. Die 16 Schülerinnen und Schüler mussten täglich ein Lerntagebuch schreiben. Und zudem unter anderem in Mathematik wurden sie getestet und die Ergebnisse fasst Verena Lörsch zusammen.
3: Die Zweibrücker Schüler ohne Smartphones sollen etwas konzentrierter sein, aber sie sind zum Beispiel nicht besser in Mathe als die Schüler in den Parallelklassen, bei denen Smartphones erlaubt sind. Tatsächlich ist es so, wenn es ums Thema Lernfreude geht und ob man mit Ablenkungen umgehen kann, da kam raus, es ist viel entscheidender, ob ein Kind nachmittags Hobbys nachgeht, als die Frage, ob es ein Smartphone hat oder nicht. Aber insgesamt sind die Trierer Forscher und auch die Schule super zufrieden mit dem Projekt. Der Schulleiter sagt außerdem, die Klasse ohne Smartphone könne Arbeitsaufträge besser umsetzen und verhalte sich generell sozialer.
2: Die rheinland-pfälzische Ministerin für Landwirtschaft und Weinbau Schneider kritisiert die geplante Erhöhung der Sektsteuer. Im Haushaltsentwurf von Bundesfinanzminister Klingbeil ist vorgesehen, die Steuer um 20% zu erhöhen. Schneider befürchtet Nachteile für die heimische Weinwirtschaft. Die erwarteten zusätzlichen Einnahmen von rund 65 Millionen Euro bezeichnet sie so wörtlich als Peanuts.
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0: Ja, nochmal der Hinweis, Vorsicht bitte auf der B40 Hofheim-Mainz zwischen Hochheim und der A671 Hochheim-Nord. In beiden Richtungen sind hier Kinder auf der Fahrbahn. Die A3 Köln Richtung Frankfurt ist zwischen Limburg-Süd und Bad

0: Einen schönen Mittwochabend. Macht das Beste draus heute Abend. Ich bin Frank Jentscher und hier sind ABC When Smokey Sings.
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0: Cohn. Walking in Memphis, 20 vor 7.
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2: Einen schönen guten Abend. Ja, die fünfte Etappe über 158 Kilometer bei der Tour de France nach Pau war die erste Flachetappe dieser Tour. Perfekt für Sprinter, die das Rennen am Ende unter sich ausgemacht haben. Holger Gerska berichtet.
3: In seinem allerersten Massensprint im Rahmen der Tour de France fuhr Max Kante auf Platz 2. Er war trotzdem enttäuscht, klopfte auf seinen Lenker und trauerte der verpassten Chance nach. Aber es war eine ganz starke Leistung, denn nur Olaf Koy, der Niederländer, war stärker als der Tourdebütant aus Cottbus. Also, Olaf Koy erstmals Etappensieger bei der Tour de France. Auch er bestreitet zum ersten Mal die Frankreich-Rundfahrt. Max Kanter auf Platz 2 in einem wilden Finale, in dem die anderen Favoriten große Probleme hatten. Tim Merlier, der Belgier, wurde Dritter. In den Straßen der Stadt geriet auch das gelbe Trikot von Torstein Tran aus Norwegen noch in Gefahr. Aber er verteidigte es mit etwa 27 Sekunden Rückstand auf den heutigen Etappensieger, auf Olaf Koy. Die großen Favoriten in der Gesamtwertung hielten sich vor der Königsetappe in den Pyrenäen zurück. Weder Jonas Vingegaard noch Tadej Pogacar mussten an diesem Tag ihr ganzes Können zeigen.
2: Ja, und zweitbester Deutscher war bei dieser Etappe der Südpfälzer Pascal Ackermann. Der Sprinter aus Kandel wurde Zwölfter. Wir brauchen keinen perfekten Plan, aber wir brauchen alle denselben Plan. Das hat der Mainzer Ex-Trainer Jürgen Klopp zu seinen Verhandlungen mit dem DFB über den möglichen Job als neuer Bundestrainer gesagt. Christian Schulze über den besonderen Blick von Jürgen Klopp, wenn er denn wirklich Bundestrainer werden würde.
4: Mit Spannung wird dann auch auf den ersten Kader geschaut werden. Denn wenn Jürgen Klopp in seiner Karriere bisher vor allem eines bewiesen hat, dann ist es ein etwas anderer Blick, als ihn viele Kollegen und die breite Öffentlichkeit haben. Sowohl in Dortmund als auch in Liverpool schickte der Spieler weg, die in den Augen vieler besser waren als diejenigen, die blieben oder dafür kamen. Klopp baute sich Kader nach seinen Vorstellungen und sah Potenzial, wo andere es nicht mal erahnten. Marcel Schmelzer, Kevin Großkreuz oder auch Andrew Robertson sind nur drei Beispiele. Und so hat Jürgen Klopp vielleicht auch schon die Lösung für das große Problem der deutschen Nationalmannschaft, der rechten Abwehrseite, im Kopf. Vielleicht ja den Neu-Leipziger Rocco Reitz, wobei der höchstwahrscheinlich noch gar nicht weiß, dass er auch ein Rechtsverteidiger sein könnte. Aber so ging es Lukas Piszczek einst auch. Bei Hertha BSC zumeist offensiv eingesetzt, wurde er unter Klopp in Dortmund zu einem der besten Außenverteidiger der Welt. Jürgen Klopp bewertet Qualitäten von Fußballern eben oft etwas anders. Und Hauptsache ist ja sowieso, dass alle denselben Plan haben.
2: Alexander Zverev steht zum ersten Mal im Halbfinale von Wimbledon. Ein Monat nach seinem French Open-Triumph in Paris besiegte der 29-Jährige im Viertelfinale von London seinen Angstgegner Taylor Fritz in 3 Sätzen. Damit beendete Deutschlands bester Tennisspieler nach 7 Niederlagen am Stück die Negativserie gegen den Amerikaner.
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0: 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Aktuelle Gefahrenstelle. Bitte Vorsicht in Karlsruhe auf der Südtangente. Und zwar zwischen A5, Karlsruhe Mitte und Durlach B3. Ein defektes Fahrzeug hier auf der rechten Spur. Tja, es ist Mittwoch. 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
2: Und gleich bei uns... Johnny Hates Jazz, Turn Back the Clock. Außerdem die Pet Shop Boys. In der nächsten Stunde.
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3: 19 Uhr im Studio Ute Weber. Der ADAC und Greenpeace kritisieren die hohen Spritpreise. Die Industrie- und Handelskammer Trier und auch der Bauern- und Winzerverband sind gegen die erhöhte Sektsteuer. Das Wetter in Rheinland-Pfalz. Morgen häufig Sonne bis 32 Grad. Der ADAC und Greenpeace kritisieren die zu hohen Spritpreise an den deutschen Tankstellen. Nach dem Ende des Tankrabatts seien die Preise zu viel und zu stark gestiegen. Nach ADAC-Berechnung kostet ein Liter Super E10 im Schnitt 2,02 Euro und damit gut 10 Cent mehr als vergangene Woche. Michael Wegmer berichtet.
4: Die hohen Spritpreise könnten nicht nur mit höheren Rohölpreisen erklärt werden, so ein Greenpeace-Energieexperte. Hinter den gestiegenen Preisen seit Ende der Steuererleichterung würden sich deutlich ausgeweitete Gewinnmargen der Ölkonzerne verstecken. Die Bundesregierung würde an der Zapfsäule vorgeführt, heißt es von Greenpeace. Die Organisation fordert eine in Deutschland schon länger diskutierte Übergewinnsteuer für Energiekonzerne. Auch der ADAC stellt heute fest, dass die Spritpreise mit dem Ende des Tankrabatts kräftig gestiegen sind. Der Automobilclub hält ebenfalls das Preisniveau an deutschen Tankstellen im Moment für zu hoch.
3: Die NATO-Staaten haben trotz scharfer Kritik von US-Präsident Trump ihre Bündnistreue bekräftigt. Auf dem Gipfeltreffen in Ankara haben die Staats- und Regierungschefs eine Abschlusserklärung beschlossen. Darin sprechen sie von einem unerschütterlichen Bekenntnis zu Artikel 5 des NATO-Vertrages. Aus Ankara berichtet Thomas Spickhofen.
5: Ein Angriff auf einen sei ein Angriff auf alle, zitieren sie den Beistandsartikel aus den NATO-Verträgen, der zur gemeinsamen Verteidigung verpflichtet. Der Ukraine sichert die Allianz ihre unerschütterliche Unterstützung bei der Verteidigung ihrer Freiheit, Souveränität und territorialen Unversehrtheit zu. In diesem und im nächsten Jahr soll das Land mit jeweils 70 Milliarden Euro unterstützt werden, die zu einem großen Teil auch durch den bereits verabschiedeten Kredit der EU abgedeckt werden. Russland wird in der Schlusserklärung als langfristige Bedrohung bezeichnet. Die NATO selbst soll, wie es in dem Text formuliert wird, modernisiert werden, indem die europäischen Partner und Kanada mehr Verantwortung übernehmen.
3: Vor dem Oberlandesgericht in Düsseldorf hat der Prozess gegen zwei Brüder begonnen, die Mitglieder der Terrormiliz Islamischer Staat gewesen sein sollen. Während der ältere Bruder als Scharia-Richter tätig gewesen sein soll, wird dem aus Trier stammenden jüngeren Bruder vorgeworfen, für den IS gekämpft zu haben. Die Anklage stützt sich auf sichergestellte Gehaltslisten des IS. Die Brüder waren 2017 nach Deutschland geflohen. Damals zeichnete sich die Niederlage des IS ab. Landesweinbauministerin Schneider hat die geplante Erhöhung der Sektsteuer kritisiert. Bundesfinanzminister Klingbeil will die Steuer um 20% erhöhen. Kritik kommt auch von der Industrie- und Handelskammer Trier und dem Bauern- und Winzerverband Rheinland-Nassau. Auch sie lehnen eine höhere Sektsteuer ab. Aus Trier berichtet Lynn Benzen.
6: Nach Ansicht der Verbände komme das für viele Betriebe zu einem sehr schlechten Zeitpunkt. Sie verweisen auf die ohnehin angespannte Lage im Weinbau. So hätten Winzer derzeit mit sinkenden Einnahmen und steigenden Kosten zu tun. Höhere Steuern könnten dazu führen, dass Sekt teurer wird oder die Betriebe die zusätzlichen Kosten selbst tragen müssen. Die IHK Trier und der Bauern- und Winzerverband befürchten deshalb weniger Investitionen und weitere wirtschaftliche Probleme für Winzer, Kellereien und Sektkellereien in den Weinbauregionen.
3: Der deutsche Tennisprofi Alexander Zverev hat beim Turnier in Wimbledon zum ersten Mal das Halbfinale erreicht. Der 29-Jährige besiegte im Viertelfinale den Amerikaner Taylor Fritz in 3 Sätzen mit 6:4, 6:4 und 6:2. Am Freitag hat der Weltranglisten-Dritte die Chance auf den Einzug ins Finale. Dann spielt er gegen den britischen Außenseiter Arthur Ferry. Und am Schluss die Zeit 19 Uhr und gleich jetzt 4 Minuten.
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7: Eine Meldung haben wir noch, aber die hat's in sich. A3 Köln Richtung Frankfurt zwischen Limburg-Süd und Bad Camberg. Hier ist jetzt wieder der Standstreifen freigegeben worden. Auf den restlichen Spuren laufen weiterhin Bergungsarbeiten. 7 Kilometer Stau. Wenn möglich, am besten weiträumig umfahren. Dort sind aber auch die B8, B54 und B417 mittlerweile überlastet. Gute und vor allen Dingen sichere Fahrt.
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7: Tja, zum Feierabend ist die Sonne noch am Start und dementsprechend klar wird dann auch oft die Nacht. Temperaturen gehen dann zurück auf 12 bis 17 Grad. Morgen dann Sonne, wenige lockere Wolken bei 25 bis 32 Grad. Und der SWR1 Wettertrend. Freitag und Samstag viel Sonne. Es wird hochsommerlich. Freitag bis 34, Samstag bis 35 Grad möglich.
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7: Am Mittwochabend mit Frank Jentscher. Hallo. Und mit einem großen Hit aus den 80ern, Johnny Hates Jazz und Turn Back the Clock. Und wer genau hinhört, hört vielleicht Kim Wilde im Hintergrund.
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Der Mittwochabend mit SWR1 Rheinland-Pfalz. Ja, wir haben ja heute über Musik machen gesprochen und Musikinstrumente lernen. Und da ist ja einiges gekommen. Und man muss ja schon sagen, das ist ja auch wirklich, wenn man ein Musikinstrument beherrscht, eine wirklich enge Beziehung, ja, zwischen Musiker und Musikinstrument. Beispiel die Gitarre. Blues-Gitarrist B.B. King, der hat seine Gitarren immer Lucille genannt. Tja, und Eric Clapton, der hat seine Blackie-Gitarre aus Teilen mehrerer Fender Stratocasters zusammengebaut. Und er wurde damit ja bekanntlich zur Legende. Und weil Gitarren in der Musik so unglaublich wichtig sind, jetzt hier unsere völlig subjektive Top 5 der Gitarrenriffs. Und was muss man sagen, ohne AC/DC geht es da natürlich nicht.

Back in Black. Und wir nehmen mal ein bisschen das Tempo raus bei den super Gitarrenriffs auf der 4. Super smooth John Mayer und Slow Dancing in a Burning Room.

schön, oder? Ja, die schönsten Gitarrenriffs. Natürlich rein subjektiv, ein absolutes Muss. Und natürlich auch eine Sternstunde für Dire Straits-Chef Mark Knopfler. Money for Nothing auf der 3. Ja, und die Nummer 2 in unseren Top 5 der stärksten Gitarrenriffs. Es könnte natürlich vielleicht Smoke on the Water sein oder auch Sweet Child of Mine oder natürlich Stairway to Heaven. Aber wir haben uns für den hier entschieden, Prince und Purple Rain.

war doch schön, oder? Leila in SWR1 Rheinland-Pfalz in einer sehr, sehr langen Version. Aktuelle Gefahrenstelle, bitte Vorsicht auf der A3 in Köln Richtung Frankfurt am Frankfurter Kreuz in der Überleitung zur A5 in Richtung Darmstadt. Hier steht ein defekter PKW im Kurvenbereich. Es sind hier auch Menschen auf der Fahrbahn.

0: Es ist 19.30 Uhr.
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0: Die Nachrichten mit Ute Weber.
2: Guten Abend. Der Wiederaufbau im Ahrtal ist auch 5 Jahre nach der Flutkatastrophe nicht abgeschlossen. Nach Angaben des Bauministeriums in Mainz wurden bislang mehr als 3,7 Milliarden Euro Aufbauhilfe bewilligt. Der größte Teil sei für den Wiederaufbau der Infrastruktur vorgesehen. Für private Gebäude seien gut 680 Millionen Euro bewilligt worden. Vor dem Oberlandesgericht in Düsseldorf hat der Prozess gegen 2 Brüder begonnen, die Mitglieder der Terrormiliz Islamischer Staat gewesen sein sollen. Während der ältere Bruder als Scharia-Richter tätig gewesen sein soll, wird dem jüngeren Bruder aus Trier vorgeworfen, für den IS gekämpft zu haben. Die Anklage stützt sich auf sichergestellte Gehaltslisten des IS. Die Brüder waren 2017 nach Deutschland geflohen. Der ADAC und Greenpeace kritisieren die hohen Spritpreise an den deutschen Tankstellen. Nach dem Ende des Tankrabatts seien die Preise zu stark gestiegen. Sie könnten nicht nur mit höheren Rohölpreisen erklärt werden, so ein Greenpeace-Sprecher. Nach ADAC-Berechnungen kostet 1 Liter Super E10 im Schnitt 2,02 € und damit gut 10 Cent mehr als vergangene Woche. Der deutsche Tennisprofi Alexander Zverev steht erstmals im Halbfinale von Wimbledon. Er konnte sich im Viertelfinale gegen den US-Amerikaner Taylor Fritz in 3 Sätzen durchsetzen. Aus Wimbledon berichtet Ina Kast.
3: Alexander Zverev schaffte es im Viertelfinale, sein Vorhaben gegen seinen bisherigen Angstgegner in die Tat umzusetzen. Er schlug sehr gut auf und hatte Druck vor

0: eine Stunde. Auch die Umleitungsstrecken sind hier überlastet. Und dann noch die A5 Karlsruhe Richtung Frankfurt wird zwischen Hirschberg und Kreuz Weinheim wegen der Beseitigung von Fahrbahnschäden gesperrt. Und zwar heute Abend ab 20 Uhr bis morgen früh um 6. Die Umleitung erfolgt über die U59. Es wird allerdings empfohlen, am besten weiträumig über die A6, A656 und die A67 zu umfahren. Allen unterwegs eine gute und sichere Fahrt. Das Wetter. In der Nacht bleibt es oft klar. Und die Werte gehen zurück auf 12 bis 17 Grad. Morgen dann viel Sonne, nur harmlose Wolken. Es wird deutlich wärmer, 25 bis 32 Grad. Und der SWR1 Wettertrend zeigt, die nächsten Tage bringen auch viel Sonne. Freitag hochsommerlich bis 34, Samstag bis 35 Grad. Guten Start in diesen Mittwochabend. Ich bin Frank Jentscher.
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0: Der Mittwochabend mit SWR 1 Rheinland-Pfalz und wir haben ja heute darüber gesprochen, dass es nie zu spät ist, sich mit Musik zu beschäftigen, um zum Beispiel ein Instrument zu erlernen. Achim Schaaf aus Bingen zum Beispiel hat sich zu Weihnachten einen Wunsch erfüllt, nämlich Saxophon lernen. Wie kam's?
1: Ich habe irgendwann an Weihnachten gesagt, was will mir so ein alter Mann wie mir noch schenken? Ich gönne mir jetzt das Musiklernen. Und dann bin ich an die Volkshochschule nach Bingen gegangen und habe dort nachgefragt. Und die haben gesagt, ja, sie haben freie Lehre und ich bekäme dann auch ein Saxophon zum Leihen, dass ich mir nicht direkt ein neues kaufen muss. Und dann habe ich angefangen und dann habe ich so einen 24-jährigen Musikstudent bekommen, der ist richtig gut, der spielt im Staatsorchester mit und der kann das mit mir klasse vermitteln.
0: Wie schwer ist es, Saxophon zu lernen?
1: Eigentlich ist es nicht schwer. Ich habe mir es am Anfang mal schwer vorgestellt, weil es ist ja ein Holzblasinstrument. Aber ich habe festgestellt, wenn man es lernt, muss man Spaß dran haben und man muss auch regelmäßig üben. Ich habe mal auf dem Geburtstag gespielt und dann hat man Bekannte von mir gesagt, ach, zeig mal her, ich habe das früher auch mal gemacht, lass mich mal rinblasen und da kam gar nichts raus.
0: Okay.
1: Und dann habe ich zum ersten Mal gemerkt, aha, dafür, dass ich jetzt über ein Jahr lang regelmäßig geübt habe, sieht man doch, wie langatmig das ist, bis man mal ein bisschen spielen kann.
0: Und man hört schon raus, es macht großen Spaß und nächste Woche geht es sogar in ein Saxophon-Sommercamp.
1: Ja, es gibt im Internet gibt es einen Lehrer, der schreibt auch die Saxophon-Lehrbücher, der veranstaltet ein Sommercamp. Das sind so 10 bis 15 Musiker und ich kann es jedem nur empfehlen, es macht einen heiden Spaß.
0: Man ist nie zu alt, um ein Musikinstrument zu lernen. Achim Schaaf aus Bingen ist der lebende Beweis, er übt Saxophon und das mit großer Begeisterung. Vielen Dank.
1: Ja, ich grüße an der Stelle alle, die das auch machen wollen oder anfangen wollen. Ich kann nur sagen, hab Mut und ich danke der Volkshochschule für die gute Lehre. An dieser Stelle auch viele Grüße an Niklas Dogloch, der das macht. Super, mach weiter so.
0: Alles klar, ist angekommen. Schönen Abend. Tschüss, Herr Schaaf.
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4: Um 20 Uhr mit Ines Kunze. Die NATO soll modernisiert werden. Europa und Kanada sollen mehr Verantwortung übernehmen. Das ist das Ergebnis des NATO-Gipfels, der heute in Ankara zu Ende gegangen ist. Bundeskanzler Merz berichtete von einer außergewöhnlich harmonischen Atmosphäre. Aus Brüssel, Thomas Speckhofen.
5: Vor dem Gipfeltreffen hatte Trump mit scharfen Worten gegenüber den Partnern zunächst noch einen anderen Ton gesetzt. In der gemeinsamen Schlusserklärung aber bekennen sich alle 32 Mitglieder unverbrüchlich, wie es heißt, zu Artikel 5 der Beistandsverpflichtung. Russland wird in dem Text als langfristige Bedrohung bezeichnet. Der Ukraine sichert die Allianz ihre unerschütterliche Unterstützung zu. Bis Ende kommenden Jahres soll das Land mit 140 Milliarden Euro unterstützt werden. Sie kommen teils von der EU, teils von der NATO.
4: Deutschland will erstmals Satelliten ins Weltall bringen, die andere Satelliten ausspionieren oder stören können. Zum Beispiel durch elektromagnetische Angriffe. Das zeigen Recherchen von WDR, NDR und Süddeutscher Zeitung. Demnach sollen nächstes Jahr 4 solcher Testsatelliten ins All geschickt werden. Sie können fremde Satelliten zum Beispiel daran hindern, Aufklärung der Erdoberfläche oder andere Objekte im Weltraum zu betreiben. Den Auftrag dafür soll das Deutsche Zentrum für Luft- und Raumfahrt bekommen. Greenpeace wirft den Mineralölkonzernen vor, nach dem Ende des Tankrabatts zu viel für Sprit zu verlangen. Ein Energieexperte der Umweltorganisation sagte, hinter den gestiegenen Spritpreisen seit Ende der Steuererleichterung würden sich deutlich ausgeweitete Gewinnmargen verstecken und keine höheren Rohölpreise. Die Ölindustrie streiche bei Diesel und Benzin täglich mehr als 26 Millionen Euro zusätzlich ein. Auch der ADAC hält die Preise an deutschen Tankstellen im Moment grundsätzlich für zu hoch. Der Rohölpreis für die in Europa wichtige Sorte Brent liege nicht viel höher als vor Beginn des Iran-Krieges. Der deutsche Tennisprofi Alexander Zverev steht erstmals im Halbfinale von Wimbledon. Er konnte sich im Viertelfinale gegen den US-Amerikaner Taylor Fritz in 3 Sätzen durchsetzen. Aus Wimbledon berichtet Ina Kast.
6: Alexander Zverev schaffte es im Viertelfinale, sein Vorhaben gegen seinen bisherigen Angstgegner in die Tat umzusetzen. Er schlug sehr gut auf und hatte druckvolle Schläge von der Grundlinie. Zverev reichte in den ersten beiden Sätzen jeweils einen Break. Im dritten Satz nahm er Fritz sogar 2-mal den Aufschlag ab. Der US-Amerikaner hatte schon früh im Match Knieschmerzen, ließ den Physiotherapeuten für eine Behandlung auf den Platz kommen. Zverev zeigte sich davon unbeeindruckt und spielte das Match konzentriert zu Ende.
4: Und das Wetter. In der Nacht klart es auf, morgen dann abgesehen von ein paar lockeren Wolken wird es sonnig, bei maximal 25 Grad im Westerwald und bis 33 Grad am Kaiserstuhl. Bis Samstag viel Sonne und hochsommerliche Temperaturen bei bis zu 35 Grad. Die Zeit 20.03 Uhr.
7: Der ARD-Verkehrsservice. Wir beginnen auf der A3 Köln Richtung Frankfurt. Zwischen Limburg Nord und Bad Camberg ist wegen Bergungsarbeiten nur der Standstreifen frei. 5 Kilometer Stau, Verzögerung mindestens 1 Stunde. Auf der A5 Basel Richtung Karlsruhe ist die Einfahrt Freiburg Süd nach einem Unfall gesperrt. A5 Basel Richtung Karlsruhe zwischen Freiburg Mitte und Freiburg Nord an der Baustelle 3 Kilometer Stau. Da dauert es bis zu einer Viertelstunde länger. Und die A5 Karlsruhe Richtung Frankfurt ist zwischen Hirschberg und Kreuz Weinheim wegen Fahrbahnausbesserung bis ca. 6 Uhr in der Früh gesperrt. Umleitung über die U59 oder weiträumig über die A6 und A67. Allen unterwegs eine gute und sichere Fahrt.
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7: Im Studio Thorsten Helber. Hallo zusammen. Willkommen zu einer neuen Ausgabe des Musikclub Country. Es gibt wieder viel Neues zu entdecken bei uns. Wir stellen die neue EP vor von Frank Ray. Der war früher Polizist und hat sich dann aber doch für seine Leidenschaft entschieden und ist Country-Musiker geworden. Neue Musik heute auch von Cody Johnson, Kenny Chesney und Alan Jackson. Und in Erinnerung an Toby Keith, heute an seinem Geburtstag, schauen wir auf ein paar besondere Duette, die er gemacht hat und spielen zum ersten Mal bei uns den allerletzten Song, den er je aufgenommen hat. Es geht los in die Country-Welt und da haben wir einen Song, mit dem lässt sich gut Hitze aus der Wohnung pusten. Kyle Daniel zusammen mit The Cadillac 3, Summer Down South.
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Sugarland hier im ARD Musikclub Country. Kurzer Blick auf die Uhr. Es ist 20.11 Uhr und das bedeutet, genau jetzt ist der große Moment da in Nashville für Thomas Rhett. Da ist jetzt gerade früher Nachmittag, 13.11 Uhr. Und in diesen Minuten wird der Stern für Thomas Rhett enthüllt auf dem Walk of Fame in Nashville. Stern 113, das ist seiner. Eine besondere Ehre. Der Stern wird an Künstlerinnen und Künstler vergeben, die besonderen Einfluss haben auf die Country-Musik über Nashville hinaus und auch das musikalische Erbe bewahren, heißt es. Wir sagen herzlichen Glückwunsch an Thomas Rhett. Wer mal nach Nashville kommt, kann sich die ganzen Platten mit Stern dort anschauen auf dem Boden. Und wir hören ihn jetzt hier mit Wildflowers im Original. Ein Song von Tom Petty. Das hier ist die Version von Thomas Rhett.

Der Song von Ella Langley und Morgan Wallen im Duett I Can't Love You Anymore. Ich kann dich nicht mehr lieben. Und doch in der Geschichte im Song hängen beide noch sehr aneinander und kommen eigentlich nicht voneinander los. Liebe kann auch sehr kompliziert sein. Und es ist ja sehr unterschiedlich, was wir uns von Liebe erhoffen. Manche wollen oder können sich zum Beispiel nie so richtig festlegen. Für andere gibt's nur die eine feste, dauerhafte Liebe. So ist es im nächsten Song. Ein Lied von Randy Travis aus den 80ern über jemanden, der den Namen seiner großen Liebe in Stein meißelt, weil er sagt, ich möchte, dass du weißt, meine Liebe zu dir ist felsenfest und dauerhaft. Auch ein schönes Bild. Und das ist ein Musikwunsch hier im ARD Musikclub Country von Ilona aus Gillenfeld. Sie wünscht sich das Lied für Robert.

0: Es ist 8:30. Der ARD-Verkehrsservice. Vorsicht auf der A8. München Richtung Stuttgart. Zwischen Ulm-West und Märklingen steht ein defekter LKW auf der rechten Spur und im Standstreifen. Dann Vorsicht auf der B50 Rhein-Bölln Richtung Bernkastel-Kues. Zwischen Rhein-Bölln und Mörschbach ist eine ungesicherte Unfallstelle auf der rechten Spur. A3 Köln Richtung Frankfurt. Zwischen Limburg-Nord und Bad Camberg ist wegen Bergungsarbeiten nur der Standstreifen frei. 3 Kilometer Stau. Verzögerung rund eine Dreiviertelstunde. Auf der A5 Basel Richtung Karlsruhe ist die Einfahrt Freiburg Süd nach einem Unfall gesperrt. A5 Karlsruhe Richtung Frankfurt zwischen Karlsruhe Nord und Bruchsal 4 Kilometer Stau, Verzögerung bis zu 20 Minuten. Und die A5 Karlsruhe Richtung Frankfurt ist zwischen Hirschberg und Kreuzweinheim wegen Fahrbahnausbesserung bis 6 Uhr in der Früh gesperrt. Vor der Ausleitung 2 Kilometer Stau, die Umleitung über die U59 oder weiträumig über die A6 und A67. Allen unterwegs eine gute und sichere Fahrt.
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0: Am Mikrofon Thorsten Helber. Hallo. Es gibt ein tolles neues Album von Cody Johnson. Das stellen wir vor in etwa 10 Minuten. Davor geht's jetzt erstmal an den Strand mit Jake Owen. Beaching.
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0: Taylor Swift, frisch verheiratet und mit diesem Song war sie zurückgekommen in die Country Charts. Diese Woche weiter auf Platz 2 mit I Knew It, I Knew You. Kurzes Update von den Straßen, ARD-Verkehrsservice, Vorsicht auf der A661, Oberursel Richtung Engelsbach, zwischen Frankfurt-Friedberger Landstraße und Offenbacher Kreuz, da fährt ein stark qualmendes Fahrzeug. Wir kommen zum neuen Album von Cody Johnson hier im Musikclub Country. Banks of the Trinity heißt es. Das ist richtig gut geworden. Cody Johnson hat eine gute Mischung getroffen aus Songs mit ein bisschen Witz. Es hat Tiefgang, es regt zum Nachdenken an und immer auf sehr hohem Niveau. Cody Johnson sagt, das Album wäre nicht so geworden, wie es jetzt ist, wenn er letztes Jahr nicht einen ordentlichen Rückschlag bekommen hätte. Haben wir damals auch erzählt hier in der Sendung. Er musste sich am Trommelfell operieren lassen. Für einen Musiker ist das Gehör natürlich ganz wichtig. Er sagt, er hat da schon richtig Angst gehabt, hat gedacht, jetzt ist seine Karriere vorbei. Aber, meint Cody Johnson auch, im Nachhinein waren die 3 Monate, die er ausgefallen ist, echt wichtig für ihn. Er hat es unbedingt mal gebraucht, so eine Auszeit, und freiwillig hat er sich die einfach nie genommen.
1: I started realizing that I really needed 3 months off. In a roundabout way, it's one of the best things that's ever happened to me, because first of all, my son JC was born when I was home, and I probably wouldn't have been able to make the birth of my son had I been on the schedule that was planned.
0: Also durch diese Auszeit konnte er da sein, als sein Sohn geboren wurde. Das hat ihm sehr viel bedeutet. Gleichzeitig hat er die Sorge gehabt, dass seine Fans sauer sind, weil er natürlich viele Konzerte absagen musste. Aber das Gegenteil war der Fall. Er hat ganz viel Verständnis und Ermutigung bekommen und für alle Shows wurden Ersatztermine gefunden.
1: All those shows got rescheduled. Nobody was mad. You know, it was all the fans were just so encouraging. Get well soon. Can't wait to see you again. Get better. And I took the time to breathe, which I really haven't done in my entire career, 20-something years.
0: Über 20 Jahre hat er sich nie eine richtige Auszeit genommen. Und obwohl es eigentlich eine schlimme Sache war, ne, geplatztes Trommelfell, war es im Nachhinein doch gut für ihn. Und Cody Johnson meint, das hat ihn geprägt, auch jetzt für sein neues Album. Wir wissen nie, wofür etwas gut ist im Leben. Auch erstmal schlechte Dinge können was Gutes bedeuten, auch wenn wir es nicht immer sofort sehen. Tiefergehende Gedanken, ne? Die gibt's auch auf seinem neuen Album Banks of the Trinity. Jetzt hören wir Musik davon. 2 Songs. Als erstes das lustige Lied Horseback über einen, der bei der Scheidung alles verliert. Seine Ex-Frau ist ihm egal, sagt er. Aber sein Pferd, das will er wieder haben. Cody Johnson.
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Neuer Song von Cody Johnson, Take Me Back, Leave Me There, von seinem neuen Album Banks of the Trinity. Hier ist der ARD Musikclub Country, 0711 26 27 28. Das ist unsere Nummer ins Studio per WhatsApp oder Signal zum Beispiel. Wenn ihr einen Musikwunsch habt, so wie Ferdinand aus Griesheim bei Darmstadt, er wünscht sich einen der großen Country-Klassiker, John Denver, Take Me Home, Country Roads.

0: Dale Watson, Starvation Box, der ist auch so ein Unikum mit seinen grauen Haaren. Nächste Stunde geht's bei uns unter anderem um Toby Keith hier in der Sendung. Der hätte heute seinen 65. Geburtstag gefeiert und da haben wir uns eine kleine Besonderheit überlegt mit Duetten.
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2: Um 21 Uhr mit Ines Kunze. Zum Ende des NATO-Gipfels in Ankara haben sich alle 32 Mitglieder in einer gemeinsamen Erklärung zur gegenseitigen Beistandspflicht bekannt. Russland wird darin als langfristige Bedrohung bezeichnet. Außerdem sichert die NATO der Ukraine ihre unerschütterliche Unterstützung zu. Bis Ende kommenden Jahres soll das Land mit 140 Milliarden Euro unterstützt werden. Sie kommen teils von der EU, teils von der NATO. Bundesinnenminister Dobrindt hat im oberbayerischen Schongau mehr Details zu der mutmaßlichen Amok-Tat bekannt gegeben. Ein 16 Jahre alter ehemaliger Schüler soll an einem Gymnasium zwei 13 Jahre alte Mädchen mit einem Messer schwer verletzt haben. Demnach war der mutmaßliche Täter wohl in einer psychischen Ausnahmesituation. Er sitze aber in Untersuchungshaft und nicht in einer Psychiatrie, so Dobrindt. Zu Beginn der Tat habe der 16-Jährige aus einer Waffe geschossen, weil die danach aber versagte, sei er mit einem Messer auf die Schülerin losgegangen. Laut Dobrindt waren die Mädchen Zufallsopfer. Der Haushaltsausschuss des Bundestages hat neue Regeln für die Förderung klimafreundlicher Heizungen beschlossen. Sie gelten ab morgen. Die Kosten, die geltend gemacht werden können, sinken von 30 auf 28.000 Euro, danach jedes halbe Jahr um weitere 750 Euro. Die Fördersumme richtet sich in Zukunft stärker nach dem Haushaltseinkommen. Anträge nach den alten Regelungen können nur noch heute Abend bei der Förderbank KfW eingereicht werden. Neue Anträge nimmt die Bank erst ab dem 21. Juli an. Bis dahin stellt sie ihre Systeme um. Die Regierung erhofft sich von der Neuregelung Einsparungen. Die nordische Kombiniererin Nathalie Armbruster hat schockiert auf die Entscheidung des Internationalen Olympischen Komitees reagiert, die Sportart aus dem Olympiaprogramm zu streichen. Dem SWR sagte die Sportlerin aus Kniewes im Kreis Freudenstadt, sie sei am Boden zerstört.
3: Gleichzeitig aber auch dann so sauer, dass das IOC unsere Leistung der vergangenen Jahre, die Geschichte unserer Sportart mit den Füßen tritt und gleichzeitig auch ihre eigenen olympischen und sportlichen Werte verrät. Das Problem ist, dass unser ganzes internationales Sportsystem darauf ausgelegt ist, ob man olympisch ist oder nicht. Da geht es um Förderung, da geht es um Sponsoren, da geht es um Behördenstellen, um die Sporthilfe. Da geht es letztendlich darum, ob man diesen Sport noch professionell ausüben wird.
2: Die nordische Kombination sei laut Studien beim Publikum die unbeliebteste Sportart der Winterspiele in den vergangenen Jahren gewesen, so die Begründung des IOC. Und das Wetter. In der Nacht klart es auf, morgen abgesehen von ein paar lockeren Wolken sonnig. Bei maximal 25 Grad im Westerwald bis 33 Grad am Kaiserstuhl. Bis Samstag dann viel Sonne bei maximal 35 Grad. Die Zeit 21.03 Uhr.
0: Der ARD-Verkehrsservice. Vorsicht bitte auf der A81. Stuttgart Richtung Singen zwischen Rottenburg und Torp liegt eine Plane auf der linken Spur. Dann haben wir die A3 Köln Richtung Frankfurt. Zwischen Limburg-Nord und Bad Camberg ist wegen Bergungsarbeiten nur der Standstreifen frei. 3 Kilometer Stau, Verzögerung rund eine halbe Stunde. A5 Karlsruhe Richtung Frankfurt. Zwischen Karlsruhe-Nord und Bruchsal 4 Kilometer Stau. Da dauert es bis zu 20 Minuten länger. Und die A5 Karlsruhe Richtung Frankfurt ist zwischen Hirschberg und Kreuz-Weinheim wegen Fahrbahnausbesserung bis 6 Uhr morgen früh gesperrt. Vor der Ausleitung 2 Kilometer Stau. Die Umleitung führt über die U59 oder weiträumig über die A6 und A67. Allen unterwegs eine gute und sichere Fahrt.
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0: Am Mikrofon Thorsten Helber. Hallo. Es gibt einen schönen neuen Song von Kenny Chesney. Den stellen wir vor. Nach Musik von der Florida Georgia Line Jamie O'Neill und als erstes Charlie McLean. Who's Cheating Who?
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Immer wieder schön. Jamie O'Neill, When I Think About Angels. ARD Verkehrsservice, Vorsicht auf der A5 Karlsruhe Richtung Frankfurt. In Höhe Weiterstadt steht ein defekter LKW auf dem Verzögerungsstreifen. Kenny Chesney hat ein neues Album angekündigt. Silver Sands Marina wird's heißen. Ende September kommt das raus. Und neu vorab gibt's den Titelsong. Das ist ein Lied über eine besondere Begegnung. Ein Mann lernt eine Frau kennen am Silver Sands Marina. Das ist ein Bootshafen für Freizeitboote, ne? Also es geht um eine Urlaubsbekanntschaft. Die beiden lernen sich nachmittags kennen, verbringen eine Nacht und am nächsten Tag muss sie dann auch schon abreisen. Es ist eine kurze Begegnung, aber eine, die für immer in Erinnerung bleibt, heißt es im Song. Und Kenny Chesney beschreibt das mit vielen Bildern und Details und meint, im hektischen Alltag übersehen wir oft kleine Details und auf die kommt's an bei solchen spontanen Begegnungen im Leben. Ein kleines Lächeln kann schon viel bedeuten, wenn wir es eben wahrnehmen. Solche Momente lassen sich nicht planen, die passieren einfach. Und genau das ist die Magie, meint er. Neu dabei im ARD Musikclub Country, Kenny Chesney, Silver Sands Marina.

Nummer 1 Hit von John Davis und Luke Bryan, By Dirt. 0711 26 27 28 ist unsere Nummer hier ins Studio. Heike schickt liebe Grüße aus der Eifel und wünscht sich einen Song von den Pointer Sisters. Ja, tatsächlich, da denken die meisten ja erstmal an Disco-Musik, ne? Das hier ist einer ihrer großen Hits. I'm so excited. Kennen wir natürlich. Die Pointer Sisters. Aber die haben viel, viel mehr gemacht. Hatten immer einen Mix aus Soul, Gospel, Rock, Jazz und ihren ersten Grammy haben sie für einen Country-Song bekommen. Und genau dieses Lied wünscht Heike sich. Sie schreibt für mich das schönste Country-Lied aller Zeiten. Im ARD Musikclub Country, die Pointer Sisters mit Fairy Tale.

0: Lynn Black, The Shoes You're Wearing. Bedum. Und damit ist es kurz vor 9:30 der ARD-Verkehrsservice. Wir beginnen auf der A3 Köln Richtung Frankfurt. Zwischen Limburg Nord und Bad Camberg ist wegen Bergungsarbeiten nur der Standstreifen frei. 3 Kilometer Stau, Verzögerung rund eine halbe Stunde. A5 Karlsruhe Richtung Frankfurt. Zwischen Karlsruhe Nord und Bruchsal 3 Kilometer Stau, Verzögerung bis zu einer Viertelstunde. Und die A5 Karlsruhe Richtung Frankfurt ist zwischen Hirschberg und Kreuz Weinheim wegen Fahrbahnausbesserung bis morgen früh 6 Uhr gesperrt. Die Umleitung führt über die U59 oder weiträumig über die A6 und A67. Wo immer es hingeht, ich wünsche eine gute und sichere Fahrt.
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0: mit Thorsten Helber. Hallo zusammen. An diesem Tag heute denken wir natürlich auch an Country-Star Toby Keith. Er hätte heute Geburtstag gehabt und wir schauen in ein paar Minuten auf besondere Songs, die er mit anderen Künstlern zusammen aufgenommen hat. Einen hören wir da schon mal gleich, nämlich Toby Keith zusammen mit Sting. Nach Musik hier von Faith Hill, The Way You Love Me. Schönen Mittwochabend.
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0: I'm so happy, I can't stop crying. Toby Keith im Duett mit Sting. Zu dem Song gibt's eine interessante Geschichte mit überraschendem Ende, sage ich mal. Steffen Tröger aus dem ARD-Musikclub-Team. Das war jetzt ja nicht, dass die beiden unbedingt mal einen Song zusammen machen wollten. Das war mehr eine Plattenfirma-Idee.
1: Ja. Der Song, der ist ja im Original von Sting, der macht ja eigentlich auch keine Country-Musik. Aber als Sting den Song geschrieben hatte, da ist ihm selbst irgendwann aufgefallen, dass sich das Ding immer mehr in Richtung Country-Musik entwickelt. Vor allem auch vom Text her. Er selbst hat den Song dann veröffentlicht, 1996, auf seinem Album Mercury Falling. Und es gab auch eine Single, aber die war nicht wirklich erfolgreich. Und das hat dann natürlich auch die Plattenfirma gemerkt von Sting, die übrigens die gleiche war wie von Toby Keith. Und die Verantwortlichen, die dachten dann wohl, hey, das könnte ja vielleicht auch noch ein Song für einen großen Country-Künstler sein. Plattenfirmen sind ja prinzipiell kommerzielle Betriebe, die wollen irgendwie Geld verdienen. Also vielleicht verkauft sich die Nummer nochmal mit einem Country-Künstler noch ein bisschen besser. Sie haben Toby Keith dann den Song angeboten. Der fand den wohl gar nicht so schlecht. Sting wurde auch gefragt, ob das okay wäre, wenn Toby den singt. Der hat ja gesagt, aber unter der Bedingung, dass er selbst dann den Bass spielen darf und auch im Duett mitsingt. Genau das wurde dann auch gemacht, so haben wir es gerade eben gehört. Und diese Version, diese Country-Version, die kam dann tatsächlich auch in den US-Country-Charts auf Platz 2. Hat sich also gelohnt für die Plattenfirma und für Toby Keith.
0: Ja, auf jeden Fall. Jetzt könnte man denken, da treffen zwei Stars zusammen, ne, haben Spaß im Studio, Toby Keith und Sting. Aber tatsächlich hat Toby Keith später gemeint,

0: die Aufnahmen waren eine, Zitat, schreckliche Erfahrung für ihn. Wie kann das denn sein?
1: Ja, man kann fast ein bisschen schmunzeln über diesen Teil der Story. Ja, beide haben sich menschlich wohl nicht ganz so verstanden. Da trifft der amerikanische Draufgänger, der sich selbst als laut, direkt und unkompliziert beschreibt, auf den Engländer Sting. Sting im Gegensatz dazu sehr zurückhaltend und eher introvertiert. So hat Toby Keith später ihn beschrieben. Meine Fernanalyse, Bier aus der Flasche trifft auf Tee in der Tasse. Und obwohl da Yin und Yang zusammengekommen sind, hat es halt überhaupt nicht zwischen den beiden gefunkt.
0: Ja, Toby Keith war halt doch so ein bisschen der kantigere Typ, ne?
1: Ja.
0: Ich habe ein kleines Video gefunden. In der Today Show hat Toby Keith mal die Frage bekommen, mit wem will er lieber im Tourbus festsitzen? Mit Sting oder Willie Nelson? Naja, was hat er da wohl geantwortet?
2: Would you rather get stranded on a tour bus with Sting or Willie Nelson? Well, obviously, I know both these guys, but I'm way more comfortable being on Willie Nelson's bus. Because it always smells so good in Willie's bus.
0: Also er kennt sie beide, sagt er da, geht gar nicht weiter ein aufs Ding und meint, er wäre lieber im Tourbus bei Willie Nelson, weil es da immer so lecker riecht.
1: Und Toby meinte sicherlich nicht das Rasierwasser von Willie Nelson.
0: Nee, das kann man ja nicht rauchen. Ne? Wobei Willie, der schafft wahrscheinlich alles, wer weiß.
1: Willie und Toby haben übrigens auch mal einen Song zusammen aufgenommen, ist sogar eine Nummer 1 geworden. Das war Beer for My Home.

0: wahrscheinlich.
1: Beide ein bisschen mehr Spaß gehabt, ne, als Toby Keith mit Sting. Heute wäre Toby Keith 65 Jahre alt geworden. Da hören wir jetzt noch einen Song mit ihm. Und das ist eine besondere Aufnahme. Es ist nämlich die letzte, die er gemacht hat. Vor 2 Jahren ist er leider dann gestorben.
2: Eine ganz besondere Nummer. Der Song ist auf einem Tribute-Album für Joe Diffie mit drauf. Der war ja vor allem in den 90er Jahren ein sehr erfolgreicher Country-Star. Und das Besondere bei diesem Album, man hat da unveröffentlichte Studioaufnahmen genommen von Joe Diffie, natürlich mit der Erlaubnis der Familie und der Nachlassverwaltung. Und dazu wurden dann weitere lebende Country-Künstler mit aufgenommen. In diesem Fall war es dann bei diesem alten Hit von Joe Diffie ein neues Trio, die Stimme von Joe Diffie und neu aufgenommen Luke Combs und eben Toby Keith. Und so hat man dann auch gleich mehrere Generationen von Country-Musikern zusammengebracht in einem Song.
1: Und das ist ein ganz besonderer, gerade mit dem nachträglichen Wissen, dass es die letzte Studioaufnahme war von Toby Keith. Ships That Don't Come In. Es geht um die Träume und Hoffnungen im Leben, die vielleicht nie in Erfüllung gehen, ungenutzte Chancen und aber trotzdem die Dankbarkeit für jede Chance, die wir überhaupt bekommen. Im Musikclub Country. Joe Diffie, Luke Combs und Toby Keith. Ships That Don't Come In.

wunderbare Alison Krauss, Poison Love. Wir erfüllen den nächsten Musikwunsch. Den schicken wir nach Hagsfeld zu Jonas. Er wünscht sich einen der großen Country-Klassiker, nämlich Johnny Cash, Ring of Fire.

Sam Hunt, Body Like a Backroad. Und das hier sind Montgomery Gentry, Roll With Me. Der entspannte Country-Sound am Mittwochabend mit dem Musikclub Country.

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1: Um 22 Uhr mit Ines Kunze. Nach der mutmaßlichen Amok-Tat an einer Schule in Oberbayern hat Bundesinnenminister Dobrindt weitere Details zur Tat bekannt gegeben. Etwa, dass es sich bei dem Verdächtigen um einen ehemaligen Schüler des Gymnasiums handelt. Mehr Informationen von Frank Jordan.
2: Bundesinnenminister Alexander Dobrindt erklärte am Abend in Schongau, der tatverdächtige 16-Jährige habe bei der Tat auch einen Schuss abgegeben, aber niemanden getroffen. Danach habe die Waffe versagt, daraufhin sei der Jugendliche mit einem mitgeführten Messer auf Schülerinnen losgegangen. Zwei 13-Jährige wurden nach Einschätzung der Ermittler zufällig Opfer. Laut Bayerns Innenminister Joachim Herrmann erlitten die Mädchen Messerstiche. Beide wurden schwerst verletzt in ein Krankenhaus gebracht, inzwischen sind sie außer Lebensgefahr.
1: Der Haushaltsausschuss des Bundestags hat den Weg freigemacht für neue Regeln bei der Förderung klimafreundlicher Heizungen wie Wärmepumpen. Anträge zu den bisherigen Konditionen sind schon ab morgen nicht mehr möglich, wegen technischer Umstellungen. Aus Berlin berichtet Christina Nagel.
3: Von den alten Konditionen profitieren können nur noch diejenigen, die bereits eine Bestätigung zum Antrag oder eine sogenannte technische Projektbeschreibung vorliegen haben. Alle anderen müssen sich gedulden. Die technische Umstellung soll bis zum 20. Juli dauern und dann gelten die neuen Förderbedingungen. Für den Einbau von Wärmepumpen und anderen klimafreundlichen Heizungen gibt es dann weniger Zuschüsse als bisher. Außerdem wird künftig das Einkommen der Antragsteller eine größere Rolle spielen.
1: Mehrere Abgeordnete des EU-Parlaments fordern eine Untersuchung gegen FIFA-Chef Infantino. Sie wollen wissen, wie sehr sich Infantino in die Entscheidung zur roten Karte gegen den US-Spieler Berlegan eingemischt hat. Außerdem wollen sie klären, ob US-Präsident Trump in dem Fall Druck gemacht hat. 55 Abgeordnete haben das Schreiben bisher unterzeichnet. Berlegan hatte im 16. Finale die rote Karte bekommen. Die FIFA hatte die vorgeschriebene Sperre allerdings mit einer bis dahin nicht angewendeten Bewährungsregelung ausgesetzt. Der Medienpreis Bambi wird in diesem Jahr nicht verliehen. Das hat eine Sprecherin des Burda-Konzerns in München bestätigt. Demnach fällt die Verleihung wegen der aktuellen wirtschaftlichen Lage sowie wegen des organisatorischen und finanziellen Aufwands aus. Für nächstes Jahr plane man wieder eine Verleihung mit einem weiterentwickelten Konzept. Der Bambi wird seit 1948 vergeben und ich unterbreche für eine Gefahrenmeldung. Vorsicht bitte auf der A73 Suhl-Bamberg zwischen Schleusingen und Eisfeld Nord. In beiden Richtungen, Achtung, Personen werfen Steine auf die Fahrbahn. Und das Wetter in der Nacht, 17 bis 11 Grad. Morgen dann viel Sonne, Höchstwerte 18 bis 33 Grad. Und noch die Zeit, es wird gleich 22.03 Uhr.
4: Der ARD-Verkehrsservice. Vorsicht auf der A66 Wiesbaden-Frankfurt. Zwischen Wiesbaden-Erbenheim und Wiesbaden-Nordenstadt sind Menschen auf der Fahrbahn. A3 Köln Richtung Frankfurt. Zwischen Limburg-Nord und Bad Camberg ist wegen Reinigungsarbeiten nur der Standstreifen frei. 2 Kilometer Stau. Die A5 Karls Richtung Frankfurt ist zwischen Hirschberg und Kreuz-Weinheim wegen Fahrbahnausbesserung bis 6 Uhr morgen früh gesperrt. Die Umleitung führt über die U59 oder weiträumig über die A6 und A67. Und dann haben wir noch die A27 Bremen-Bremerhaven. Die ist zwischen Bremen-Sebalsbrück und Überseestadt in beiden Richtungen wegen eines Schwertransports bis 5 Uhr morgen früh gesperrt. Allen unterwegs eine gute und sichere Fahrt.
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4: Ich bin Thorsten Helber. Hallo zusammen. Frank Ray hat früher bei der Polizei gearbeitet. Inzwischen ist er Country-Musiker. Und dass das so gekommen ist, da hat Keith Urban eine kleine Rolle gespielt. Die ganze Geschichte und die neue EP von Frank Ray, unser Thema in gut 10 Minuten.
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0: Tell Me Why, Wynonna Judd. Anfang Oktober bringt sie ein neues Album raus. Haben wir vor 3 Wochen ausführlicher drüber gesprochen. Die Sendung gibt's natürlich wie immer zum Anhören in ARD Sounds. Da einfach nach Musikclub Country suchen. Kurzer Blick auf die Straßen, ARD Verkehrsservice. Vorsicht bitte auf der A61 Hockenheim Richtung Speyer. In der Ausfahrt Hockenheim steht ein defektes Fahrzeug. Wir kommen jetzt zur neuen EP von Frank Ray. Der hat 10 Jahre lang als Polizist gearbeitet in New Mexico. Tagsüber zumindest. Abends und nachts ist er aufgetreten in Honky-Tonks, also Country-Bars mit Live-Musik. Und der entscheidende Moment war dann, er hat mit seiner Band bei einem Wettbewerb mitgemacht. Den haben sie gewonnen und der Hauptpreis war, sie durften auftreten als Vorgruppe von Keith Urban. Und das war so ein Schlüsselmoment, dass er gesagt hat, er setzt alles auf die Musik. Inzwischen war er auch schon Vorgruppe für Luke Combs, Kane Brown, Luke Bryan. So hat er sich immer mehr einen Namen gemacht. Vor 3 Jahren hat Frank Ray sein Debütalbum veröffentlicht. Und jetzt gibt es eine neue EP. Good for the Soul heißt die. Gut für die Seele. 5 Songs sind drauf und Frank Ray sagt, die Songs sind über alles, was ihn aktuell bewegt im Leben, seine Familie, Freunde, seine Kinder und seine Frau.
1: It's about everything that I'm feeling right now in my life, from my family, my friends, my kids, my wife, and bringing back that 90s sound that we fell in love with in the first place.
0: Und außerdem geht es ihm darum, den 90er-Jahre-Country-Sound wieder aufleben zu lassen. Den hat er schon immer von Anfang an geliebt, sagt Frank Ray. Hören wir uns an. Wir spielen den Titelsong. Den hat er gemacht im Duett mit Tracy Lawrence. Frank Ray, Good for the Soul.

0: Rosanne Cash, Modern Blue. Hier ist der ARD Musikclub Country und es gibt etwas zu feiern. 50 Jahre Lorelei, die Open-Air-Freilichtbühne auf dem Felsen, 132 Meter über dem Rhein. Eine der schönsten Konzertlocations in Europa. Und genau dazu gibt's einen neuen ARD-Podcast. Mit Interviews, Originalaufnahmen, viel Musik tauchen wir da ein in die Welt der Lorelei. Ein Ort, an dem Hippies getanzt haben, Legenden geboren wurden und der Geist der 70er Jahre durchaus auch heute noch spürbar ist. Diese Bühne hat musikalisch fast alles gesehen. Das Einzige, was in den letzten 50 Jahren ein bisschen zu kurz gekommen ist, ist leider Country. Obwohl die Atmosphäre auf der Lorelei eigentlich perfekt wäre. Der Felsen überm Wasser, mitten in der Natur, Sonnenuntergänge. Wie gemacht eigentlich für handgemachte, gute Country-Musik. Stephen Stills und Graham Nash, das ging 1980 zumindest ein bisschen in die richtige Richtung. Und dann gab's noch einen, den kennen wir alle, hat vor allem Folk gemacht, aber manchmal auch ein bisschen Richtung Country, Bob Dylan. Und wer Bob Dylan kennt, der weiß, der kann auch ganz schön eine Diva sein. Bei seinem Auftritt auf der Lorelei hatten es ihm Erdnüsse angetan.
1: Wir haben ja da oben gearbeitet, dann ab Ende der 70er, Anfang der 80er haben wir eben als, wir waren so eine, ein paar Jungs, 7, 8 Jungs aus Sankt-Wasserhausen, die haben dann als Stagehands da oben gearbeitet und haben dann wofür Bob Dylan die Erdnüsse besorgt oder Fahrdienste gemacht, so Geschichten halt. Ja, Bob Dylan war ja zu der Zeit ziemlich paranoid, weil 2, 3 Wochen vorher ist John Lennon in New York erschossen worden und er war völlig, also der war sehr, sehr zurückhaltend. Und Bob Dylan wollte dann irgendwann natürlich mal Erdnüsse, Amerikaner essen gerne Erdnüsse. Und dann wurden wir beauftragt, also einer von uns, hier in den heimischen, örtlichen Supermarkt zu fahren, damals noch der Edeka hier vorne, ganze Regal leer gekauft mit Erdnüssen, hochgefahren, Bob Dylan hat keinen Bock mehr auf Erdnüsse.
0: 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Und wir hören jetzt hier Bob Dylan, Ende der 60er, von seinem Country-Album Nashville Skyline, der Song Tonight I'll Be Staying Here With You.

0: Adios, Cowboy, Midland. Es ist kurz nach 10:30, der ARD-Verkehrsservice, Vorsicht bitte auf der A61, Hockenheim Richtung Speyer, in der Ausfahrt Hockenheim steht ein defektes Fahrzeug. Die A5, Karlsruhe Richtung Frankfurt, ist zwischen Hirschberg und Kreuzweinheim wegen Fahrbahnausbesserung bis 6 Uhr morgen früh gesperrt. Die Umleitung führt über die U59 oder weiträumig über die A6 und A67. Die A7, Würzburg Richtung Fulda, ist zwischen Bad Kissingen, Obertulbar und Bad Brückenau Wildflecken wegen einer Nachbaustelle bis 2 Uhr gesperrt. Und die A27 Bremen-Bremerhaven ist zwischen Bremen-Sebalsbrück und Überseestadt in beiden Richtungen wegen eines Schwertransports bis 5 Uhr morgen früh gesperrt. Allen unterwegs eine gute Fahrt.
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0: Im Studio Thorsten Helber. Hallo. Der Country-Musiker Tyler Braden hat optisch ein bisschen Ähnlichkeit mit Luke Combs, hat auch so einen roten Vollbart und auch stimmlich hat er durchaus ähnliche Power. Es gibt eine neue Single von ihm. Die stellen wir vor nach Musik von George Strait, Alabama und Reba McEntire.
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Hört's einfach drauf. Reba McEntire, The Night the Light Went Out in Georgia. The Lights, Plural. Schöner Song von 1991. Jetzt haben wir einen ganz neuen Song in der Playlist hier im ARD Musikclub Country und zwar von Tyler Braden. 33 Jahre alt, war dieses Jahr zum ersten Mal in Deutschland gewesen beim Country to Country Festival in Berlin. Im Februar nächstes Jahr kommt er wieder zurück, spielt 3 Konzerte auf seiner Tour in Köln, Hamburg und München. Und aktuell hat er eine neue Single veröffentlicht, My Americana. Da singt er über Gefühle und Erinnerungen, die er mit einer Sommerliebe verbindet. Passt natürlich perfekt zur Jahreszeit, ne? Und die Frau in seiner Erinnerung, die steht für Sommernächte, große Liebe, einen bestimmten Duft, Freiheit, Herzschmerz, so die ganzen typischen Bilder, wie wir es vielleicht auch aus amerikanischen Filmen kennen. Deswegen My Americana. Neuer Song von Tyler Braden im Musikclub Country.

0: Carter Faith mit Betty. ARD Verkehrsservice. Kurzes Blick auf den Straßen. Vorsicht bitte auf der A3 Köln Richtung Frankfurt. Zwischen Limburg Nord und Limburg Süd befindet sich eine ungesicherte Unfallstelle. Hier ist der Musikclub Country. Wir haben eine Nachricht bekommen von Markus. Er hat uns geschrieben an den 0711 26 27 28. Schreibt, ich bin hier rechtzeitig angekommen mit meinem Truck. Er ist aus Hamburg gefahren auf der A81 Richtung Stuttgart. Hat jetzt Feierabend gemacht und hört gerne jeden Mittwochabend den Musikclub Country. Und Steffen Trüger aus dem Musikclub-Team, welchen Song hat er sich denn gewünscht?
1: Lainey Wilson mit Hang Tight Honey.
0: Das ist ein Song, der geht gut nach vorne. Ist also jetzt kein Schlaflied.
1: Kein Schlaflied für ihn, nein. Ich vermute auch, dass der jetzt vermutlich angekommen, geht jetzt in den Feierabend. Der Kühlergrill ist noch heiß von so einer langen Fahrt. Da kann man durchaus vielleicht einfach ein paar Würstchen drauflegen und einen kleinen Mitternachtssnack vielleicht in einer knappen Stunde genießen.
0: Angeheizt wird auf jeden Fall mit diesem Song. Hier ist Lainey Wilson.

0: Sarah Evans, a real fine place to start. Und nächste Stunde haben wir einen ganz besonderen Song dabei mit Kris Kristofferson.
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2: Um 23 Uhr mit Ines Kunze. Der Bundestag hat zum ersten Mal über mehr digitale Befugnisse für Ermittler beraten. Ein neues Gesetz soll es Bundeskriminalamt und Bundespolizei ermöglichen, auch moderne Recherchemethoden anzuwenden. Dazu aus dem Hauptstadtstudio Christina Nagel.
3: Aus Sicht der Justizministerin kann es nicht sein, dass Polizisten nicht dürfen, was für Investigativjournalisten längst Standard ist. Der Abgleich von Fotos von Personen, zum Beispiel mit Aufnahmen, die öffentlich im Internet oder in sozialen Medien zu finden sind. Zeitgemäß wäre es ihrer Ansicht nach auch, wenn Software verwendet werden dürfte, die mit Hilfe künstlicher Intelligenz Daten aus verschiedenen Quellen analysiert und verknüpft. Die Opposition sieht das anders. AfD, Grüne und Linke haben verfassungsrechtliche Bedenken. Sie warnen vor einer Einschränkung von Bürger- und Freiheitsrechten.
2: US-Präsident Trump ist vom NATO-Gipfel in der Türkei nicht in seinem neuen Luxusflieger, in dem er gekommen war, zurück in die USA geflogen. Nach Angaben von Journalisten hob er mit einer alten Air Force One-Maschine aus Ankara ab. Trump hatte am Rande des NATO-Gipfels gesagt, der Iran trachte ihm nach dem Leben. Nachdem er selbst auf dem Treffen die Waffenruhe für beendet erklärt hatte, fliegen US-Streitkräfte wieder Angriffe auf iranische Ziele. Nach Angaben des US-Kommandos CENTCOM soll der Iran daran gehindert werden, die Schifffahrt in der Straße von Hormus einzuschränken. Bundesinnenminister Dobrindt hat im oberbayerischen Schongau mehr Details zu der mutmaßlichen Amok-Tat bekannt gegeben. Ein 16 Jahre alter ehemaliger Schüler soll an einem Gymnasium zwei 13-jährige Mädchen mit einem Messer schwer verletzt haben. Demnach war der mutmaßliche Täter wohl in einer psychischen Ausnahmesituation. Er sitze aber in Untersuchungshaft und nicht in einer Psychiatrie, so Dobrindt. Zu Beginn der Tat habe der 16-Jährige aus einer Waffe geschossen, weil die danach aber versagte, sei er mit einem Messer auf die Schülerin losgegangen. Laut Dobrindt waren die Mädchen Zufallsopfer. In Mendig in der Osteifel haben sich drei junge Männer in einem unterirdischen Tunnelsystem verirrt, das meldet die Polizei. Die drei seien aus Neugier verbotenerweise heute Nachmittag allein hinuntergestiegen, hätten dann aber die Orientierung verloren. Ein Polizeisprecher sprach von Glück, dass es ihnen gelungen sei, einen Notruf abzusetzen. Mithilfe von Plänen des Umweltministeriums seien die Männer dann befreit worden. Das Tunnelnetz unter der Stadt Mendig liegt in 32 Metern Tiefe und umfasst rund 3 Quadratkilometer. Das Wetter am Ende der Nacht, 17 bis 11 Grad, tagsüber teils bewölkt, im Nordosten sowie im Südwesten viel Sonne. Maximal 18 Grad auf Helgoland und bis 33 Grad in Freiburg. Am Freitag im Südwesten meist sonnig, im Nordosten wechselnd bewölkt, Höchstwerte 20 bis 34 Grad. Die Zeit, es ist 23.03 Uhr.
0: Der ARD-Verkehrsservice. Vorsicht bitte auf der A3 Köln Richtung Frankfurt. Zwischen Limburg-Nord und Limburg-Süd befindet sich eine ungesicherte Unfallstelle. Vorsicht auch in beiden Richtungen auf der A8 Stuttgart-Karlsruhe. Zwischen Pforzheim-Ost und Pforzheim-Nord sind Personen auf der Fahrbahn. Die A5 Karlsruhe Richtung Frankfurt ist zwischen Hirschberg und Kreuz-Weinheim wegen Fahrbahnausbesserungen bis 6 Uhr morgen früh gesperrt. Die Umleitung führt über die U59 oder weiträumig über die A6 und A67. Die A7 Würzburg Richtung Fulda ist zwischen Bad Kissingen, Uber-Thulbar und Bad Brückenau-Wildflecken wegen einer Nachbaustelle bis 2 Uhr morgen früh gesperrt bzw. in der Nacht. Und die A27 Bremen-Bremerhaven ist zwischen Bremen-Sebalsbrück und Überseestadt in beiden Richtungen wegen eines Schwertransports bis 5 Uhr morgen früh gesperrt. Allen unterwegs eine gute und sichere Fahrt.
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0: mit Thorsten Helber. Hallo. Es gibt einen neuen Song von Alan Jackson. Okay, es ist kein ganz neuer Song, weil es ist ein Cover, aber eben komplett neu aufgenommen von ihm. Und eigentlich hat er ja gerade sein Abschiedskonzert gefeiert. Wir hören uns den neuen Song an in ein paar Minuten.
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High South, One Night at a Time. Eine ganz besondere Nacht, ein besonderer Abend war das Abschiedskonzert von Alan Jackson. Haben wir hier im ARD Musikclub Country ja öfter drüber gesprochen. Es war offiziell das letzte große Konzert von ihm. Er ist ja leider krank. Tourneen spielen oder eben lange Konzerte, sagt Alan Jackson, das kann er nicht mehr. Aber er hat auch gesagt, er möchte sich nicht komplett zurückziehen aus Musikbusiness. Es heißt, es kommt vielleicht sogar ein neues Studioalbum. Davor schon können sich die Fans auf das Live-Album von seinem Abschiedskonzert freuen. Das wurde natürlich aufgezeichnet, soll noch dieses Jahr auf jeden Fall erscheinen. Und was es jetzt schon gibt, das ist ein neuer Song, ein Cover von ihm. Alan Jackson hat das Lied Still the One aufgenommen. Im Original von der Band Orleans. Die sind nicht so groß bekannt, bei uns in Deutschland schon gar nicht. Aber es gibt eine Geschichte dazu. Alan Jackson hat den Song aufgenommen als Geschenk für seine Frau Denise. Er hat erzählt, vor 50 Jahren, 1976, da ist er mit einem jungen Mädchen ausgegangen, die war Cheerleaderin. Und als sie damals zu einer Freundin ist zum Üben, da ist er mitgegangen und hat zugeschaut bei der Tanzchoreografie. Und getanzt haben sie genau zu diesem Song. Und deswegen hat er eine besondere Bedeutung für sie beide. 3 Jahre später haben sie geheiratet. Und das eben genau 50 Jahre her, ihr Kennenlernen. Alan Jackson sagt, immer wenn sie den Song hören, kommen die Erinnerungen hoch. Und deswegen hat er das neu aufgenommen zu ihrem Jubiläum. Das kennen wir, glaube ich, alle, ne? Wenn wir Songs mit Erinnerungen verbinden und die immer wieder da sind, wenn wir die Musik hören. Das Geschenk von Alan Jackson an seine Frau ist eine tolle, gute Laune-Nummer. Und auch nach 50 Jahren sagt er, ist sie für ihn still the one?

Love and Theft mit Angel Eyes. Martina McBride ist nicht nur Country-Sängerin, sie ist ja auch leidenschaftliche Köchin, hat schon mehrere Kochbücher veröffentlicht. Und wenn wir uns aktuell ihren Instagram-Kanal anschauen, sie hat definitiv auch einen grünen Daumen, hat schon einige Videos gepostet, was sie alles aktuell für Gemüse aus ihrem Garten holt. Und sie schreibt, schon ihr Vater hat gesagt, keine Karotte schmeckt so gut wie die aus dem eigenen Garten. Wir lassen Martina McBride jetzt aber natürlich nicht pflanzen oder kochen, sondern singen hier im ARD Musikclub Country. Lilith hat sich gemeldet an der 0711 26 27 28. Sie wünscht sich für ihren Vater den Song A Broken Wing.

0: richtig schöner Song. Tracy Byrd mit dem Watermelon Crawl. Jetzt ist es kurz vor 11:30 der ARD-Verkehrsservice. Wir beginnen auf der A5 Karls Richtung Frankfurt. Die ist zwischen Hirschberg und Kreuzweinheim wegen Fahrbahnausbesserung bis 6 Uhr morgen früh gesperrt. Die Umleitung führt über die U59 oder weiträumig über die A6 und A67. Dann die A7 Würzburg Richtung Fulda. Die ist zwischen Bad Kissingen, Obertulba und Bad Brückenau Wildflecken wegen Bauarbeiten bis 2 Uhr in der Nacht gesperrt. Und die A27 Bremen-Bremerhaven ist zwischen Bremen-Sebalsbrück und Überseestadt in beiden Richtungen wegen eines Schwertransports bis 5 Uhr gesperrt. Allen unterwegs eine gute und sichere Fahrt. Gutes Ankommen.
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0: Im Studio Thorsten Helber. Hallo zusammen. Es gibt einen besonderen Song, der wurde jetzt erst veröffentlicht. Da singen Kris Kristofferson und Tanya Tucker zusammen. Haben wir reinbekommen als Musikwunsch und hören wir uns an in etwa 10 Minuten.
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Shania Twain im ARD Musikclub Country. Kurzes Update von den Straßen. Vorsicht bitte auf der A5 Frankfurt Richtung Karlsruhe zwischen Heidelberg-Schwetzing und Waldorf-Wiesloch. Da steht ein defekter LKW. Ich habe es schon angekündigt, es gibt eine besondere neue Veröffentlichung mit Kris Kristofferson. Der wäre vor kurzem ja 90 Jahre alt geworden. Und zu diesem Anlass ist dieser Song nun rausgekommen. Es ist ein Gemeinschaftswerk. Kris Kristofferson, Tanya Tucker und Dennis Quaid. Der ist bekannt geworden als Schauspieler, aber er ist auch Musiker und hat diesen Song sogar auch geschrieben. On My Way to Heaven. Aufgenommen 2019. Der letzte Song für Kris Kristofferson. Ein Country-Dop-Gospel-Song. Und auch für Tanya Tucker etwas Besonderes und schön, dass dieser Song jetzt veröffentlicht wurde. Sie hat eine enge Verbindung gehabt zu Kris Kristofferson, hat gemeint, eigentlich hätte sie gerne zu seinen Lebzeiten eine Tribute-EP für ihn gemacht. Dazu ist es leider nicht gekommen, aber umso schöner, dass es jetzt diese Aufnahme zu hören gibt. Für uns alle und aufmerksam darauf gemacht hat uns Silvi aus Eggenstein. Vielen Dank für den besonderen Musikwunsch. Kris Kristofferson, Tanya Tucker und Dennis Quaid. On My Way to Heaven.

David Ball, please feed the jukebox. Der ARD Musikclub Country ist ja so ein bisschen die Country Jukebox im Radio. Jeden Mittwochabend und traditionell gegen Ende der Sendung kommen wir zu unserer Country Ballade der Woche. Und die Platte, die wir da jetzt auflegen in der Jukebox, das ist einer der größten Country-Hits überhaupt. Gerhard hat uns geschrieben, er wünscht sich den Song für seine Frau Janina. Ganz liebe Grüße also auch an Sie mit Chris Stapleton, Tennessee Whiskey.

Vince Gill zusammen mit Sarah Evans. I never really knew you. Es ist kurz vor Mitternacht. Das war der ARD Musikclub Country mit Thorsten Helber. Durch die Nacht geht's mit der ARD Hitnacht. Ich wünsche eine gute Nacht. Ciao.

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1: Um 0 Uhr mit Lydia Wagner. Der Bundestag hat zum ersten Mal über mehr digitale Befugnisse für Ermittler beraten. Ein neues Gesetz soll es Bundeskriminalamt und Polizei ermöglichen, auch moderne Recherchemethoden anzuwenden. Dazu aus dem Hauptstadtstudio Christina Nagel.
2: Aus Sicht der Justizministerin kann es nicht sein, dass Polizisten nicht dürfen, was für Investigativjournalisten längst Standard ist. Der Abgleich von Fotos von Personen zum Beispiel mit Aufnahmen, die öffentlich im Internet oder in sozialen Medien zu finden sind. Zeitgemäß wäre es ihrer Ansicht nach auch, wenn Software verwendet werden dürfte, die mit Hilfe künstlicher Intelligenz Daten aus verschiedenen Quellen analysiert und verknüpft. Die Opposition sieht das anders. AfD, Grüne und Linke haben verfassungsrechtliche Bedenken. Sie warnen vor einer Einschränkung von Bürger- und Freiheitsrechten.
1: Das US-Militär hat wieder eine Welle von Angriffen auf den Iran gestartet. Das zuständige Regionalkommando hat mitgeteilt, das Ziel sei, dass der Iran möglichst nicht mehr in der Lage sein soll, den Schiffsverkehr in der Straße von Hormus zu stören. Vorher hatte US-Präsident Trump das Rahmenabkommen mit dem Iran praktisch für gescheitert erklärt. Hintergrund der aktuellen Eskalation ist, dass mehrere Handelsschiffe in der Straße von Hormus angegriffen worden sind. In Nordrhein-Westfalen wird gerade ein Castor-Behälter mit radioaktivem Müll transportiert. Er soll aus dem ehemaligen Forschungsreaktor Jülich ins Zwischenlager Ahaus kommen. Deshalb kann es auf einigen Autobahnabschnitten im Rheinland und im Münsterland zu Behinderungen kommen. Die Polizei begleitet den Schwertransport mit hunderten Beamten. Aus Sicherheitsgründen ist die genaue Strecke vorher nicht bekannt gegeben worden. Der deutsche Tennisprofi Alexander Zverev hat beim Turnier in Wimbledon zum ersten Mal das Halbfinale erreicht. Er hat im Viertelfinale den Amerikaner Taylor Fritz besiegt, der als sein Angstgegner gilt. Das war aber kein Problem, hat Zverev hinterher gesagt.
3: Ja, ich habe mich wohlgefühlt. Am Anfang vielleicht nicht den besten Start ins Match gehabt, direkt bei meinem Ausschussspiel Breakbälle gegen mich gehabt, aber sonst fand ich, dass das Match eigentlich relativ in Ordnung war. Ich habe mich wohlgefühlt. Gut, heute haben wir das Match natürlich auch durchgespielt, es waren keine Unterbrechungen großartig da, deswegen, es war eigentlich relativ gut.
1: Am Freitag hat Zverev die Chance auf den Einzug ins Finale. Dann spielt er gegen den britischen Außenseiter Arthur Ferry. Das Wetter. In der Nacht ziehen von Nordwesten bis zur Mitte Deutschlands Wolkenfelder auf. Im Nordosten und im Süden bleibt es eher klar. Tiefstwerte 17 bis 11 Grad. Tagsüber von der Nordsee bis zu den östlichen Mittelgebirgen weiter viele Wolken. Im Nordosten und auch im Südwesten wird es eher sonnig. Die Höchstwerte klettern auf 18 bis 33 Grad. Und die Zeit? Es ist gleich 0:03 Uhr.
4: Und hier der Verkehrsservice in der ARD-Hitnacht. Die A3 Nürnberg Richtung Passau ist in Höhe Oberölsbach wegen einer Nachtbaustelle noch bis etwa 6 Uhr gesperrt. Nutzen Sie bitte die Umleitung über die U43. Die A5 Karlsruhe Richtung Frankfurt ist zwischen Hirschberg und Kreuz Weinheim wegen Fahrbahnausbesserung bis etwa 6 Uhr gesperrt. Auch hier ist eine Umleitung eingerichtet. Die führt über die U59 oder dann weiträumig über die A6 und A67. Die A7 Würzburg Richtung Fulda ist zwischen Bad Kissingen-Obertulba und Bad Brückenau-Wildflecken wegen Bauarbeiten noch bis etwa 2 Uhr gesperrt. Die A27 Bremen-Bremerhaven ist zwischen Bremen-Sebaldsbrück und Überseestadt in beiden Richtungen wegen eines Schwertransports bis etwa 5 Uhr gesperrt. Die A42 Kamp-Lindfort Richtung Dortmund ist zwischen Oberhausen-Zentrum und Kreuz-Essen-Nord wegen Brückenbauarbeiten bis etwa 5 Uhr gesperrt. Die A45 Hagen Richtung Gießen ist zwischen Hagen-Süd und Lüdenscheid-Nord nach einem Unfall gesperrt und die A71 Suhl Richtung Sangerhausen ist zwischen Oberhof und Grevenroda wegen Tunnelwartungsarbeiten noch bis etwa 6 Uhr gesperrt. Allen unterwegs eine gute und sichere Fahrt. Kommen Sie gut an Ihr Ziel.
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4: Willkommen an diesem Donnerstag. Möge der Tag eine Menge Glück bringen und die Nacht noch zahlreiche Hits. Unser Motto, weil Musik Spaß macht. Hier aus dem Dresdner Funkhaus mit Heiko Horsch im Studio. Ich grüße Sie.

11 hier der Verkehrsservice in der ARD-Hitnacht mit einer Gefahrenmeldung. Betrifft auch beide Richtungen. Auf der B472 Bad Tölz-Irschenberg zwischen Wachlehn und Schweintal laufen mehrere Rinder auf der Fahrbahn. Bitte Vorsicht auf der B472 Bad Tölz-Irschenberg in beiden Richtungen zwischen Wachlehn und Schweintal mehrere Rinder auf der Fahrbahn.

Erinnerung an Marie Fredriksson mit Roxette hier in der ARD-Hitnacht. Ja, das wären nun auch schon 7 Jahre, dass sie nicht mehr unter uns ist. Unvergessen bleibt sie auf alle Fälle mit ihrer Energie auf der Bühne und auch mit ihrem Kampfgeist im Leben. So halten wir sie doch ganz fest in Erinnerung. Und so ist es sicher auch in ihrem Sinne, dass diese großen Hits wieder auf die Bühne kommen. Per Gessle jetzt mit Lena Philipsson. Schon im vergangenen Jahr gaben sie ja zahlreiche Konzerte und das ist in diesem Jahr auch nicht anders. In Deutschland sind sie das nächste Mal in Kiel zu sehen, in der Wunderenau Arena am 18. Juli. Und auch schon längst Kult ist Smokey, damals in den 70er und 80er Jahren mit Chris Norman als Sänger. Da sind schon auch ihre größten Hits entstanden, auf die wir heute noch so ungern verzichten. Aber warum auch? Das Beste, was mit Musik passieren kann, ist doch, wenn sie über Jahrzehnte hinweg weitergetragen wird und irgendwie auch zeitlos bleibt. Hier ist Smokey.

der Leuchtturm Nena hier in der ARD-Hitnacht. Jede Menge ausverkaufte Konzerte, auch in diesem Jahr. Es ist ja nun schon das dritte Jahr in Folge, dass sie ihre Fans mit so vielen Konzerten begeistert. Und das nicht nur in Deutschland, auch international ist sie mit ihren Konzerten wieder ganz schön rumgekommen und kommt auch noch rum. Freitag wird sie in Hamburg im Stadtpark auf der Bühne stehen. Und gleich wieder unser aktueller Blick auf die Autobahnen, auf die Straßen und Bundesstraßen. Bis dahin einer der schönsten Songs, wie ich finde, von Elton John. Bis auf die Kinoleinwand hat es der Song geschafft, wurde ja auch dafür geschrieben, für den König der Löwen. Can you feel the love tonight? Einfach was zum Genießen, ein echter Klassiker. Elton John.

Ach, ich würde es am liebsten gleich nochmal hören, oder? Kurz nach 12:30, hier die bittere Realität aus der Verkehrsredaktion. Der Verkehrsservice in der ARD-Hitnacht. Starten wir mit der A3 Nürnberg Richtung Passau. Die A3 ist in Höhe Oberölsbach wegen einer Nachtbaustelle bis ca. 6 Uhr gesperrt. Nutzen Sie bitte die Umleitung über die U43. Die A5 Karlsruhe Richtung Frankfurt ist zwischen Hirschberg und Kreuz Weinheim wegen Fahrbahnausbesserung bis etwa 6 Uhr gesperrt. Auch hier ist eine Umleitung eingerichtet. Die führt über die U59 oder weiträumig auch über die A6 und A67. Die A27 Bremen-Bremerhaven ist zwischen Bremen-Sebaldsbrück und Überseestadt in beiden Richtungen wegen eines Schwertransports bis etwa 5 Uhr gesperrt. Die A42 Kamp-Lindfort Richtung Dortmund ist zwischen Oberhausen Zentrum und Kreuz Essen Nord wegen Brückenbauarbeiten noch bis etwa 5 Uhr gesperrt. Die A45 Hagen Richtung Gießen ist zwischen Hagen Süd und Lüdenscheid Nord nach einem Unfall nach wie vor gesperrt. Und die A71 Suhl Richtung Sangerhausen ist zwischen Oberhof und Grevenroda wegen Tunnelwartungsarbeiten bis etwa 6 Uhr gesperrt. Allen unterwegs eine gute und hoffentlich auch entspannte Fahrt. Jetzt mit Christopher Cross.

Carly Simon hier in der ARD-Hitnacht aus den 80ern. All I Want Is You. Ihr gelang ja auch schon in den 70ern die Spitze der Charts. Und vor allem haben sich einige ihrer Hits auch bis heute in vielen Radioprogrammen gehalten. So natürlich auch hier in der ARD-Hitnacht. Jetzt David McSpencer, auch schon 24 Jahre nicht mehr unter uns, aber sein größter Hit macht ihn einfach unvergessen. Sein größter Hit, Days of a Pearly Spencer, und der Song, der wurde auf seinem zweiten Album verewigt aus dem Jahre 1967.

0: Wir sind ja eine große Radiofamilie hier bei der MDR-Hitnacht, bei der ARD-Hitnacht, ja auch weit über die deutschen Landesgrenzen hinaus. Und da grüße ich gleich mal alle, die wir auch in dieser Nacht begleiten. Für viele ist ja die Nacht auch schon längst vorbei und bei einigen steht sie noch bevor. Daniela aus Oberhausen gehört ja unbedingt mit zur großen Radiofamilie. Heute möchte sie Claudia in Stuttgart mal beste Genesungswünsche schicken. Ganz wichtig, und da setze ich einfach noch eins drauf, nämlich allen, denen es zurzeit nicht so gut geht. Viele Grüße und kommen Sie schnell zu gesundheitlicher Stärke zurück. Und Daniela schickt ja auch noch Grüße an Annette und Rosi in Leipzig sowie an die Sternenfreunde Susanne und Walter in Mülheim an der Ruhr. So, das habe ich damit ausgerichtet. Viele Grüße und jetzt geht's schon wieder straff auf die 1 Uhr Nachrichten zu.
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1: Um 1 Uhr mit Lydia Wagner. Außenminister Wadephul hält die NATO für stärker als je zuvor. Und das trotz des sprunghaften Verhaltens von US-Präsident Trump. Er hat in den ARD-Tagesthemen gesagt, die NATO halte zusammen.
2: Sie hat jetzt gezeigt, dass sie die Ukraine stark unterstützen kann. Sie hat sich auf neue Rüstungsprojekte, neue Kooperationen verständigt. Und ja, es gab irritierende Bemerkungen, das ist vollkommen richtig. Aber in der internen Diskussion waren wir sehr einig und sehr klar beieinander. Und wir erleben auch die Amerikaner in allen Stäben, in allen politischen Diskussionen innerhalb der NATO als sehr zuverlässig.
1: Zum Ende des NATO-Gipfels haben sich die 32 Mitglieder auf eine gemeinsame Erklärung geeinigt. Darin bezeichnen sie Russland als langfristige Bedrohung und sichern der Ukraine weitere Unterstützung zu. Bis Ende kommenden Jahres soll das Land 140 Milliarden Euro bekommen. Die Abgeordneten im Bundestag haben am Abend über mehr digitale Befugnisse für Ermittler diskutiert. Bundesjustizministerin Hobig will das Bundeskriminalamt und Polizei unter anderem mit Hilfe von KI-Software Daten aus verschiedenen Quellen analysieren und verknüpfen dürfen. AfD, Grüne und Linke fürchten, dass dadurch Bürger- und Freiheitsrechte eingeschränkt werden könnten. Nach der mutmaßlichen Amoktat an einer Schule in Oberbayern hat Bundesinnenminister Dobrindt weitere Details bekannt gegeben. Beispielsweise, dass der Tatverdächtige in Untersuchungshaft sei und nicht in einer Psychiatrie. Frank Jordan.
3: Bundesinnenminister Alexander Dobrindt erklärte am Abend in Schongau, der tatverdächtige 16-Jährige habe bei der Tat auch einen Schuss abgegeben, aber niemanden getroffen. Danach habe die Waffe versagt, daraufhin sei der Jugendliche mit einem mitgeführten Messer auf Schülerinnen losgegangen. Zwei 13-Jährige wurden nach Einschätzung der Ermittler zufällig Opfer. Laut Bayerns Innenminister Joachim Herrmann erlitten die Mädchen Messerstiche. Beide wurden schwerst verletzt in ein Krankenhaus gebracht, inzwischen sind sie außer Lebensgefahr.
1: Bei der Halbzeitshow im Finale der Fußball-WM wird auch Popstar Justin Bieber dabei sein. Vorher war schon klar, dass unter anderem Shakira, Burna Boy, Madonna und die K-Pop-Band BTS kommen. Es ist die erste Halbzeitshow in der Geschichte der Fußball-Weltmeisterschaft und sie soll im Stil einer Super Bowl-Show ablaufen. Deshalb gibt es auch Bedenken, dass die Halbzeitpause im Finalspiel deutlich überzogen werden könnte. Das Finale der Fußball-WM findet am 19. Juli statt. Das Wetter. In der Nacht ziehen vom Nordwesten bis zur Mitte Deutschlands Wolkenfelder auf. Im Nordosten und im Süden bleibt es locker bewölkt oder klar. Tiefstwerte 17 bis 11 Grad. Tagsüber von der Nordsee bis zu den östlichen Mittelgebirgen viele Wolken, sonst sehr sonnig und das Ganze bei 18 bis 33 Grad. Es ist 1.03 Uhr.
4: Und hier der Verkehrsservice in der ARD-Hitnacht. Die A3 Nürnberg Richtung Passau ist in Höhe Oberülsbach wegen einer Nachtbaustelle bis etwa 6 Uhr gesperrt. Nutzen Sie bitte die Umleitung über die U43. Die A5 Karlsruhe Richtung Frankfurt ist zwischen Hirschberg und Kreuz Weinheim wegen Fahrbahnausbesserungen noch bis etwa 6 Uhr gesperrt. Auch hier ist eine Umleitung eingerichtet, die führt über die U59 oder weiträumig auch über die A6 und A67. Die A27 Bremen, Bremerhaven ist zwischen Bremen-Sebaldsbrück und Überseestadt in beiden Richtungen wegen eines Schwertransports noch etwa bis 5 Uhr gesperrt. Die A42 Kamp-Lindfort Richtung Dortmund ist zwischen Oberhausen Zentrum und Kreuz Essen Nord wegen Brückenbauarbeiten ebenfalls noch bis etwa 5 Uhr gesperrt. Die A45 Hagen Richtung Gießen ist zwischen Hagen Süd und Lüdenscheid Nord nach einem Unfall nach wie vor gesperrt. Und die A71 Suhl Richtung Sangerhausen ist zwischen Oberhof und Grevenroda wegen Tunnelwartungsarbeiten noch bis etwa 6 Uhr gesperrt. Allen unterwegs eine gute und sichere Fahrt. Kommen Sie gut an Ihr Ziel.
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4: Aus Dresden mit Heiko Rosch im MDR-Studio. Ich grüße Sie. Kommen Sie weiter gut durch die Nacht.

0: Ja, bei dem Rhythmus bleibt man gerne wach, oder? Eruption gerade gehört hier in der ARD-Hitnacht. Große Ähnlichkeiten dieser Song mit Boney M. Hier hatte ja auch Frank Farian die Hände mit dem Spiel. Und aus den 80ern hat es ja auch Alphaville geschafft, ihre Hits auch in den nachfolgenden Jahrzehnten präsent zu halten. Bis heute begeistert Sänger Marian Gold seine Fans, die auch schon längst in weiteren Generationen zu finden sind. Und der Band Alphaville gelang ja schon mit ihrem Debütalbum der internationale Durchbruch, Forever Young, so heißt die Platte. Und hier habe ich den Titelsong von Alphaville.
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Texas Lightning. Ich verstehe ja bis heute nicht, warum dieser Song beim Eurovision Song Contest vor 20 Jahren nicht besser abgeschnitten hat. Aber wir wissen ja, dieser Wettbewerb hat ganz eigene Gesetze und Befindlichkeiten. In Deutschland jedenfalls war dieser Song wochenlang in den Charts, hat ja auch die Spitze erreicht und viele drehen ja heute noch das Radio gern lauter für diesen Song No No Never. Texas Lightning feiert übrigens in diesem Jahr auch schon 30-jähriges Bestehen. Und eine große Musikgeschichte gehört auch ELO, dem Electric Light Orchestra. Here's the news.

0: Kurz nach 13:30, hier der aktuelle Verkehrsservice in der ARD-Hitnacht. Zunächst eine Gefahrenmitteilung. Im Stadtteil Ollheim im Swisttal kommt es durch einen Brand zu erheblicher Geruchsbelästigung und Rauchniederschlag. Gesundheitliche Beeinträchtigungen können hierbei nicht ausgeschlossen werden. Bitte, wenn möglich, meiden Sie das betroffene Gebiet. Schließen Sie Fenster und Türen und schalten Sie Lüftung und Klimaanlagen ab. Und nun schauen wir auf die Autobahn. Die A3 in Nürnberg Richtung Passau ist in Höhe Oberölsbach wegen einer Nachtbaustelle noch bis ca. 6 Uhr gesperrt. Nutzen Sie hier bitte die Umleitung über die U43. Die A5 Karlsruhe Richtung Frankfurt ist zwischen Hirschberg und Kreuz Weinheim wegen Fahrbahnausbesserung bis etwa 6 Uhr gesperrt. Auch hier ist eine Umleitung eingerichtet, die führt über die U59 oder auch weiträumig über die A6 und A67. Die A27 Bremen-Bremerhaven ist zwischen Bremen-Sebaldsbrück und Überseestadt in beiden Richtungen wegen eines Schwertransports bis etwa 5 Uhr noch gesperrt. Die A42 Kamp-Lindfort Richtung Dortmund ist zwischen Oberhausen Zentrum und Kreuz Essen Nord wegen Brückenbauarbeiten bis ebenfalls etwa 5 Uhr noch gesperrt. Die A45 Hagen Richtung Gießen ist zwischen Hagen Süd und Lüdenscheid Nord nach einem Unfall nach wie vor gesperrt und die A71 Suhl Richtung Sangerhausen ist zwischen Oberhof und Grevenroda wegen Tunnelwartungsarbeiten noch bis etwa 6 Uhr gesperrt. Allen unterwegs eine gute und hoffentlich auch entspannte Fahrt. Jetzt mit The Human League.
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0: Lip Sync mit ihrem erfolgreichsten Song Funky Town hier in der ARD Hitnacht. Und jetzt was Neues von Neil Diamond. Nachdem er vor 8 Jahren seine Parkinson-Erkrankung öffentlich machen musste, da musste er sich dann auch von seinem Konzertleben verabschieden. Und er sagte damals schon, Musik möchte er weitermachen, solange es geht. Und nun hat er in Zusammenarbeit mit seinem Produzenten Rick Rubin das 3. gemeinsame Werk veröffentlicht, Wild at Heart, so heißt die Platte. 10 Songs, die ursprünglich während der Sessions zu Neil Diamonds Chartalbum Home Before Dark aufgenommen wurden. Und damit ist sein unverkennbar leidenschaftlicher Gesang auf einem weiteren Album verewigt und auch erneut ein Zeugnis seiner beeindruckenden Karriere über Jahrzehnte hinweg. Neil Diamond sagte selbst zu diesem Album, meine Arbeit mit Rick war eine Herzensangelegenheit und ich bin so dankbar, dass diese Songs nun endlich veröffentlicht wurden und unsere Trilogie vollenden. Und so gehört wohl dieses Album auch zu seinen persönlichsten überhaupt, You Never Know. So dieser typische Song von ihm, den habe ich jetzt dabei, vermittelt sofort eine warme, intime Atmosphäre, als würde er direkt im eigenen Wohnzimmer spielen. Und mit diesem Song hören wir einfach nochmal rein in dieses neue Werk von Neil Diamond.
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1: Um 2 Uhr mit Lydia Wagner. Im Bundestag steht heute wieder eine Mammutsitzung an. Die Abgeordneten sollen laut Tagesordnung über 15 Stunden lang über verschiedenste Themen beraten, unter anderem auch über das antragslose Kindergeld. Philipp Eckstein hat die Infos.
2: Mehr Zeit fürs Baby, weniger Zeit für Bürokratie. Dieses Versprechen gab Bundesfinanzminister Lars Klingbeil von der SPD bei der Vorstellung des antragslosen Kindergelds. Konkret sieht der Gesetzentwurf vor, dass künftig nach der Geburt das Kindergeld automatisch ausgezahlt wird. Also ohne, dass die Eltern dafür einen Antrag stellen müssen. Die Regel soll im nächsten Jahr greifen und zunächst für Eltern gelten, die bereits Kinder haben. Grund dafür, der Familienkasse liegen dann bereits die nötigen Daten vor. In einem zweiten Schritt soll es das antragslose Kindergeld auch für Erstgeborene geben.
1: Außenminister Wadefuhl hat zum Ende des NATO-Gipfels in Ankara gesagt, die NATO sei stärker als je zuvor. Und das trotz des sprunghaften Verhaltens von US-Präsident Trump. Er hat in den ARD-Tagesthemen gesagt, die NATO halte zusammen. Sie habe sich auf neue Rüstungsprojekte und Kooperationen geeinigt. Die 32 Mitgliedsländer haben beschlossen, dass sie die Ukraine auch in Zukunft unterstützen wollen. Bis Ende kommenden Jahres soll das Land 140 Milliarden Euro bekommen. In Nordrhein-Westfalen wird gerade ein Castor-Behälter mit radioaktivem